0: bis stürmischen Wind. Immer wieder sind hier Windspitzen von 40 bis 70 Kilometer pro Stunde dabei.
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0: Aus dem Osten starken bis stürmischen Wind. Immer wieder sind hier Windspitzen von 40 bis 70 Kilometer pro Stunde dabei.
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1: Am Mikrofon Nina Walli, es ist 3 Uhr. Auf der Suche nach Sparpotenzial ist die Regierung auch im Bereich der Kuren fündig geworden. 2027/28 sollen hier jeweils zwischen 50 und 75 Millionen Euro eingespart werden. Astrid Petermann berichtet.
2: Statt 3 Wochen Kur sollen, wo das möglich ist, öfter auch ambulante Behandlungen durchgeführt werden. Zum Beispiel neben dem Job mit medizinischer Begleitung. Das ist ein Punkt, der Einsparungen bringen soll. Das Wichtigste sei eine gute Abstimmung, sagt dazu Gesundheitsexpertin Maria Hofmarcher. Auch um
3: nachhaltig Leute anzustupsen, dass sie eben sich selbst so entwickeln können, dass sie gut leben mit verändertem Gesundheitsverhalten.
2: In der Pensionsversicherung Anstalt und der Sozialversicherung der Selbstständigen will man uns noch kein Interview dazu geben und die Verhandlungen mit dem Gesundheitsministerium abwarten.
1: Die Zahl der extremistischen Taten in Österreich ist im Vorjahr gestiegen. Das zeigt der Verfassungsschutzbericht 2025. Zu den größten Bedrohungen zählen demnach der Rechtsextremismus und der islamistische Extremismus. Aber auch der Frauenhass hat laut Bericht stark zugenommen. 2 Tote und 3 Schwerverletzte, das ist die Bilanz einer mutmaßlichen Amokfahrt in Leipzig. Der Lenker, ein 33-jähriger Deutscher, ist in Haft. Einen Unfall oder Terrorakt schließen die Ermittler aus, berichtet Andreas Jölle.
4: Nach einer langen Schrecksekunde scheint klar, es ist kein Terroranschlag, die Todesfahrt in der Leipziger Innenstadt. Die leitende Oberstaatsanwältin Claudia Laube.
5: Wir gehen von einer Amoktat aus. Es gibt keine Anhaltspunkte für irgendeine andere Lesart.
4: Kurz nach der Tat wird auch Entwarnung gegeben. Die Gefahr sei gebannt. Innenminister Armin Schuster spricht von einem Einzeltäter.
6: Der Täter ist 33-jähriger deutscher Staatsangehöriger.
4: Zum Tathergang. Am späten Nachmittag rast der Mann mit seinem Fahrzeug in die Leipziger Innenstadt, fährt mehrere hundert Meter durch die Fußgängerzone. 2 Passanten werden getötet, etwa 20 Menschen zum Teil schwer verletzt. Rettung und Polizei sind rasch beim Tatort, können den Mann festnehmen. Leipzig steht unter Schock. Von einer fürchterlichen Tragödie spricht Oberbürgermeister Burkhard Jung.
7: Wir sind fassungslos über das, was geschehen ist.
4: Die Staatsanwaltschaft ermittelt wegen zweifachen Mordes und versuchtem Mord.
1: Der Internationale Währungsfonds warnt durch den Krieg im Nahen Osten vor einem Wiederaufflammen der Inflation und vor schweren Schäden für die Weltwirtschaft. Vor allem dann, wenn der Konflikt bis ins Jahr 2027 dauern sollte, so der IWF. Und jetzt zum Wetter und zur Nathalie Auer.
8: Wechselhaft geht's heute durch den Tag mit Sonne, Wolken und ein paar gewittrigen Schauern. Die meisten Schauer gibt's am Nachmittag und Abend und zwar von Vorarlberg bis Oberösterreich und bis Oberkärnten. In Niederösterreich, Wien, im Burgenland und in der Steiermark bläst allerdings starker Wind. Vorübergehend sind sogar Sturmböen um die 70 km pro Stunde dabei. Die Temperaturen, die sind heute weit gestreut. Nur um die 16 Grad werden es in Osttirol. Knapp 30 Grad sind dagegen in Niederösterreich möglich. Morgen gehen die Temperaturen dann etwas zurück.
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1: Am Mikrofon Nina Walli, es ist 4 Uhr. Nur wenige Stunden nach dem Rücktritt von August Wöginger als Clubobmann der ÖVP hat die Partei am Abend die Weichen für seine Nachfolge gestellt. Tanja Malle berichtet.
2: Bereits gestern Abend in der Sitzung des ÖVP-Bundesparteipräsidiums hat Parteichef Christian Stocker klargemacht, wer sein Favorit ist, um die Nachfolge von Clubobmann August Wöginger anzutreten. Es ist der steirische Nationalratsabgeordnete Ernst Gödel. Nach der Sitzung sagte Stocker nur:
3: Das werden wir morgen besprechen. Das wird mein Vorschlag morgen sein.
2: Der nunmehr vom Bundespräsidium nominierte Ernst Gödel ist 54 Jahre alt, beim Arbeitnehmerbund, zugleich Landwirt und Jurist und Sicherheitssprecher der Volkspartei. Heute um 8 Uhr früh kommt der ÖVP-Parlamentsclub zur Wahl des neuen Clubobmanns zusammen. Danach soll dieser der Öffentlichkeit vorgestellt werden.
1: Ein 5-jähriger Bube im Bezirk Lienz in Osttirol hat mit einem Feuerzeug hantiert und dabei hat sich sein T-Shirt entzündet. Die Mutter konnte das Feuer löschen und hat die Rettungskräfte alarmiert. Der Bub ist mit dem Rettungshubschrauber ins Krankenhaus geflogen worden. Prozess heute in Klagenfurt, nachdem im Wörthersee vergangenen Sommer ein Urlauber von einer schwimmenden Plattform gestürzt und ertrunken ist. Der Betreiber der Plattform muss sich wegen grob fahrlässiger Tötung verantworten, Gerhard Petscher.
4: Die Leiche des 38-jährigen Steirers konnte im vergangenen Sommer nach dem Sturz von der Schwimmplattform in Maria Wörth erst nach 1,5 Tagen im Wörthersee gefunden und dann auch geborgen werden, und zwar in 40 Meter Tiefe. Fest steht auch, dass das Opfer bei dem Unfall alkoholisiert war. Der Betreiber der schwimmenden Plattform muss sich am Landesgericht Klagenfurt verantworten, weil ein Sachverständiger festgestellt hat, dass die motorisierte Ausflugsplattform ein Boot sei und der 60-jährige Unternehmer dafür keine Lizenz besessen hat. Also war er mit der Plattform schifffahrtsrechtlich auch illegal unterwegs. Außerdem hat es keine Sicherheitsvorkehrungen wie Schwimmwesten, Railings oder Beleuchtungen für die 5 Gäste am Boot gegeben und die Gäste wurden auch sicherheitstechnisch nicht unterwiesen. Bei einer Verurteilung drohen dem Beschuldigten bis zu 3 Jahre Haft.
1: Russland hat im Krieg gegen die Ukraine eine 2-tägige Waffenruhe am 8. und 9. Mai angeordnet. Da gedenkt Russland des Sieges gegen Nazi-Deutschland im Zweiten Weltkrieg. Am Abend hat dann auch die Ukraine selbst eine Feuerpause verkündet, und zwar heute ab Mitternacht. Und jetzt zum Wetter und zur Nathalie Auer.
5: Im Großteil des Landes erwartet uns heute zeitweise Sonnenschein. Ausnahmen sind allerdings Osttirol und Oberkärnten. Hier gibt es viele Wolken und ab und zu regnet es auch ein bisschen. Am Nachmittag sind kurze Regenschauer oder auch Gewitter dann generell im Hügel- und Bergland möglich. Die Temperaturen sind sehr unterschiedlich und erreichen zwischen nur 15 Grad in Osttirol und knapp 30 Grad in Niederösterreich. Außerdem spürt ihr besonders im Osten starken bis stürmischen Wind. Immer wieder sind hier Windspitzen von 40 bis 70 Kilometer pro Stunde dabei.
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1: Am Mikrofon ist Anselm Peer. Für zehntausende Schülerinnen und Schüler in Gymnasien und berufsbildenden höheren Schulen wird es heute ernst. Die schriftliche Matura startet, und zwar in Deutsch. Bis Ende nächster Woche gibt es fast täglich Prüfungen von Mathematik bis Altgriechisch. Viktoria Waldhäusl berichtet.
2: Mehr als 40.000 Schülerinnen und Schüler treten heute zur schriftlichen Zentralmatura in Deutsch an. Um 8.30 Uhr geht es los, da werden die Aufgaben ausgeteilt. 5 Stunden wird dann entweder mit der Hand oder auf Computern geschrieben. Weiter geht's dann morgen mit der Lateinmatura. Es folgen Englisch, Französisch und nächste Woche die Mathematura und Altgriechisch. Die mit Abstand meisten Schülerinnen und Schüler treten in Deutsch und Mathe an. Da sind es jeweils rund 40.000, gefolgt von Englisch mit rund 25.000 und mit großem Abstand Latein mit rund 2.000 Schülerinnen und Schülern. Die wenigsten treten in Altgriechisch an, nämlich exakt 27. Die Ergebnisse sollen Ende Mai vorliegen. Im Juni folgt dann die mündliche Matura.
1: Die ÖVP wählt heute einen neuen Clubobmann. Der steirische Nationalratsabgeordnete Ernst Gödel soll August Wöginger nachfolgen. Der 54-jährige Landwirt und Jurist wurde am Abend vom ÖVP-Bundespräsidium nominiert. Wöginger ist gestern wegen Anstiftung zum Amtsmissbrauch nicht rechtskräftig zu 7 Monaten bedingter Haft und einer Geldstrafe verurteilt worden und als ÖVP-Clubobmann zurückgetreten. Wöginger bleibt aber Nationalratsabgeordneter. Er will gegen das Urteil berufen. In Leipzig laufen nach der Amokfahrt die Ermittlungen. Ein 33-jähriger Deutscher wurde festgenommen. Er ist gestern mit seinem Auto durch eine Fußgängerzone in der Leipziger Innenstadt gerast. Dabei sind eine 63-jährige Frau und ein 77-jähriger Mann getötet worden. Das Motiv ist noch unklar. Von einem politischen oder religiösen Hintergrund geht die Polizei nicht aus. Der russische Präsident Putin hat eine 2-tägige Waffenruhe am 8. und 9. Mai angeordnet, um den für Russland wichtigen Tag des Sieges im Zweiten Weltkrieg ohne ukrainische Gegenangriffe feiern zu können. Kurz darauf hat die Ukraine ihrerseits eine einseitige Waffenruhe angekündigt, die schon heute Nacht beginnen soll. Menschenleben seien wertvoller als die Feier eines Jahrestags, heißt es vom ukrainischen Präsidenten Selenskyj. Bei Verstößen drohen beide Länder mit Vergeltung. Das waren die Nachrichten mit Anselm Peer.
3: Damit weiter zum Wetter und Claudia Rath.
4: Ja, heute gibt es Sonnenschein, so wie gewohnt, aber dazu auch ein paar Wolkenfelder. Die werden dann am Nachmittag generell etwas dichter und vereinzelt kann es ein bisschen regnen. Es wird heute noch sehr windig werden. Im Bergland sind ab Mittag sogar stürmische Böen mit bis zu 80 km/h dabei. Und es wird warm, wenn auch nicht ganz so warm wie gestern. 19 bis 26 Grad gehen sich aber auch aus. Morgen ähnlich warm, wieder teils sonnig, teils bewölkt, samt einiger Regenschauer und einzelner Gewitter in erster Linie in der westlichen Obersteiermark.
3: Zum Radio Steiermark Verkehrsservice um 3 nach 5.
4: Wenn Sie jetzt schon unterwegs sind zur Arbeit oder auch von der Arbeit nach Hause, es läuft gut, sind uns keine Störungen gemeldet worden.
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3: Guten Morgen am Dienstag.
4: Schönen guten Morgen.
3: Schönes Aufstehen. Ich hoffe, Sie sind gut reingestartet in den Tag und sind voller Motivation. Ich bin es.
4: Ja, ich auch natürlich.
3: Das wird heute Wahnsinn. Ich sag's Ihnen, wir haben einiges für Sie, inklusive Blumen, inklusive Wellnessurlaub, inklusive Ihre Lieblingsmusik. Schönes Aufstehen und guten Morgen.
4: Morgen.
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0: Tanz der Moleküle von Mia bringt sie gemeinsam rein in den Tag. Schönen Dienstag. Gerade Steinberg ist da.
1: Guten Morgen.
0: Claudia Rath und Thomas Seidel. Am 5.05.2026. Schönes Datum. 5.05. taugt mir immer, muss ich sagen. Warum auch immer 0505, das ist irgendwie...
1: Symmetrie ist immer hübsch.
0: Das ist schön. Das taugt mir. Wie schaut es denn beim Mond aus heute?
1: Auch sehr schön. Abnehmender Mondwechsel heute Abend von Schütze auf Steinbock. Schütze, Mond macht uns neugierig. Wir sind offen für Unbekanntes. Guter Tag zum Fasten, für Haut- und Haarpflege, für Massagen, Sport, Reisen, Feste. Alles geht gut, sogar das Putzen.
0: Geht irgendwas nicht gut bei so einem abnehmenden Mond von Schütze auf Steinbock? Das ist ja alles sehr gut.
1: Ja, Pflanzen umtopfen, das ersparst du heute. Brauchst du nicht, das mögen
0: das
1: sie nicht.
0: Das nicht, ja gut, dass du sagst, weil das hätte natürlich jetzt mit der Motivation, die mir da gegeben worden ist, sicher sofort gemacht.
1: Nein, brauchst du nicht.
0: Wir schauen natürlich auch zu den Geburtstagskindern des Tages und da ist es schon spannend, dass die aktuell fast zwei besten Tennisspieler jeweils, in dem Fall bei den Frauen und bei den Männern, heute am gleichen Tag Geburtstag haben. Zum einen Carlos Alcaraz, ja aktuell die Nummer 2 hinter Jannik Sinner, wird 23.
1: 23, man hat das Gefühl, der ist schon seit 23 Jahren dabei, oder?
0: Ja, der ist sehr, sehr jung reingekommen.
1: Cool.
0: Und ist schon seit Ewigkeiten jetzt, wie du sagst, dabei. Und Arina Sabalenka, eine weißrussische Tennisspielerin, wird heute 28. Sie ist die Nummer 1 der Welt. Absoluter Superstar, Maschine und ja, fast unschlagbar eigentlich bei den Damen aktuell. Also die ist schon auch sehr, sehr gut unterwegs. Die zwei haben wirklich heute in dem Fall gemeinsam Geburtstag. So wie auch Adele, so wie auch Henry Cavill, der Superman-Schauspieler. Also einige Superstars, Mark Keller, die sie alle kennen und die sie natürlich dann in dem Fall auch immer wieder auch sehen und kennen. Kennen Sie zum Beispiel Barbara Salisch? Auch die hat heute Geburtstag. Die Richterin. Barbara Salisch? Hast du nie...
1: Nein.
0: Hattest du nie den Fernseher eingeschaltet?
1: Selten.
0: Also ist nicht im österreichischen Fernsehen gelaufen, sondern im deutschen, aber Sat.1, glaube ich. Barbara Salisch, Richterin Barbara Salisch heute, 76.
1: Nein,
0: du
1: leider.
0: Kennst,
1: ja, wir reden noch, ich weiß.

0: Der Kleine in der Familie Seidel kann gerade mit Mama, Papa, Ball, Turm, Darts und solche Sachen sagen, aber welches Lied möchtest du hören? Dann singt er das vor. Oh, oh, oh.
1: Entwickelt.
0: Er liebt Unreal oder so. Er liebt es. Ich habe jetzt gerade meiner Frau noch eine Sprachnachricht geschickt, um ihr das zu zeigen, also quasi, dass das gerade Unreal oder so läuft bei unserer Frau der Steiermark, mit den Worten: Ich hoffe, du hörst es hier nur auf WhatsApp und nicht live. Und sie ist in dem Fall, ja,
2: meine
0: noch im
2: Mami
0: Schlafen.
2: Ist die Beste.
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0: 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Ja, in dem Fall werde ich mir das natürlich dann auch selbst besorgen. 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

0: 5.30 Uhr, halb sechs am Dienstag. Halt das. Halt jetzt.
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2: Die Matura beginnt heute österreichweit und läuft bis zum 3. Juni. In der Steiermark treten rund 5.300 Schülerinnen und Schüler zur Reifeprüfung an. Ein wachsendes Problem dabei ist das Schummeln mit moderner Technik wie versteckten Bluetooth-Geräten, Smartwatches oder manipulierten Laptops. Kritik gibt es an geplanten Änderungen ab 2027. Dann sollen Ergebnisse der Zentralmatura in eine Schulbewertung einfließen. Lehrergewerkschafter sehen darin mögliche Ungleichheiten zwischen den Schulen. Nach dem Rücktritt von ÖVP-Clubchef August Wöginger soll der steirische Nationalratsabgeordnete Ernst Gödel diese Position übernehmen. Der 54-jährige Landwirt und Jurist soll heute in einer Clubsitzung gewählt werden. Gödel war ab 1995 in Zwaring-Pölz der jüngste österreichische Bürgermeister. Er war auch 10 Jahre lang im steirischen Landtag vertreten. Das deutsche Energietechnikunternehmen Siemens Energy will 155 Millionen Euro in den Ausbau seiner Aktivitäten in Österreich stecken. In Linz soll ein neues Servicewerk gebaut werden und in Weiz ist geplant, die Produktionskapazitäten auszuweiten. 95 Millionen Euro sollen hier in die Produktion von Phasenschiebertransformatoren fließen. Daraus sollen 100 neue Jobs entstehen. Der Produktionsstart wird für Anfang 2028 angepeilt. Und jetzt zum Wetter und zu Claudia Rath.
3: Am wärmsten war es gestern in Leibniz mit 28,3 Grad. Das geht sich heute nicht mehr ganz aus. Die Temperaturen wohl im sommerlichen Bereich, aber pendeln sich bei 19 bis 26 Grad ein. Dazu gibt es viel Sonnenschein, aber auch einige Wolkenfelder. Die werden dann im Laufe des Tages auch dichter und vereinzelt kann es dann etwas regnen. Viel wird es nicht sein, Schwerpunkt am 1. in der Obersteiermark. Es wird sehr windig werden. Im Bergland sind ab den Mittagsstunden sogar stürmische Böen bis zu 80 km/h möglich. Morgen dann relativ ähnlich, teils sonnig, teils bewölkt und es kann auch ein bisschen regnen oder einzelne Gewitter geben, in erster Linie morgen in der westlichen Obersteiermark.
0: 5.32 Uhr, Sie haben das Radio Steiermark Verkehrsservice.
3: Da läuft's gut, es sind uns keine Behinderungen gemeldet worden.
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Geht schon gut los, der Tag. Schönen Dienstag, guten Morgen, 5.36 Uhr. Radio Steiermark läuft und Musik aus der Steiermark gibt es jetzt für Sie. Und zwar vom Feinsten.

0: 5.40 Uhr, 10 nach halb 6 am Dienstag.
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0: Walter Schmolli ist der Caritas-Direktor in Vorarlberg. Seine Institution bietet mehrere Angebote für Menschen mit Behinderungen an. Deswegen ist es Schmolli am heutigen Tag besonders wichtig, an den Protesttag zu erinnern.
2: Seit gut 30 Jahren ist der 5. Mai in Europa der Protesttag zur Gleichstellung von Menschen mit Behinderung. Eine Behinderung ist kein Nicht-Normal-Sein, sondern ein Verschiedensein, so die Botschaft dieses Tages. Richard von Weizsäcker, ehemaliger deutscher Bundespräsident, hat das in einer wunderbaren Klarheit auf den Punkt gebracht. Es ist normal, verschieden zu sein. Es gibt keine Norm für das Menschsein. Manche Menschen sind blind oder taub. Andere haben Lernschwierigkeiten, eine geistige oder körperliche Behinderung. Aber es gibt auch Menschen ohne Humor, ewige Pessimisten, unsoziale oder sogar gewalttätige Männer und Frauen. Dass Behinderung nur als Verschiedenheit aufgefasst wird, das ist ein Ziel, um das es uns gehen muss. Wir alle sind bedürftige Menschen. Niemand von uns würde heute leben, hätten uns nicht schon tausendfach Menschen geholfen und unterstützt. Jede und jeder hat aber auch besondere Talente und kann etwas beitragen, das andere und die Gemeinschaft bereichert. Mehr braucht es nicht für eine inklusive Gesellschaft.

3:45, 5.45 Uhr. Guten Morgen, Steiermark. Ich finde ja, dass 5.45 Uhr schlimmer klingt als 5:45, oder? Es ist immer besser, 5:30 zu sagen als 5.30 Uhr. Das ist immer eine Frage der Sichtweise. In 14 Minuten ist es 6. Schönen Dienstag.

0: Was braucht man, um dazu zu gehören? Was braucht man, um im Jahr 2026 cool zu sein? Es ist nicht die Musik vielleicht, die man hört, es ist nicht unbedingt der Style, den man hat, sondern es ist ganz einfach das.
1: Laufen, Radfahren.
2: Paddle-Tennis, ja, also das Rennradfahren und so.
3: Ah ja, Rennradfahren.
0: Sporteln ist cool.
1: Sporteln ist total cool, immer schon gewesen und bleibt es wahrscheinlich und hoffentlich auch immer, oder?
0: Aber das Lässige ist, in dem Fall ist das der Next Level, man muss es halt auch zeigen und präsentieren, vor allem auf Social Media.
3: Sich teure Räder kaufen, sich anderweitiges teures Equipment kaufen und sich verabreden zum Sport.
2: Das Outfit muss passen, also das ist ganz wichtig. Also Sport ist Nebensache, da kommt eher, sag ich mal, der Style, also das Outfit und das alles zusammen, was dann wirklich den Sport auch verdeutlicht.
1: Ja dann.
0: Was ist im Jahr 2026? Wir haben in dieser Sendung noch Mario Fellner losgeschickt, um mal durchzufragen. Pizzaofen, Siebträgermaschinen und Rennrad. Und dann ist man schon Vollgas mit dabei, aus meiner Sicht. Starterkit zum Coolwerden 2026.

0: Und da kommt richtig viel auf uns zu. Schönen Dienstag. Gleich ist es 6 und gleich gibt's hier auf Radio Steiermark das hier.
1: Jeder spielt ein Superstar und sauft ein Shampoos an der Bar in der Schickeria.
0: Der beste Musikmix zum Aufstehen. Einige Superstars mit dabei mit ihren besten Hits. Genauso geht's rein in den Zack.
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3: Am Mikrofon ist Anselm Peer. Guten Morgen. In Leipzig laufen nach der Amokfahrt die Ermittlungen. Ein 33-jähriger Deutscher wurde festgenommen. Er ist gestern mit seinem Auto durch eine Fußgängerzone in der Leipziger Innenstadt gerast. Dabei sind eine 63-jährige Frau und ein 77-jähriger Mann getötet worden. Das Motiv ist noch unklar. Von einem politischen oder religiösen Hintergrund geht die Polizei nicht aus. Aus Deutschland berichtet Andreas Jörli.
4: Nach einer langen Schrecksekunde scheint klar, es ist kein Terroranschlag, die Todesfahrt in der Leipziger Innenstadt. Die leitende Oberstaatsanwältin Claudia Laube.
5: Wir gehen von einer Amoktat aus. Es gibt keine Anhaltspunkte für irgendeine andere Lesart.
4: Kurz nach der Tat wird auch Entwarnung gegeben, die Gefahr sei gebannt. Innenminister Armin Schuster spricht von einem Einzeltäter.
6: Der Täter ist 33-jähriger deutscher Staatsangehöriger.
4: Zum Tathergang. Am späten Nachmittag rast der Mann mit seinem Fahrzeug in die Leipziger Innenstadt, fährt mehrere hundert Meter durch die Fußgängerzone. Zwei Passanten werden getötet, etwa 20 Menschen zum Teil schwer verletzt. Rettung und Polizei sind rasch beim Tatort, können den Mann festnehmen. Leipzig steht unter Schock. Von einer fürchterlichen Tragödie spricht Oberbürgermeister Burkhard Jung.
7: Wir sind fassungslos über das, was geschehen ist.
4: Die Staatsanwaltschaft ermittelt wegen zweifachen Mordes und versuchtem Mord.
3: Die ÖVP dürfte heute den steirischen Abgeordneten Ernst Gödel zum neuen Klubobmann wählen. Der 54-jährige Landwirt und Jurist soll August Wöginger nachfolgen. Wöginger ist gestern wegen Anstiftung zum Amtsmissbrauch nicht rechtskräftig schuldig gesprochen worden und als ÖVP-Klubobmann zurückgetreten. Er bleibt aber Nationalratsabgeordneter. Heute beginnt die Zentralmatura. Mehr als 40.000 Schülerinnen und Schüler treten heute in Deutsch an. Um 8.30 Uhr geht's los. Die schriftliche Prüfung dauert 5 Stunden. Der Salzburger Hauptbahnhof ist seit dem Abend wieder offen. Nach dem Austritt einer brennbaren Chemikalie aus einem Güterwaggon war der Bahnhof komplett gesperrt worden. Heute soll der Zugverkehr wieder planmäßig laufen, heißt es von den ÖBB. Mit einem 3:1 Heimsieg über Rapid übernimmt der LASK wieder die Tabellenführung. 2 Punkte vor Sturm und 4 vor Salzburg. Adi Niederkorn, wie nah ist der frisch gebackene Cupsieger jetzt auch dem Meistertitel?
8: Ja, sehr nahe schon. 4 Punkte reichen gegen Salzburg daheim und bei der Austria. Die Küpperer Truppe könnte sogar schon am Sonntag alles klar machen, wenn Sturm in Hartberg nicht gewinnt.
9: Es war für uns sehr, sehr wichtig, dass wir heute Rapid geschlagen haben, weil die sind jetzt aus dem Rennen. Wir sind jetzt schwerst in der Verlosung dabei.
8: Küpper genießt einfach nur noch die Auftritte seiner Mannschaft.
9: Willensstärke, Mentalitätsstärke, mit so einer Mannschaft willst du gerne arbeiten.
8: Rapid und Austria sind draußen, nur noch Sturm und Salzburg spielen neben dem LASK um die Meisterschaft.
3: Sehr spannend bleibt der Abstiegskampf.
8: Ja, nach dem gestrigen 4:1 von Wolfsberg in Altach sind jetzt 5 Teams getrennt nur durch 3 Punkte. Altach, Tirol, der GAK, Wolfsberg und das neue Schlusslicht Blau-Weiß-Linz.
3: Das waren die Nachrichten mit Anselm Peer.
0: Boah, da kriege ich jetzt schon Schnappatmung, wenn ich an das Wochenende denke. Was für eine spannende Bundesliga-Saison. Wir kommen aber jetzt mal zum Wetter. Das ist jetzt weniger spannend, eher eintönig leider aus der Sicht, gell?
10: Naja, der Wind macht uns heute ein bisschen zu schaffen. Das ist die Änderung zu gestern. Teilweise haben wir es aber auch heute sonnig, eben windig und warm wird es. Im Moment 12 Grad in St. Peter am Ottersbach, 9 sind es in Grafendorf bei Hartberg und 7 in Teufenbach. Tagsüber dann geht es mit lebhaftem Föhnwind auf 19 bis 26 Grad hinauf. Im Bergland kann es ab den Mittagsstunden auch stürmisch werden. Böen um die 80 km/h sind da möglich und es tauchen im Laufe des Tages auch immer wieder dichtere Wolken auf. Vereinzelt kann es etwas regnen.
0: Ah, doch, regnen, das ist
10: ja
0: Wahnsinn.
10: Ja, also viel wird es nicht sein, aber ein paar Tropfen allemal. Morgen dann wieder teils sonnig, teils bewölkt. Auch da kann es dann einige Regenschauer und vereinzelt Gewitter geben, in erster Linie in der westlichen Obersteiermark.
0: Ein Tropfen auf dem heißen Stein. Genauso, wie man so schon sagt, wird es leider auch heute wieder sein. Wir kommen zum Radio Steiermark Verkehrsservice um 5:45.
10: Da habe ich gute Nachrichten. Es sind uns keine Behinderungen gemeldet worden. Gute Fahrt.
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0: Radio Steiermark ist da. Hallo.
10: Guten Morgen.

0: Erster Song von der Spider-Murphy-Gang zum Aufstehen am Dienstag, 6:11. Endlich wissen wir Bescheid. Es war doch eine lange Geburt, würde ich jetzt einmal sagen. Schwierig. Macht sie jetzt weiter.
1: Hört sie auf.
0: Was tut sie? Die Frage war gestern natürlich an Conny Hütter gestellt, an unseren Skisuperstar bei Olympia mit Bronze. Sie hat die große Karriere gekrönt und da hätten viele schon gedacht,
1: das war's jetzt.
0: Am Höhepunkt aufhören, aber nicht mit der Conny.
2: Einfach mein Gefühl. Also ich glaube, das ist das Wichtigste. Die letzte Saison war nicht immer einfach und bin schon mit dem Mindset eingegangen, dass es eben die letzte Saison wird. Und ja, die Olympiawoche hat irgendwie alles über den Haufen gehabt und da haben wir gedacht, nein, das war es noch nicht. Und natürlich auch in Quidfell mit den ganzen Medienanfragen, hörst du jetzt auf, ja, nein, was tust. Das hat mich selber noch und auch irgendwie verunsichert, weil ich mir gedacht habe, vielleicht bin ich echt schon zu alt, vielleicht höre ich jetzt echt auf, was tue ich jetzt? Und irgendwie die letzten paar Wochen ist mir klar geworden, nein, ich möchte noch ein Jahr dranhängen.
1: Super, finde ich super.
0: Sehr cool. Conny Hütter, die Kumbergerin, also macht weiter und will natürlich hoch hinaus. Da gibt es nämlich noch was, in dem Fall im nächsten Jahr. Die nächste Ski-WM steht an in Crans-Montana.
2: Ja, Crans-Montana 2011, mein erster internationaler Erfolg mit der Junioren-WM mit zwei Bronzenen. 2022 mit dem großen Sturz, wo ich ja heute noch teilweise ein bisschen damit kämpfen habe, weil ich einfach ja so am Kopf gefallen bin mit Erinnerungslücken. Also es war echt emotional einer der schlimmsten Crashes, was ich gehabt habe. Und da will ich nächstes Jahr bereit am Start stehen.
0: Und da wieder hoffentlich feiern. Und was ihr auch wichtig ist, nicht nur die Geschichte in Crans-Montana wieder in dem Fall gerade zu rücken, sondern auch der Jugend in dem Fall auch was weiterzugeben.
2: So meine persönliche Erfahrung, jungen Athletinnen und Athleten weiterzugeben. Und das sind einfach, ja, glaube ich, schon eine wichtige Sachen, die was man als Mensch auch sich weiterentwickeln kann.
0: Bravo, Conny.
1: Wir freuen uns.
0: Alles Gute jetzt mal für den Sommer, für die Vorbereitung und dann wieder volle

0: 6.22 Uhr. Schönen guten Morgen am Dienstag. Heute ist der 5.5.2026. Wir haben heute schon gehört, Claudia, mondmäßig sind wir sehr begünstigt.
1: Ja, im Prinzip geht bei abnehmendem Mond im Schütze fast alles. Sport, Reisen, Feste, Haushalt, das passt gut.
0: Vor allem Feste feiern geht gut, oder? Mhm. Super, weil wir haben heute ein Geburtstagskind, das wir dann doch ein bisschen größer hochleben lassen wollen. Einer der größten Popstars unserer Zeit feiert heute Geburtstag, Adele. Was für eine Stimme! Und was für Superhits! Oscar, Golden Globe und 16-fache Grammy-Gewinnerin. 190 Millionen Tonträger verkauft. Das Album 21 mit fast 33 Millionen verkauften Exemplaren, eins der erfolgreichsten überhaupt im 21. Jahrhundert.
1: Unfassbar.
0: Was für ein Superstar, was für eine coole Haut. Die ist ja auch so richtig lustig, wenn man die in einem Interview hört. Die hat einfach alles, was man braucht, um Popstar und beliebt zu sein. Aber allen voran steht ihre Stimme ganz vorne. Und unter diesen ganzen super Songs, die sie gehabt haben, von Skyfall zum Beispiel bei James Bond, ist der, der jetzt kommt, mein Lieblingssong von ihr, denn der ist vielleicht etwas ruhiger, entspannter und passt aber zu jeder Tages- und Nachtzeit, auch jetzt um 6.24 Uhr. Halle Steiermark läuft. Zum Geburtstag von Adele, Easy on Me. Gehen Sie es gemütlich an. Der Song bringt Sie jetzt einmal runter, egal wie stressig der Start in den Dienstag war.

die einfachen Dinge im Leben sind's. Klavier und eine schöne Stimme. Adele zum Start in den Dienstag. 6.28 Uhr, gerade Starmarkstag. Guten Morgen.

0: 6.30 Uhr, halb sieben am Dienstag. 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
2: Ein tödlicher Unfall auf einer Schwimmplattform am Wörthersee wird heute am Landesgericht in Klagenfurt verhandelt. Ein Steirer war im vergangenen Sommer von der Plattform gestürzt und ertrunken. Der Betreiber muss sich nun wegen grob fahrlässiger Tötung verantworten. Gerhard Petscher informiert.
3: Die Leiche des 38-jährigen Steirers konnte im vergangenen Sommer nach dem Sturz von der Schwimmplattform in Mariawörth erst nach 1,5 Tagen im Wörthersee gefunden und dann auch geborgen werden, und zwar in 40 Meter Tiefe. Fest steht auch, dass das Opfer bei dem Unfall alkoholisiert war. Der Betreiber der schwimmenden Plattform muss sich am Landesgericht Klagenfurt verantworten, weil ein Sachverständiger festgestellt hat, dass die motorisierte Ausflugsplattform ein Boot sei und der 60-jährige Unternehmer dafür keine Lizenz besessen hat. Also war er mit der Plattform schifffahrtsrechtlich auch illegal unterwegs. Außerdem hat es keine Sicherheitsvorkehrungen wie Schwimmwesten, Railings oder Beleuchtungen für die 5 Gäste am Boot gegeben und die Gäste wurden auch sicherheitstechnisch nicht unterwiesen. Bei einer Verurteilung drohen dem Beschuldigten bis zu 3 Jahre Haft.
2: Nach der nicht rechtskräftigen Verurteilung und dem Rücktritt von ÖVP-Clubchef August Wöginger soll der steirische Nationalratsabgeordnete Ernst Gödel diese Position übernehmen. Der 54-jährige Landwirt und Jurist soll heute in einer Clubsitzung gewählt werden. Gödel war ab 1995 in Zwaring-Pölz der jüngste Bürgermeister Österreichs. Er war auch 10 Jahre lang im steirischen Landtag vertreten und sitzt seit 2017 für die ÖVP im Nationalrat. Es wird ernst. Heute beginnt österreichweit die Matura. In der Steiermark betrifft das 5.300 Schülerinnen und Schüler. Obwohl es eine zentral vorgegebene Reifeprüfung ist, müssen die Schulen dennoch viele Dinge selbst auf Schiene bringen. Christian Prates hat sich die Probleme, die das mit sich bringt, angesehen.
4: Das Schummeln zum Beispiel, mittlerweile außer Kontrolle, klagt der Vorsitzende der AHS-Lehrergewerkschaft in der Steiermark, Markus Kerschbaumer.
5: Es ist wirklich ein Wettlauf, man muss ständig schauen, was gerade aktuell versucht wird und technisch da mithalten als Schule.
4: Angefangen vom Knopf im Ohr, über den eingesagt wird, zur Smartwatch versteckt am Knöchel, bis hin zu einer Videokamera eingebaut im Schreibstift oder diversen unauffindbaren Schummelprogrammen am Laptop. Es gibt mittlerweile nichts mehr, was es nicht gibt. Die Schulen schaffen das nicht mehr alleine, sagt Markus Kerschbaumer, der auch Direktor des Borgmonsberger Gasse in Graz ist.
5: Das ist sehr schlecht, weil das auch ungerecht ist, weil manche Schulen ja technisch auch vom Personal her, vom Know-how her besser gerüstet sind und andere weniger gut.
4: Gar nicht gut und höchst problematisch findet Kerschbaumer auch die Idee von Bildungsminister Wiederkehr von den NEOS, künftig die Ergebnisse der Zentralmatura, geplant ab 2027, in eine Schulbewertung mit einfließen zu lassen, auch wenn es laut Bildungsministerium ein fairer Vergleich werden soll, der kein Ranking möglich machen soll.
5: Wer kann garantieren, dass alle Schulen hier wirklich korrekt arbeiten? Ich will es niemand unterstellen, aber es ist schon die Versuchung natürlich groß, wenn man dann befürchten muss, in einem Schulvergleich schlecht dazustehen, aufgrund einer Prüfung, die gar nicht wirklich standardisiert ist.
4: Einen Verbesserungsvorschlag hat Lehrergewerkschafter Kerschbaumer in puncto Qualität der Matura. In Englisch könne man das Schwierigkeitslevel durchaus anheben. Für viele Schüler sei hier die Matura mittlerweile tatsächlich zu leicht. Durch das Internet und Social Media sei das Niveau massiv gestiegen. Man könne Maturantinnen und Maturanten so den Besuch internationaler Unis ohne Zusatzprüfung ermöglichen.
2: Der LASK hat gestern mit einem klaren 3:1 Heimsieg gegen Rapid die Tabellenführung in der Bundesliga behauptet. Die Linzer liegen nun 2 Punkte vor Sturm Graz an der Spitze. Für Rapid sind die Titelträume damit vorbei. Im Abstiegskampf gelingt dem WAC mit einem 4:1 in Altach ein Befreiungsschlag. Die Kärntner geben die rote Laterne damit wieder an Blau-Weiß Linz ab. Und die Wetteraussichten hat jetzt Claudia Rath für Sie.
6: Mit Sonne und Wolken geht es in und auch durch den Tag. Aktuell hat es 12 Grad in Leibniz, 10 in Deutschlandsberg, 9 sind es in Graz und 7 in Hartberg, Mürz, Zuschlag und auch Murau. Tagsüber dann wird es wieder warm, 19 bis 26 Grad die Höchstwerte. Es wird aber im Laufe des Tages ziemlich windig werden und ab den Mittagsstunden dann im Bergland auch stürmisch. Da sind Böen um die 80 km/h durchaus vorstellbar. Und je länger der Tag, desto dichter werden auch die Wolken und vereinzelt kann es dann etwas regnen. Morgen dann wieder teilweise sonnig, teilweise bewölkt, samt einiger Regenschauer und einzelner Gewitter in erster Linie in der westlichen Obersteiermark.
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6: Ja, viele müssen jetzt natürlich schon los Richtung Arbeit, Richtung Schule, aber es läuft im Moment noch relativ gut. Sie kommen gut voran.
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7: Schönes Aufstehen und guten Morgen.
6: Morgen.

mit ganz viel Magie ab in den Dienstag. Schönen guten Morgen, 6.39 Uhr von Queen. Zur Musik aus der Steiermark. Lemo.

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1: Schönen Dienstag. Was ist richtig und was ist falsch? Was stimmt und was ist einfach nur erlogen und erfunden?
2: Fake News quasi.
1: Richtig, richtig schwer, wenn man tagtäglich sich auf Social Media zum Beispiel herumtreibt, um Nachrichten zu konsumieren und da vom Richtig und Falschen zu unterscheiden. Das geht nicht nur Ihnen so, wenn Sie vielleicht schon etwas ältere Semester sind. Das würde ich jetzt einmal mich dazu nehmen, mit 35 aufwärts.
2: Unbedingt, ja. Ist schwer, auseinanderzuhalten.
1: Nicht nur wir tun uns schwer, auch die Jungen. Und genau die konsumieren Nachrichten am meisten auf Social Media.
2: Und gerade dort passiert auch das meiste. Da ist die Dichte an falschen und verzerrten Inhalten wirklich hoch und da gibt es wahnsinnig viel Desinformation.
1: Und genau deshalb hat es gestern einen Aktionstag hier bei uns im Landesstudio Steiermark gegeben für Schülerinnen und Schüler, die sich mal informiert haben. Und ja, es ist nicht immer so ganz einfach.
3: Es gibt schon ganz viel auf Social Media, was nicht verifiziert ist. Und man muss es wirklich schon auch differenzieren können, was jetzt KI ist und was nicht. Und das ist wirklich schon ziemlich schwer.
4: Also wir haben öfters eigentlich solche Workshops und ich glaube, wir sind schon viel sensibler geworden dadurch. Aber manchmal dadurch auch, dass KI so groß wird, glaube ich, wird es immer schwieriger, das zu kennzeichnen, was jetzt da richtig und was falsch ist.
1: Und das Gute, Sie haben hilfreiche Tipps erhalten von Redakteurinnen und Redakteuren.
5: Man sollte zweimal schauen, was man wirklich konsumiert und nicht gleich das anklicken, was zum Beispiel die meisten Aufrufe hat.
4: Entweder, wenn es mich wirklich interessiert, nachforschen, also schauen, ob es mehrere Beiträge dazu gibt, was die Leute sagen unterhalb, ob noch mehr steht, mehr Informationen gegeben sind.
6: Die unwichtigen Sachen ignoriert man fast. Es ist so viel, was fake ist im Internet und man kann gut filtern, was dann eigentlich wirklich wichtig ist und was nicht.
7: Vor allem in Zeiten wie jetzt und vor allem auch nach Corona-Zeiten wird man auf jeden Fall beeinflusst von solchen Sachen, aber ich finde, man sollte auf jeden Fall noch immer seine eigene Meinung bilden und ernsthaft denken, was ist plausibel und was nicht.
1: Und genau das ist das Schwere. Selbst mal überlegen, zu reflektieren, passt es oder passt es nicht? Carpenters, da können wir uns nur zu dran, da sind sie, mit Top of the World um 6:45 Uhr, auch das stimmt. Such

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0: seltenes Bild gestern im österreichischen Fußball, dass Sturmfans Rapid Wien unterstützt und Daumen drückt. Ist ja nicht ganz ausgegangen. Es bleibt spannend.
1: Ja, am Sonntag, Fußballfans sind gefordert, der LASK gewinnt gestern.
0: Gegen ist Rapid.
1: Jetzt, ja, 2 Punkte vor Sturm. Passt, am Muttertag, wenn ich das richtig gerechnet habe, könnten die sich zum Meister küren.
2: Wir können selbst entscheiden, beziehungsweise wir können selber im Prinzip der Verlosung unser Glück erfinden. Und deshalb ist es jetzt so, dass wir am Sonntag auch alles daran setzen werden, dass wir da gewinnen.
0: Didi Kübauer, der Trainer der Linzer, nach dem Cup-Erfolg also auch voll in Richtung Double unterwegs. Was braucht es? Einen Punkt mehr Sturm. Die Linzer sind motiviert, dem Trainer taugt es, eh klar.
2: Eine Willensstärke, eine Mentalitätsstärke, dass ich sagen kann, mit so einer Mannschaft willst du gerne arbeiten.
0: Eh super.
1: Eh super.
0: Eh schön, aber noch ist der Kas nicht gegessen, gell? Noch ist die Messe nicht gelesen.
1: Schauen
0: noch
1: wir mal.
0: Noch hat der Schiedsrichter die 2 Partien nicht abgepfiffen. Es geht schon noch um was. Sonntag 17 Uhr, der LASK gegen Salzburg. Die müssen erst einmal gegen Salzburg gewinnen. Und dann spielt noch Hartberg gegen Sturm. Natürlich muss auch Sturm einmal gegen Hartberg gewinnen, aber auch das steht ja noch in den Sternen.
1: So klingt Hoffnung.
0: Genau, so ist es. Radio Steiermark live mit dabei. Wir drücken die Daumen.

Sir Elton John und Dua Lipa zum Aufstehen am Dienstag. Der beste Musikmix für den Start in den Tag.

0: Heute ist Dienstag. Schön, dass Sie mit dabei sind.
1: 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Es ist 7 Uhr.
2: Am Mikrofon ist Anselm Peer. Guten Morgen. Die ÖVP braucht einen neuen Clubobmann. August Wöginger ist ja gestern wegen Anstiftung zum Amtsmissbrauch nicht rechtskräftig schuldig gesprochen worden und zurückgetreten. In einer Stunde kommt der ÖVP-Parlamentsclub zusammen, um seinen Nachfolger zu wählen. Und der dürfte schon feststehen, Tanja Malle.
3: Bereits gestern Abend in der Sitzung des ÖVP-Bundesparteipräsidiums hat Parteichef Christian Stocker klargemacht, wer sein Favorit ist, um die Nachfolge von Clubobmann August Wöginger anzutreten. Es ist der steirische Nationalratsabgeordnete Ernst Gödel. Nach der Sitzung sagte Stocker nur:
4: Das werden wir morgen besprechen. Das wird mein Vorschlag morgen sein.
3: Der nunmehr vom Bundespräsidium nominierte Ernst Gödel ist 54 Jahre alt, beim Arbeitnehmerbund, zugleich Landwirt und Jurist und Sicherheitssprecher der Volkspartei. Heute um 8 Uhr früh kommt der ÖVP-Parlamentsclub zur Wahl des neuen Clubobmanns zusammen. Danach soll dieser der Öffentlichkeit vorgestellt werden.
2: Die Regierung will offenbar auch bei Kuren sparen. Zwischen 100 und 150 Millionen Euro in den nächsten beiden Jahren. Statt 3 Wochen Kur sollen, wo das möglich ist, öfter auch ambulante Behandlungen durchgeführt werden. Die Details müssen aber noch verhandelt werden. Russland hat rund um das Weltkriegsgedenken am Wochenende einseitig eine 2-tägige Waffenruhe ausgerufen. Jetzt hat die Ukraine reagiert und ebenfalls eine Waffenruhe angekündigt, die schon ab der kommenden Nacht gelten soll. Teresa Kolowitsch berichtet.
5: Wir verkünden eine Waffenruhe beginnend ab 0 Uhr in der Nacht von 5. auf den 6. Mai, teilt der ukrainische Präsident Zelensky mit. Damit wolle man schauen, ob Russland es ernst mit seinen Ankündigungen meine. Und was Putin wirklich wolle, Frieden oder Militärparaden. Zuvor hatte der Kreml im russischen Staatsfernsehen wie auch im letzten Jahr eine einseitige Feuerpause rund um das Weltkriegsgedenken am 9. Mai angekündigt. Es gebe Bedenken rund um die Sicherheitslage. Erst gestern hat eine ukrainische Drohne ein Gebäude wenige Meter vom Roten Platz getroffen, wo die Militärparade stattfinden wird. Die Ukraine sagt, sie habe zum gestrigen Vorstoß aus Moskau nie eine offizielle Anfrage bekommen. Man erwartet dennoch, dass sich die Ukraine daran hält, heißt es aus Moskau. Andernfalls werde es massive Vergeltungsschläge geben. Auf den ukrainischen Vorstoß mit der für Mitternacht beginnenden Waffenruhe gibt es bis dato keine Reaktion aus dem Kreml.
2: Für zehntausende Maturantinnen und Maturanten wird es heute ernst. In 1,5 Stunden beginnt die Deutsch-Zentralmatura. Da bekommen alle die gleichen Aufgaben. Insgesamt wurden 41.400 Aufgabenhefte ausgeliefert. Morgen geht's weiter mit Latein. Bis Ende nächster Woche gibt es fast täglich Prüfungen. Die hohen Spritpreise wegen des Irankriegs wirken sich in Österreich auf die Autonutzung aus. Laut einer Umfrage der Plattform Autoscout24 fahren fast 40% der Befragten jetzt generell weniger mit dem Auto. 30% versuchen, unnötige Fahrten zu vermeiden. Das waren die Nachrichten mit Anselm Peer.
6: Und damit gleich weiter zum Wetter und Claudia Rath.
7: Heute wird es abwechselnd sonnig und bewölkt, dazu recht windig und warm. Im Moment die Temperaturen in den Landeshauptstädten zwischen Linz, wo es derzeit am wärmsten ist und 13 Grad hat, und Graz, wo es im Moment am frischesten ist, mit 9 Grad. Aber mit der Sonne geht es dann auch rauf mit den Temperaturen. 19 bis 26 Grad erwarten wir in der Steiermark am Nachmittag. Das Ganze bei lebhaftem Föhnwind. Auf den Bergen kann dieser Wind sogar stürmisch werden. Böen um die 80 km/h sind durchaus möglich. Und je länger der Tag dauert, desto mehr und vor allem dichter werden auch die Wolken. Vereinzelt könnte es sogar noch etwas regnen heute. Ein paar mehr Schauer werden es dann morgen. Da sind auch vereinzelte Gewitter dabei. Der Mittwoch teilweise sonnig, teilweise bewölkt. Nass wird es in erster Linie in der westlichen Obersteiermark, also für den Süden und Südosten des Landes leider kein Regen weiterhin in Sicht.
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7: Da läuft's gut, sie kommen ohne längere Verzögerungen voran.
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6: Radio Steiermark ist da, hallo.
7: Guten Morgen.
6: Ein schönes Aufstehen, gemeinsam mit ihrer Lieblingsmusik, gleich von Edmunds und Shakin' Stevens. Und gleich schicken wir den coolsten der coolsten von Radio Steiermark los, um zu checken, was ist denn so cool im Jahr 2026. Mario Fellner ist gleich unterwegs.
7: Der Richtige.

0: Claudia, wenn ich dir Aerobic mit Jane Fonda sage, läutet es da bei dir?
1: Ja, komplett, oder? So ein Glitzerbody, enge Legging und unten bei den Wadeln diese.
0: Würdest du sagen, dass Stutzen. Das in den 80ern angesagt und cool war?
1: Ja, war komplett.
0: Ja.
1: Jetzt sicher.
0: In den 90ern.

0: dann auch modisch unglaubliche Dinge, die Plateauschuhe zum Beispiel. Und jetzt, was ist jetzt cool? Das ist die große Frage, damit wir alle mal Bescheid wissen, wenn wir rausgehen und vielleicht in den Smalltalk mit dem Kollegen oder mit der Kollegin kommen.
1: Ja,
0: was läuft im Jahr 2026?
1: Da kann man eh nur einen losschicken, oder? Ja. Diese Frage zu stellen.
0: Mario Fellner, bitte, los geht's.
2: Also, das ist eine sehr lustige Umfrage, weil prinzipiell immer die gleichen 3 oder 4 Antworten kommen.
3: Laufen, Radfahren.
4: Paddle-Tennis, ja, also das Rennradfahren und so.
3: Ah ja, Rennradfahren.
2: Was siehst du noch?
5: Paddle.
2: Der Fachbegriff Paddle-Tennis.
5: Ein Tennisplatz umgeben von Glas.
6: Und ich habe meinen eigenen Paddle-Tennis-Schläger.
2: Okay, das macht dich jetzt sogar eine Spur cooler.
4: Für die Radfahrer da am besten das Bike, was um die 10.000 Euro kostet.
2: Genau, das muss einmal teuer sein, das ist Pflicht. Das muss
4: teuer sein.
5: Du hast dich gefragt, was die beliebtesten Sportarten sind, ob ich jetzt Paddle spiele oder nicht, die sind ja nicht in Erwägung gezogen worden, also.
2: Hast du schon mal gespielt?
5: Leider ja.
2: Die heilige Dreifaltigkeit der Coolness: Laufen, Rennradfahren und Paddle-Tennis spielen.
3: Na, ich sehe das einfach nur bei meinem Mann und seinen Freunden, was die alles so machen. Sich teure Räder kaufen, sich anderweitiges teures Equipment kaufen und sich verabreden zum Sport.
2: Man kauft sich dann einmal ganz wichtig das teuerste.
3: Sehe ich nicht so, aber alle anderen schon. Das wird dann einige Male benutzt und dann irgendwann einmal kommt im nächsten Jahr der nächste Trendsport raus und dann wird wieder das Beste vom Besten gekauft.
2: Sprich, die Menschen sind sportlich, teilen das auf alle Fälle sehr gerne, aber irgendwie das Sportliche an sich ist Nebensache.
4: Das Outfit muss passen, also das ist ganz wichtig. Also Sport ist Nebensache, da kommt eher, sag ich mal, der Style, also das Outfit und das alles zusammen, was dann wirklich den Sport auch verdeutlicht.
2: Was ganz was Wichtiges, was die Barbara sowieso weiß: Man ist immer cool, wenn man was macht.
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0: Egal ob in den 70ern, 80ern, 90ern oder 2026ern.
1: Das ist cool bei uns.
0: So schaut's aus. Auch mit der Lieblingsmusik, die wir Ihnen spielen. Jetzt aus dem Jahr 1985 ist Whitney Houston. Guten Morgen am Dienstag.

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1: Heute heißt Daumen drücken.
2: Die schriftliche Zentralmatura, die startet und zwar heute mit Deutsch. Wir wünschen natürlich alles, alles Gute.
1: Mit der richtigen Vorbereitung geht das sowieso alles, oder?
2: Ja, aber damit meinen wir jetzt nicht unbedingt die Schummelei.
1: Achso, nicht? Okay.
2: Nein.
1: Dazu aber eine kurze Geschichte, die ich Ihnen erzählen darf aus meiner Schulzeit, so wie man es nicht macht. Physiktest, Oberstufe, ein Schulkollege, nennen wir ihn einfach mal Daniel.
2: Okay.
1: Der ist im Oktober mit kurzer Hose im Physiksaal aufgetaucht.
2: Das ist schon verdächtig.
1: Im Oktober mit kurzer Hose, Ende Oktober war es sogar schon. Aber egal. Unser Physikprofessor, super Typ, Gott hab ihn selig, leider schon verstorben, Kurt Pirscher, hat ihm dann trotzdem eine faire Chance gegeben und mal die ersten Minuten des Tests abgewartet, bis dann irgendwann einmal nach ein paar Sekunden folgender Satz gefallen ist. Daniel, willst du mich häkeln? 10x10. 10x10 Zentimeter. So groß war der Schummelzettel am Oberschenkel vom Daniel, den er dann runterreißen hat dürfen vor versammelter Klasse.
2: Autsch.
1: Hat wehgetan, hat ihm auch nichts gebracht, weil dann nachher natürlich der Test jetzt auch nicht so super war. Es gibt übrigens noch die Weiterentwicklungen, was die Schummelei betrifft. Zwecks Zentralmatura. Und die hören wir uns gleich an im Radio Steiermark Journal. Hightech, nichts mehr mit Aufpicken und kurze Hosen. Es ist schon out.

0: Schönen guten Morgen, 7.26 Uhr. Wir schauen ganz kurz auf die steirischen Straßen, Claudia.
1: A2 Südautobahn Richtung Wien, kurz vor Hartberg. Da brennt ein LKW am Pannenstreifen. Die Einsatzkräfte sind noch auf der Zufahrt. Bitte seien Sie da vorsichtig. Und Sie brauchen im Moment eine Viertelstunde länger auf Ihrem Weg nach Graz auf der A9 ab Wildon.
0: Gute Fahrt am Dienstag. In 3 Minuten halb acht.

0: 7.30 Uhr, halb acht am Dienstag. Guten Morgen, Steiermark.
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2: Ein Steirer soll August Wöginger als Clubchef der Volkspartei nachfolgen. Wöginger war gestern nicht rechtskräftig wegen Anstiftung zum Amtsmissbrauch verurteilt worden und trat daraufhin aus seiner politischen Funktion zurück. Heute soll der steirische Nationalratsabgeordnete Ernst Gödel zum neuen ÖVP-Clubchef gewählt werden. Michael Pendl mit einem Porträt.
3: Ernst Gödel ist mit 54 Jahren schon ein politisches Urgestein. Der Landwirt wurde 1995 Bürgermeister seiner Heimatgemeinde Zwaring-Pölls und war mit 23 Jahren der jüngste Bürgermeister in Österreich, damals noch parteifrei. Das änderte sich dann mit seinem Einzug in den Steirischen Landtag im Jahr 2000. 10 Jahre lang war er dort für die Steirische Volkspartei unter anderem als Umweltsprecher tätig. Dann zog er sich bis 2014 auf sein Bürgermeisteramt zurück und schloss das Jus-Studium ab, um in der Folge für die ÖVP in den Bundesrat zu wechseln und als Vizebürgermeister kommunalpolitisch einen Schritt zurückzutreten. Seit 2017 sitzt Ernst Gödel jetzt für die Volkspartei im Nationalrat, wo er derzeit als Sicherheitssprecher tätig ist. Nun wechselt der Vater zweier Töchter in die erste Reihe der Politik. Heute soll Gödel zum neuen ÖVP-Klubobmann gewählt werden. Als starke weiß-grüne Stimme in Wien bezeichnet ihn die steirische ÖVP-Chefin und Landeshauptmann-Stellvertreterin Manuela Kohm. Gödel sei ein Brückenbauer, der gleichzeitig Kante zeigen könne, wenn es darauf ankommt.
2: In Mariazell ist gestern ein 40 Jahre alter Mann bei einem Wingsuit-Flug ums Leben gekommen. Der Salzburger war gemeinsam mit einem Oststeirer auf den Hochtürner Gipfel gestiegen, um von dort mit dem Flügelanzug ins Tal zu gleiten. Während beim Oststeirer alles nach Plan verlief, kam der 40-Jährige nicht im Tal an. Die Leiche des Salzburgers wurde von der Besatzung eines Polizeihubschraubers am Fuß einer Felswand entdeckt und geborgen. Die Ermittlungen zur Unfallursache laufen noch. Heute beginnt österreichweit die Zentralmatura, und zwar mit den Deutschklausuren. In der Steiermark betrifft das 5.300 Schülerinnen und Schüler. Obwohl es eine zentral vorgegebene Reifeprüfung ist, müssen die Schulen dennoch viele Dinge selbst auf Schiene bringen. Christian Prates über Schummeltricks und andere Probleme.
4: Das Schummeln zum Beispiel, mittlerweile außer Kontrolle, klagt der Vorsitzende der AHS-Lehrergewerkschaft in der Steiermark, Markus Kerschbaumer.
5: Es ist wirklich ein Wettlauf, man muss ständig schauen, was gerade aktuell versucht wird und technisch da mithalten als Schule.
4: Angefangen vom Knopf im Ohr, über den eingesagt wird, zur Smartwatch versteckt am Knöchel, bis hin zu einer Videokamera eingebaut im Schreibstift oder diversen unauffindbaren Schummelprogrammen am Laptop. Es gibt mittlerweile nichts mehr, was es nicht gibt. Die Schulen schaffen das nicht mehr alleine, sagt Markus Kerschbaumer, der auch Direktor des Borgmonsberger Gasse in Graz ist.
5: Das ist sehr schlecht, weil das auch ungerecht ist, weil manche Schulen ja technisch auch vom Personal her, vom Know-how her besser gerüstet sind und andere weniger gut.
4: Gar nicht gut und höchst problematisch findet Kerschbaumer auch die Idee von Bildungsminister Wiederkehr von den NEOS, künftig die Ergebnisse der Zentralmatura, geplant ab 2027, in eine Schulbewertung mit einfließen zu lassen, auch wenn es laut Bildungsministerium ein fairer Vergleich werden soll, der kein Ranking möglich machen soll.
5: Wer kann garantieren, dass alle Schulen hier wirklich korrekt arbeiten? Ich will es niemand unterstellen, aber es ist schon die Versuchung natürlich groß, wenn man dann befürchten muss, in einem Schulvergleich schlecht dazustehen, aufgrund einer Prüfung, die gar nicht wirklich standardisiert ist.
4: Einen Verbesserungsvorschlag hat Lehrergewerkschafter Kerschbaumer in puncto Qualität der Matura. In Englisch könne man das Schwierigkeitslevel durchaus anheben. Für viele Schüler sei hier die Matura mittlerweile tatsächlich zu leicht. Durch das Internet und Social Media sei das Niveau massiv gestiegen. Man könne Maturantinnen und Maturanten so den Besuch internationaler Unis ohne Zusatzprüfung ermöglichen.
2: Der Kapitän der Graz 99ers, Corbinian Holzer, beendet seine Eishockey-Karriere. Der Entschluss sei schon vor Beginn der Playoffs gefallen, so der 38-Jährige. Der Zeitpunkt könne nun aber als regierender Meister nicht besser sein. Für die 99ers bestritt Holzer 91 Spiele. Er erzielte dabei 9 Tore und 26 Scorerpunkte. Und jetzt noch zu Claudia Rath und zu den Wetteraussichten.
6: Sehr sonnig ist es im ganzen Land und es bleibt es im Prinzip jetzt auch einmal eine Zeit lang so. Aber im Laufe des Tages werden die Wolken immer mehr und es kann dann am Nachmittag auch Einzelne Regenschauer geben, viel wird es nicht sein. Was es allerdings im Laufe des Tages schon gibt, ist Wind. Im Moment noch relativ zahmer, föhniger Wind. Der frischt im Laufe des Tages auf und im Bergland kann es dann ab den Mittagsstunden auch stürmische Böen geben, um die 80 km/h. Es wird heute warm, 19 bis 26 Grad, die Höchstwerte. Morgen dann ähnlich warm, wieder teils sonnig, teils bewölkt. Und es gibt morgen einige Regenschauer und einzelne Gewitter in erster Linie in der westlichen Obersteiermark.
0: 7.35 Uhr, das Radio Steiermark Verkehrsservice.
6: A2 Südautobahn Richtung Wien, kurz vor Hartberg brennt ein LKW am Pannenstreifen. Bitte seien Sie da entsprechend vorsichtig. Und eine Viertelstunde dauert es länger für Sie auf Ihrem Weg nach Graz auf der A9 der Pyrenautobahn ab Wildon.
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0: Guten Morgen am Dienstag.
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7.40 Uhr. Bereit für einen Klassiker? Das Na-Na-Na-Na habe ich jetzt hoffentlich überhört. Das wird hoffentlich ein Ja-Ja-Ja-Ja, wenn der Gerd Steinbecker los ist.

0: 7.43 Uhr, Dienstag. Guten Morgen.
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0: Los geht's.
2: Schirnhofer.
0: Einen wunderschönen guten Morgen, Frau Schirnhofer.
2: Ja, guten Morgen. Sie haben's geschafft.
0: Was? Ich habe noch gar nicht gesagt, wer dran ist. Claudia Rath und Thomas Seil von Radio Steiermark sind da. Hallo.
2: Und ja, guten Morgen.
0: Und alles Gute zum Geburtstag.
2: Dankeschön.
3: Warum haben Sie das jetzt erraten? Das wird es sein.
2: Ja, weil ich an Thomas Seidel seine Stimme kenne. Die Grazer Nummer war mir fast bewusst. Und ich habe zu meiner Mama gesagt, das schafft sie sicher nicht.
3: Aber nie was geschafft
0: ja,
3: haben.
0: Ja, sie haben es geschafft. Melita Schirnhofer aus Rohr an der Raab. Alles Gute zum 50. Geburtstag.
2: Danke, ganz lieb.
3: Ja, ganz lieb.
2: Ah, jetzt kommen wir die Tränen.
0: Hör auf, nein.
2: Das
0: ist schön.
3: Nein, ist ja alles gar nicht so aufregend. Wir sollen doch nur sagen, alles Gute zum Geburtstag von der ganzen Familie. Und Sie sind eine fantastische Zuhörerin, immer hilfsbereit und wahnsinnig liebevoll. Man mag Sie.
2: Danke. Dankeschön.
0: Melita macht den Geburtstag zum Genuss und viel Spaß noch beim Feiern. Was passiert heute noch?
2: Keine Ahnung, ich habe Tag der offenen Tür. Mal schauen, was kommt.
0: Ja dann.
3: Viele werden kommen.
0: Rohr an der Raab ist geöffnet. Alles Gute. Viel Spaß. Schönen Geburtstag, Papa.
2: Dankeschön.

0: 7.51 in 9 Minuten ist es 8. Wir schauen sehr, sehr gerne für Sie immer auf die steirische Straße, um alles im Blick zu haben. Das ist aber auch jetzt sehr, sehr wichtig, denn auf der 2 ist was los, Claudia.
1: Ja, Südautobahn Richtung Wien, nämlich kurz vor Hartberg. Da ist gesperrt, ein brennender LKW muss gelöscht werden. Es gibt mittlerweile 3 Kilometer Stau, Tendenz steigend.
2: Meine liebe Mama.
3: Der Muttertag steht vor der Tür.
0: Oh ja, Dienstag, hallo, guten Morgen. Radio Steiermark läuft am Sonntag. Ist es dann schon soweit?
1: Was gibt's da heuer? Blumen und einen Kurzurlaub?
0: Oder was? Kurzurlaub?
1: Ja, 3 Tage, 2 Nächte, Bad Waltersdorf. Ich finde, das kann man Kurzurlaub nennen.
0: Das wäre schon nicht schlecht, stimmt. 0316 42 58 58.
4: Hallo, hier ist die Julia Sebaneck. Ich würde meiner Mama das Wochenende wünschen, weil sie für uns 5 Kinder immer da ist, wenn wir sie brauchen. Auch für ihre 6 Enkelkinder. Wir Kinder sind immer an erster Stelle, egal was ist. Und ich würde ihr von Herzen wünschen, dass sie ein Wellness-Wochenende für sich hat. Danke, tschüss.
0: Die Julia Sebeneck hat das schon sehr, sehr gut gemacht. Genauso können sie es auch machen und sich damit quasi mitunter qualifizieren für die Verlosung am Samstag. Da spielen wir dann den Preis raus. Da bitte dann unbedingt in der Früh auch Radio Steiermark hören und erreichbar sein, denn wenn sie dort dann ihren Namen hören, dann heißt es anrufen bei uns.
1: So schaut's aus.
0: Aber jetzt mal unter der 0316 42 58 58. So wie die Julia sich melden bei uns und erzählen, warum die Mama die Beste ist.
1: Da gibt es meistens viele, viele Gründe.
0: So schaut's aus. Und dann geht's vielleicht schon bald aufs Wellness-Wochenende.

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3: Am Mikrofon ist Anselm Peer. Guten Morgen. In einer halben Stunde wird's für zehntausende Maturantinnen und Maturanten ernst. Österreichweit beginnt die Deutsch-Zentralmatura, auch im Gymnasium Fichtnergasse im 13. Bezirk in Wien. Von dort meldet sich unsere Reporterin Viktoria Waldhäusl.
4: Ja, in einer halben Stunde um 8:30 geht's los. Da werden die Aufgaben auch hier in der Fichtnergasse ausgeteilt. Und ja, bis jetzt sind vor allem die Erst- bis Siebtklässler in die Schule gekommen. Für die ist der normale Schulbetrieb. Ganz anders schaut es da natürlich für die ca. 60 Schülerinnen und Schüler aus, die hier in der nächsten halben Stunde zur Deutschmatura antreten und 5 Stunden hochkonzentriert arbeiten werden. Und die tröpfeln eben jetzt schön langsam hier ein.
3: Insgesamt treten mehr als 41.000 Maturantinnen und Maturanten in Deutsch an. Wir drücken die Daumen. Auch für die Mathe-Matura nächsten Montag, die ist ja besonders gefürchtet.
4: Die Durchfallquote ist tatsächlich in Mathe am höchsten, teilweise sogar doppelt so hoch wie in Deutsch und Englisch. Und in Mathe gibt es auch weniger Einser. Aber es gibt da noch sozusagen einen Rettungsanker. Wer nämlich zumindest 30% richtig hat und im Jahreszeugnis zumindest einen Dreier vorweisen kann, der kommt auch mit einem Fünfer bei der schriftlichen durch. Dadurch sinken die Durchfallquoten auch in Mathe deutlich. Und außerdem muss man sagen, es gibt ja immer noch die Möglichkeit, eine negative Note Anfang Juni mündlich auszubessern.
3: Im Parlament kommt in diesen Minuten die ÖVP zusammen, um ihren neuen Clubchef zu wählen. Ernst Gödel soll August Wöginger nachfolgen, der ja gestern nach seiner erstinstanzlichen Verurteilung wegen Anstiftung zum Amtsmissbrauch zurückgetreten ist. Felix Nowak ist für uns im Parlament. Wie groß ist denn die Unterstützung für Gödel im ÖVP-Club?
5: Ja, seit etwa einer Stunde treffen hier immer wieder ÖVP-Funktionäre ein. Manche davon wollten im Vorfeld der Sitzung nichts sagen, andere haben sich für Gödel ausgesprochen. Jetzt beginnt diese Sitzung. Diese Wahl dürfte auch nicht allzu lange dauern, weil Parteichef Stocker gestern Abend eben bereits ein Machtwort gesprochen hat. Danach muss der relativ unbekannte Gödel relativ schnell in seine neue Rolle finden. Schon heute stehen im Parlament mehrere Ausschüsse und auch ein Festakt auf dem Programm.
3: In Leipzig laufen nach der Amokfahrt die Ermittlungen. Ein 33-jähriger Deutscher hat mit seinem Auto gestern in einer Fußgängerzone 2 Menschen getötet. Er wurde festgenommen. Sein Motiv ist noch unklar. Derzeit weist aber nichts auf einen terroristischen Hintergrund hin, sagt Oberstaatsanwältin Claudia Laube.
6: Wir gehen von einer Amoktat aus. Es gibt keine Anhaltspunkte für irgendeine andere Lesart.
3: Der Leipziger Oberbürgermeister spricht von einer fürchterlichen Tragödie. Die US-Marine hat nach eigenen Angaben damit begonnen, Handelsschiffe durch die Straße von Hormus zu eskortieren. Das US-Militär ruft Reedereien auf, die Meerenge trotz der iranischen Angriffsdrohungen zu durchfahren. 2 Frachter sollen das schon getan haben. Der Iran blockiert die für den Welthandel wichtige Schifffahrtsstraße seit Kriegsbeginn vor 2 Monaten. Das waren die Nachrichten mit Anselm Peer.
7: Und damit gleich weiter zum Wetter und Claudia Rath.
8: Da überwiegt in den nächsten Stunden der Sonnenschein. Mit der Sonne wird es auch rasch warm. 19 Grad schon in Köflach, 18 sind es in Leibnitz, 16 in St. Radegund. Bis zum Nachmittag dann geht es auf 19 bis 26 Grad hinauf. Im Laufe des Tages legt der Föhnwind zu, wird lebhaft und auf den Bergen ab den Mittagsstunden dann auch stürmisch. Böen um die 80 km/h sind da durchaus möglich. Und es tauchen im Laufe des Tages auch immer dichtere Wolken auf. Vereinzelt kann es heute noch ein bisschen regnen. Etwas mehr Regen gibt es morgen wieder. Ein teils sonniger, teils bewölkter Tag. Regenschauer und einzelne Gewitter gibt es in erster Linie in der westlichen Obersteiermark.
7: 3 nach 8, Servus Radio Steiermark Verkehrsservice.
8: A2 Südautobahn Richtung Wien, kurz vor Hartberg weiterhin gesperrt, weil ein brennender LKW da gerade gelöscht wird. Es gibt mittlerweile 4 Kilometer Stau, Tendenz steigend. In Bad Waltersdorf abfahren ginge noch, wenn Sie allerdings nach Wien wollen, zahlt sich das nicht aus, da besser die Dauer der Sperre abwarten. Eine Viertelstunde länger dauert es auf Ihrem Weg nach Graz, auf der 9 der Pyrenautobahn ab Wildon. Und auch in Graz selbst gibt es Verzögerungen auf der St. Peter Hauptstraße stadteinwärts.
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9: Ja, und dem Springsteen Bruce. Schönen Dienstag.

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1: 37 Tage.
0: Und wann wird der Kader für die WM, der Kader von Österreich, bekannt gegeben?
1: In 2 Wochen.
0: Und wann ist die neue Podcast-Folge aufgenommen worden?
1: Gestern!
0: Ah!
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1: Ich bin schon voll drin.
0: Ja, so viele Fragen, du hast alle Antworten.
1: Ich bin voll drin. Also ich bin schon motiviert und ich hoffe sie auch, denn schon langsam aber sicher kommt das Großereignis des Jahres, die Fußball-WM in den USA, Kanada und Mexiko. Und wir stimmen uns gemeinsam drauf an.
0: Ja, du vor allem, die Ehre mit ganz vielen Gästen gute Stimmung zu machen.
1: Genau, Vicky Schnaderbeck war schon zu Gast, Michael Lindl, Roman Mählich und der nächste ORF-Experte für die Fußball-WM war gestern bei uns in Graz und ist extra aus Wien hierher gefahren, schon mal richtig cool.
0: Sehr lässig.
1: Helge Peier, der Tormann, 20 Länderspiele hat er ja für Österreich absolviert, 2-mal Meister mit Rapid. Ich glaube, was hat er gesagt? Über 20 Tage lang im Tor gestanden auf einem Spielfeld, habe ich mal rausrecherchiert. War echt ein cooles Gespräch gestern

0: Und es war für ihn auch ein bisschen ein Zurückkommen an einem Punkt, in dem Fall Graz, wo er kurz vor dem Karriereende gestanden ist, nach einem Länderspiel, kurz vor der Euro 2008.
1: Vor dem Spiel gegen Ghana, so eine halbe Stunde vor dem Spiel, war man ganz schwindelig und ich habe Sterndal gesehen, also wirklich, wenn man dachte, was ist jetzt los, bin dann gleich zum Ernst Job gegangen, ich sage immer mein Lebensretter, der hat das sofort angeschaut und hat gesagt, wir müssen gleich ins Spital und da sind sie ihm draufgekommen, Thrombose und Venenverschluss. Und dann kommt es zur Untersuchung und bei der Untersuchung kommt der Dr. Schopp dann zu mir und sagt, Helge, ich habe eine gute und eine schlechte Nachricht für dich. Und ich habe gesagt, dann sagen wir die gute. Hat er gesagt, du bleibst am Leben. Liege im Spital und die Krankenschwester kommt rein und sagt, Herr Bayer, Telefon. Und ich sage, wer ist es? Sagt es der Bundespräsident. Ja. Heinz Fischer hat mich angerufen und er hat zu mir gesagt, ich wünsche dir alles Gute fürs Comeback. Ja. Und seit diesem Gespräch, ja, habe ich auf mein Comeback hintrainiert. Ja, und das war ein schöner Moment.
0: Ja, ja, es sind auch Dinge im Leben, die dann plötzlich einen rausreißen. Das war kurz vor der Euro, vor der Heim-Euro. Er war die Nummer 1 im Tor, war unangefochten. Da hat man gar nicht drüber diskutieren brauchen, wer da im Tor steht. Und dann war es aber in dem Fall nicht so. Boah. Er hat sich zurückgekämpft, ist seit 2013 auch WM-Experte, ORF-Experte und hat sehr, sehr ehrlich über seine Karriere gesprochen, auch über die aktuelle Zeit in der Bundesliga und vieles mehr. 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

Arizona Lady, Cowboys, Pferde, große Gefühle. 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

0: 8:18 Uhr in 12 Minuten, 8:30 Uhr. Wir schauen ganz schnell für Sie auf die steirischen Straßen. 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
1: Bitte aufpassen, auf der 2. der Südautobahn Richtung Italien zwischen Unterbremstetten und Lieboch ist nach einem Unfall jetzt die rechte Fahrspur nur noch frei. Es liegen Fahrzeugteile auf der Fahrbahn. Bitte seien Sie da entsprechend vorsichtig. Habe aber auch eine gute Nachricht für Sie. A2 Südautobahn Richtung Wien, kurz vor Hartberg. Wenn Sie da im Stau stehen, die Sperre ist jetzt aufgehoben. Der LKW-Brand ist gelöscht. Die rechte Fahrspur ist noch gesperrt, aber ansonsten können Sie vorbeifahren und der Stau wird sich langsam auflösen. Aufgehalten.

0: Die Holzner Nathalie. 8.22 Uhr.
1: Wow, jetzt wird's eng. Daumen drücken ab jetzt. 8 Minuten noch.
0: Die Zentralmatura geht los.
2: Achtung, gleich ist es soweit. Ja, fast schon dramatisch. Der Gong zur letzten Runde.
3: Ich glaube, die Lehrer haben uns wirklich bestmöglichst darauf vorbereitet. Wir haben ja auch vorher schon zentrale Schularbeiten geschrieben. Deswegen sind wir da, glaube ich, ziemlich gut vorbereitet.
2: Ganz Österreich beginnt in Kürze zu schrifteln.
4: Wir fangen jetzt alle um 8.30 Uhr an, das wissen wir.
2: Steigt die Fieberkurve?
4: Matura ist Matura, natürlich ist man nervös, aber auf das sind wir, glaube ich, eh gut vorbereitet worden.
3: Wir haben jetzt zum Beispiel auch eine Probe-Matura gemacht und wir haben eigentlich schon gemerkt, dass wir eigentlich recht gut darauf vorbereitet sind. Also
2: wird schon schief gehen.
4: Wir hoffen.
3: Ja, ich hoffe.
2: Dann viel Glück euch bei der Matura.
3: Danke.
4: Dankeschön.
0: Das wünschen wir auch. Alles, alles Gute und natürlich bitte, sobald die Matura aus ist, sofort die Eltern anrufen. Sofort. Die warten nämlich auch sehr, sehr hart. Alles Gute.

0: Guten Morgen, 8.30 Uhr am Dienstag.
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2: Der steirische Nationalratsabgeordnete Ernst Gödel soll neuer ÖVP-Klubobmann werden. Er soll August Wöginger nachfolgen, der gestern nicht rechtskräftig wegen Anstiftung zum Amtsmissbrauch verurteilt worden und daraufhin zurückgetreten ist. In diesen Minuten findet die Clubklausur der ÖVP statt, in der Gödel gewählt werden soll. Der Landwirt und Jurist war 1995 in Zwaring-Pölz der jüngste Bürgermeister Österreichs. Er war auch 10 Jahre lang im Steirischen Landtag vertreten und sitzt seit 2017 für die ÖVP im Nationalrat. Der Politikberater Thomas Hofer sieht die bevorstehende Wahl von Ernst Gödel zum neuen ÖVP-Klubobmann als überraschend an. Der eigentliche Favorit für diese Position sei der Finanzsprecher der Volkspartei Andreas Ottenschläger gewesen. Dieser habe jedoch kurzfristig abgesagt. Hofer sieht als zentrale Aufgabe Gödels in seiner neuen Funktion:
3: Er soll sicherlich im Club diese Front gegenüber der FPÖ abdecken.
2: Ernst Gödel sei zwar durch seine Mitgliedschaft in mehreren Bünden breit aufgestellt, habe sich aber in der ÖVP nicht nur Freunde gemacht, so Hofer.
3: Er hat zum Beispiel ein Buch geschrieben über die steirischen Gemeindefusionen, durchaus nicht unkritisch, was die ÖVP-Rolle dabei angeht. Wir erinnern uns an Hermann Schützenhöfer, der das getrieben hat. Also das ist nicht so, dass er da jetzt sozusagen von allen geliebt würde. Aber er ist ein sehr offensiver Typ, sagt man mir in der steirischen ÖVP. Werden wir schauen, wie er das auf der Bundesebene dann vollführt.
2: Sagt der Politikberater Thomas Hofer. Das neue Energietechnikunternehmen Siemens Energy will 155 Millionen Euro in den Ausbau seiner Aktivitäten in Österreich stecken. In Linz soll ein neues Servicewerk gebaut werden und in Weiz ist geplant, die Produktionskapazitäten auszuweiten. 95 Millionen Euro sollen hier in die Produktion von Phasenschiebertransformatoren fließen. Daraus sollen 100 neue Jobs entstehen. Der Produktionsstart wird für Anfang 2028 angepeilt. Ein tödlicher Unfall auf einer Schwimmplattform am Wörthersee wird heute am Landesgericht in Klagenfurt verhandelt. Ein Steirer war im vergangenen Sommer von der Plattform gestürzt und ertrunken. Der Betreiber muss sich nun wegen grob fahrlässiger Tötung verantworten. Gerhard Petscher informiert.
4: Die Leiche des 38-jährigen Steirers konnte im vergangenen Sommer nach dem Sturz von der Schwimmplattform in Maria Wörth erst nach 1,5 Tagen im Wörthersee gefunden und dann auch geborgen werden, und zwar in 40 Meter Tiefe. Fest steht auch, dass das Opfer bei dem Unfall alkoholisiert war. Der Betreiber der schwimmenden Plattform muss sich am Landesgericht Klagenfurt verantworten, weil ein Sachverständiger festgestellt hat, dass die motorisierte Ausflugsplattform ein Boot sei und der 60-jährige Unternehmer dafür keine Lizenz besessen hat. Also war er mit der Plattform schifffahrtsrechtlich auch illegal unterwegs. Außerdem hat es keine Sicherheitsvorkehrungen wie Schwimmwesten, Railings oder Beleuchtungen für die 5 Gäste am Boot gegeben und die Gäste wurden auch sicherheitstechnisch nicht unterwiesen. Bei einer Verurteilung drohen dem Beschuldigten bis zu 3 Jahre Haft.
2: Zu einem schweren Forstunfall ist es gestern in St. Barbara im Mürztal gekommen. Ein 44 Jahre alter Forstarbeiter aus Rumänien war mit Schlägerungsarbeiten beschäftigt, als er von einem hochschnellenden Stamm getroffen und gegen einen Baum geschleudert wurde. Der Mann erlitt dabei schwere Verletzungen im Brust- und Wirbelsäulenbereich. Arbeitskollegen leisteten erste Hilfe. Der 44-Jährige wurde mit einer Trage abgeseilt und zu einer Lichtung gebracht. Von dort wurde er mit dem Rettungshubschrauber ins LKH Graz transportiert. Und jetzt noch zum Wetter. Claudia Rath weiß, wie es wird.
5: Sehr sonnig ist es im Moment in weiten Teilen der Steiermark. Mit der Sonne teilweise auch schon angenehm warm. 14 Grad hat es in Leoben und Bad Mitterndorf. 18 sind schon in Lassnitzhöhe und Bad Gleichenberg. Und auf 19 bis 26 Grad geht es noch rauf bis zum Nachmittag. Im Laufe des Tages wird der Föhnwind zulegen, lebhaft werden und im Bergland teilweise ab den Mittagsstunden auch stürmisch. Und im Laufe des Tages tauchen dann immer mehr dichtere Wolken auf. Die bringen vereinzelt etwas Regen. Morgen wieder teilweise sonnig, teilweise bewölkt und warm, samt einiger Regenschauer und auch einzelnen Gewittern in erster Linie in der westlichen Obersteiermark morgen.
6: 8.34 Uhr, Sie an das Radio Steiermark Verkehrsservice. Es ist einiges los aktuell.
5: Ja, und da ist jetzt gesperrt auf der A2 der Südautobahn Richtung Klagenfurt zwischen Unterbremstetten und Liboch. Es gibt Stau nach einem Unfall. Der Rettungshubschrauber ist im Einsatz. Am besten die Dauer der Sperre abwarten. A2 Südautobahn Richtung Wien, kurz vor Hartberg. Wegen der Arbeit nach einem Lkw-Brand ist noch die rechte Fahrspur gesperrt. Es gibt 7 Kilometer Stau. Die Verkehrssensoren messen aktuell über eine halbe Stunde Zeitverlust. Stau löst sich nur zögerlich auf. Und 10 Minuten länger brauchen Sie auf Ihrem Weg nach Graz nach wie vor auf der neuen ab Wildon.
6: Da was geht, gute Fahrt.
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6: Schönes Aufstehen. Guten Morgen.

0: an einen schönen Dienstag, Herr Georg Danzer. Schönen guten Morgen. 8.42 Uhr. Radio Starmark läuft am 5.05.2026. Alles Gute, wenn Sie heute Geburtstag feiern.
1: Happy Birthday auch von mir.
0: Haben einige Promis mit dabei. Carlos Alcaraz, Tennisspieler aus Spanien, Nummer 2 der Welt, 23 Jahre jung heute. Arina Sabalenka, Tennisspielerin aus Weißrussland, 28 Jahre jung, Nummer 1 der Welt. Das
1: Wahnsinn.
0: War schon sportlich brutal gut. Adele hat heute Geburtstag. Henry Cavill, der Superman-Schauspieler, hat heute Geburtstag. Da läuft's. Aber es haben heute auch zwei Damen Geburtstag, die dir, Claudia, jetzt weniger heute schon ein Begriff waren.
1: Na, ich gestehe, Trash-TV, das habe ich nie konsumiert. Keine Ahnung, ist leider an mir vorübergegangen, weil du schwärmst ja recht, die sind lustig, interessant.
0: Die Legende. Barbara Salisch hat heute Geburtstag, ja. TV-Richterin, über 2000 Fälle, die ist echte Richterin übrigens und hat so fiktive, in dem Fall im Fernsehen immer wieder gemacht, seit 1999 macht sie das, eben
1: wirklich?
0: Über 2000 Folgen auf RTL und Sat1 und die ist einfach ein super Typ.
2: Ich würde es am liebsten anders bezeichnen, aber meine Höflichkeit hält mich zurück. Das ist eine Unverschämtheit! Was glauben Sie, warum wir hier zu viert sitzen? Aus Spaß?
0: Ja, da fährt sie oft mit den Leuten im Gerichtssaal.
1: Strenge.
0: Barbara Salisch, absolute Legende. Und Geburtstag hat auch Carmen Geiss.
1: Ja, aber die Geissens, oder? Das,
0: ja, genau.
1: Ja, das sagt mir immerhin was.
0: Das mehr ist eine Reality-TV-Soap aus Deutschland, wo sie mit ihrem Mann Robert Geiss ein Luxusleben führt und der Name Robert kommt ihr ganz gerne über die Lippen.
3: Ich glaube, da unten sitzt doch der Robert. Warte mal. Robert! Robert!
4: Irgendwas höre ich doch hier.
3: Robert!
0: Ja, wenn Sie heute Geburtstag haben, Sie haben eine illustre Runde. Robert! Genau, alles Gute. Sie wird feiern und natürlich auch der Babsi und der Carmen.
1: Alles Gute.

0: Das war Ihr Dienstagmorgen mit Radio Steiermark und Thomas Seidel. Heute heißt Daumen drücken.
1: Die schriftliche Zentralmatura, die startet.
2: Natürlich ist man nervös. Matura ist Matura.
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5 vor 9. Gleich übernimmt hier für Sie Sigrid Roch und die hat natürlich auch den besten Musikmix für Sie, vor allem für die Arbeit. Von den Bee Gees bis hin zu Kim Carnes. Und Sassy. Ist einiges mit dabei. Gut gelaunt auch über den Tag. Viel Spaß und wir hören uns morgen.

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1: Am Mikrofon ist Anselm Peer. Menschen mit Behinderung haben es am Arbeitsmarkt besonders schwer. Derzeit sind nur 15% erwerbstätig. Am heutigen Tag der Inklusion fordert ein neues Bündnis aus Sozialorganisationen und Firmen mehr Unterstützung und warnt vor Kürzungen in dem Bereich. Thomas Kickinger berichtet.
2: Menschen mit Behinderung kommen motiviert zur Arbeit, sind wenig im Krankenstand und sorgen auch für besseres Betriebsklima. So Philipp Nawal, Generalsekretär der Lebenshilfe in Wien heute.
3: Wir haben gerade ein Beispiel von einer Kantine in Wien, wo eine junge Frau mit Down-Syndrom angefangen hat, gesagt hat, kann sie nicht arbeiten bei diesem rauen Umgangston. Dann haben die Küchenmitarbeiter gesagt, gut, dann reißen wir uns zusammen, dass wir einen besseren Umgangston zustande bringen. Das hören wir auch durchgehend.
2: In der Plattform sind auch Firmen vertreten, die Menschen mit Behinderung beschäftigen. Gerade in der Ausbildung wird aber Unterstützung benötigt.
3: Wenn die Bundesregierung hier kürzt oder auch die Länder, dann ist es extrem kurzsichtig, weil das sind alles Menschen, die am Schluss wieder Sozialhilfen brauchen, anstatt selbstständig zu sein.
2: Notwendig sind aus Sicht der Plattform auch einheitliche Regeln in allen Bundesländern.
1: Bei russischen Luftangriffen in der Zentral- und Ostukraine sind nach Behördenangaben mindestens 5 Menschen getötet worden. Für das kommende Wochenende hat Russland einseitig eine 2-tägige Waffenruhe ausgerufen, um ukrainische Gegenangriffe während des Weltkriegsgedenkens zu verhindern. Die Ukraine hat jetzt ihrerseits ab kommender Nacht eine Waffenruhe angekündigt, um zu sehen, wie ernst es Russland meine, heißt es von der ukrainischen Regierung. Am Landesgericht Klagenfurt beginnt in diesen Minuten der Prozess gegen den Betreiber einer schwimmenden Plattform im Wörthersee. Ihm wird fahrlässige Tötung vorgeworfen, weil ein Urlauber nach einem Sturz von der Plattform ertrunken ist. Aus Kärnten berichtet Gerhard Petscher.
4: Die Leiche des 38-jährigen Steirers konnte im vergangenen Sommer nach dem Sturz von der Schwimmplattform in Maria Wörth erst nach 1,5 Tagen im Wörthersee gefunden und dann auch geborgen werden, und zwar in 40 Meter Tiefe. Fest steht auch, dass das Opfer bei dem Unfall alkoholisiert war. Der Betreiber der schwimmenden Plattform muss sich am Landesgericht Klagenfurt verantworten, weil ein Sachverständiger festgestellt hat, dass die motorisierte Ausflugsplattform ein Boot sei und der 60-jährige Unternehmer dafür keine Lizenz besessen hat. Also war er mit der Plattform schifffahrtsrechtlich auch illegal unterwegs. Außerdem hat es keine Sicherheitsvorkehrungen wie Schwimmwesten, Railings oder Beleuchtungen für die 5 Gäste am Boot gegeben und die Gäste wurden auch sicherheitstechnisch nicht unterwiesen. Bei einer Verurteilung drohen dem Beschuldigten bis zu 3 Jahre Haft.
1: Der Datenschutzaktivist Max Schrems geht mit seiner Organisation gegen das Karrierenetzwerk LinkedIn vor, dass Nutzerinnen und Nutzer nur gegen Bezahlung sehen können, wer ihr Profil besucht hat, verstoße gegen die EU-Datenschutzgrundverordnung. Im Namen eines LinkedIn-Nutzers wird jetzt eine Beschwerde bei der österreichischen Datenschutzbehörde eingebracht. Das waren die Nachrichten mit Anselm Peer. Und jetzt zum Wetter.
5: Dichte Wolken breiten sich jetzt in Vorarlberg, Tirol und in Kärnten aus und die bringen ab dem späten Vormittag da und dort etwas Regen. Die Sonne zeigt sich zumindest für ein paar Stunden im Rheintal und im Inntal. Weiter im Osten und im Norden Österreichs überwiegt der Sonnenschein deutlich. Die Höchstwerte sind sehr unterschiedlich. Dort, wo viele Wolken am Himmel sind, werden es 15 bis 23 Grad. Mit Sonne wird es wärmer. Bis zu 29 Grad werden es in Niederösterreich und in Wien. Auch der Wind legt im Tagesverlauf zu und wird teilweise stark. So viel zum Wetter von Daniel Stanker.
6: Gleich 9:04 das Radio Steiermark Verkehrsservice. A2 Südautobahn Richtung Klagenfurt. Zwischen Unterbremstetten und Lieboch ist die Sperre aufgehoben, der Rettungshubschrauber abgeflogen. An der Unfallstelle ist nur der rechte Fahrstreifen frei. Es gibt 3 Kilometer Stau. A2 Südautobahn Richtung Wien, kurz vor Hartberg. Wegen der Arbeiten nach einem LKW-Brand ist noch die rechte Fahrspur gesperrt. Es gibt dort 7 Kilometer Stau. Die Verkehrssensoren messen über eine halbe Stunde Zeitverlust. Gute und sichere Fahrt wünsche ich Ihnen.
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6: Sonne im Kopf und extra viel Musik in den Ohren. So geht's rein in diesen Vormittag mit Dicky Lee, Stefan Jürgens und den Bee Gees. Schön, dass Sie mit dabei sind.

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0: Das ist Musik, die gute Laune macht. Dickie Lee, I saw Linda yesterday. Apropos gute Laune machen.
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0: Auch wenn wir ja mittlerweile ganz, ganz dringend auf Regen warten, kann man sich doch auch die positiven Seite der Sonne genauer anschauen. Licht, Wärme, Helligkeit, all das wirkt positiv auf unser Wohlbefinden. Und wir können, ja selber, auch bei Schlechtwetter für mehr Sonne im Kopf sorgen. Wie? Das sagt Ihnen jetzt der Manuel.
2: Beginnen wir gleich mit Tipp Nummer 1. Sie sind der Sonnenmensch. Ihre eigene Stimmung ist ansteckend auf Ihr Umfeld. Forschungen zeigen, dass Gefühle sich auf andere übertragen können. Wenn Sie also freundlich grüßen, lächeln und heute wieder Ihre positive Ausstrahlung mitbringen, hebt das gleich die ganze Stimmung im Raum. Seien auch Sie also heute selbst der Sonnenschein, den andere spüren. Tipp Nummer 2. Suchen Sie andere Sonnenmenschen. So wie Sie auf andere wirken, funktioniert das auch zurück. Wir übernehmen also auch oft das Verhalten, die Sprache und die Stimmung von anderen. Suchen Sie daher bewusst auch Kontakt zu anderen Sonnenmenschen, die motivieren, lachen und Ihnen gut tun. Und Tipp Nummer 3. Schützen Sie sich. Wenn rund um Sie gejammert, geschimpft und ständig negativ gedacht wird, braucht es Grenzen. Forschungen zeigen, dass ein aktiver Abstand vor sogenannten Grantlern Stress reduzieren kann. Sagen Sie sich also innerlich, das ist seine Stimmung, nicht meine. Lenken Sie den Fokus wieder auf sich, denn Sie müssen ja nicht jedes schlechte Wetter mit nach Hause nehmen.
0: Momentan aber kein schlechtes Wetter, momentan viel, viel Sonne und gute Musik wäre Tipp Nummer 4. Macht auch gute Laune.

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Ja, wir haben schon einen sonnigen Vormittag. 21,5 Grad bereits in Köflach und fast durchgehend Sonnenschein in der Steiermark. Mit Radio Steiermark durch diesen Vormittag.

0: So geht italienisches Lebensgefühl. Eros Ramazzotti, 39 was.
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2: Der Wechsel an der Clubspitze der ÖVP ist vollzogen. Der steirische Nationalratsabgeordnete Ernst Gödel ist vor kurzem einstimmig zum neuen Clubobmann gewählt worden. Sein Vorgänger August Wöginger hatte gestern nach seiner nicht rechtskräftigen Verurteilung in einem Amtsmissbrauchsprozess den Rücktritt erklärt. Sein Mandat behält er aber. Der neue Clubobmann Ernst Gödel wird sich noch am Vormittag gemeinsam mit Bundeskanzler Stocker der Öffentlichkeit präsentieren. Fehlende Klimapolitik gefährdet die Budgetsanierung. Das zeigt eine Studie des Wegener Centers der Uni Graz. Die Klimaschäden liegen demnach in Österreich bereits bei 2,5 Milliarden Euro pro Jahr und könnten bis 2050 auf 15 Milliarden ansteigen. Gründe dafür sind Folgekosten aus Hitzeschäden, Dürren, Hochwasser und Waldbränden. Zudem gäbe es klimabedingte Produktionsverluste der Wirtschaft und auch die Erträge aus der Land- und Forstwirtschaft sinken. Der WWF fordert deshalb einen Kurswechsel beim nun geplanten Doppelbudget und mehr Investitionen in Klimaschutz. In Grad-Weinstraß-Engel im Norden von Graz hat gestern eine große Suchaktion nach einem 16-jährigen Mädchen stattgefunden. Auch Diensthunde und Hubschrauber standen im Einsatz. Allerdings ohne Erfolg. Die Mutter hatte das Mädchen als vermisst gemeldet, nachdem die 16-Jährige am Sonntag von einer Wanderung nicht nach Hause zurückgekehrt war. Die Polizei hat nun umfangreiche Ermittlungen aufgenommen. Zum Wetter. Viel Sonne begleitet uns durch den Vormittag. Am Nachmittag kommen dann mehr und mehr Wolken dazu. Vereinzelt kann es auch leicht regnen. Der Wind frischt lebhaft auf. Im Bergland sind sogar stürmische Böen bis 80 km/h möglich. Die Temperaturen erreichen heute 19 bis 26 Grad. Auch morgen am Mittwoch beginnt der Tag recht sonnig. Im Lauf des Nachmittags sind dann wieder einzelne Regenschauer und auch Gewitter möglich, vor allem in der westlichen Obersteiermark. Es bleibt sehr warm.
0: Gleich 9.33 Uhr. Zwei Problemstellen gibt es heute auf der A2 der Südautobahn. Zum einen Richtung Klagenfurt zwischen Unterbremstetten und Lieboch. Nach einem Unfall ist nur der rechte Fahrstreifen frei. Es gibt 3 Kilometer Stau, Sie brauchen etwa 10 Minuten länger. Zum anderen auf der A2 Richtung Wien, kurz vor Hartberg. Da ist wegen der Arbeiten nach einem LKW-Brand noch die rechte Fahrspur gesperrt. Es gibt 7 Kilometer Stau. Die Verkehrssensoren messen über eine halbe Stunde Zeitverlust. Viel Geduld, gute Fahrt. Wünscht Ihnen Sigrid Roch. Schön, dass Sie mit dabei sind.

0: großartige Hansi Lang und seine Fini. 9.41 Uhr ist es. Sind Sie bereit?
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0: Sie dürfen heute stehen bleiben und wir stärken gemeinsam unseren Rücken. Das ist ganz, ganz wichtig und kann auch schon losgehen.
2: Wir stellen uns einfach hüftbreit hin, den Oberkörper leicht nach vorne gebeugt, die Hände lassen wir neben dem Körper hängen. Und jetzt aus der Position raus führen wir langsam die Hände nach oben. Die Daumen schauen nach hinten, bis wir in der gestreckten Verlängerung des Oberkörpers sind. Also Kopf, Oberkörper ist eine Linie, also den Kopf wirklich neutral halten und Blick nach unten. Und aus der Position raus schütteln wir jetzt oder hacken die Hände auf und ab. Also eine leichte Armbewegung, die ganz schnell nach oben und nach unten geht. Das halten wir jetzt circa 10 bis 30 Sekunden durch. Man hört schon, ich komme leicht aus Atem. Aber sie ist gute Übung. Die machen wir jetzt. Ein Lied lang und dann kurze Entlastung und wieder runter, kurze Pause, ausschütteln, neutral wieder hinstellen und dann eine zweite Serie. Beidbeinig hinstellen, hüftbreit die Beine auseinander, Oberkörper ist leicht gebeugt, der Kopf ist in der Verlängerung des Oberkörpers und jetzt führen wir die Arme, die unten hängen, langsam nach oben. Handflächen schauen zueinander, die Daumen schauen nach hinten. Das ist die Ausgangsposition und aus der Position hacken wir jetzt die Hände auf und ab, bis faktisch wir nicht mehr können.
0: Ich bin jetzt gemein. Ein Lied lang hat's geheißen, Aretha Franklin, George Michael, ganze 3,54. Los geht's!

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Und weil wir gerade ein bisschen beim Tagträumen sind mit der Sassi, träumen wir gleich weiter mit Boston. Großer Hit aus den 1970er Jahren. Das ist Radio Steiermark am Dienstagvormittag. Schön, dass Sie mit dabei sind.

0: 5 vor 10 ist es am Dienstagvormittag. In der nächsten Stunde geht's ab in den Kräutergarten. Eigentlich besser gesagt in den Klostergarten oder den Bauerngarten. Und da müssen wir ein bisschen geschichtlich zurückgreifen, Christine Lackner.
1: Karl der Große im 8. 9. Jahrhundert hat die sogenannte Landgüterverordnung erlassen. Er wollte ganz einfach, dass sich alle Menschen selbst versorgen können. Das ist dann über die Klöster zu den Bauern gekommen und so haben sich die Bauerngärten entwickelt.
0: Und einen solchen wollen wir in der nächsten Stunde uns genauer anschauen und vor allem auch anlegen. Spannende Sache.

Rescue Me, Diana Ross. 9.57 Uhr ist es. Und wir müssen auf die steirischen Straßen schauen. Da tut sich heute leider einiges. A2 Südautobahn in beiden Richtungen zwischen Steinberg und Packsattel. Vor dem Herzogbergtunnel und vor dem Kalcherkogeltunnel wird der Verkehr für eine Viertelstunde angehalten. Und zwar wegen dringender Arbeiten an den Stromleitungen. Am besten die Dauer der Sperren abwarten. A2 Südautobahn Richtung Wien, kurz vor Hartberg. Da gibt es immer noch Arbeiten nach einem LKW-Brand. 6 Kilometer Stau und etwa eine halbe Stunde Zeitverlust. B317 Friesacher Straße zwischen Unzmarkt und Scheifling, da melden Radio Steiermark-Hörer Verzögerungen nach einem Unfall. Und noch einmal A2 Richtung Klagenfurt zwischen Unterbremstetten und Liebach. Da ist die Unfallstelle geräumt und schön langsam löst sich der Stau auf.

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1: Am Mikrofon ist Anselm Peer. Der Wechsel in der Spitze des ÖVP-Parlamentsclubs ist reibungslos verlaufen. Die ÖVP-Fraktion hat Ernst Gödel einstimmig zum neuen Clubchef gewählt. Für uns im Parlament ist Felix Nowak.
2: Ja, seit knapp einer Stunde ist klar, dass der neue ÖVP-Clubchef Ernst Gödel heißt. Der Steirer kommt aus dem ÖAB und ist gestern Abend schon explizit von ÖVP-Chef Stocker als Wunschkandidat genannt worden. Die Frage war aber jetzt, wie hoch seine Zustimmung im Club ausfallen wird. Tatsächlich war es eine einstimmige Entscheidung ohne Enthaltungen, wie wir hier hören. Da versucht die ÖVP also in dieser Krise zusammenzustehen. In einigen Minuten sollte eine Pressekonferenz starten, bei der Gödel dann offiziell präsentiert wird.
1: Die ÖVP hofft also, die Causa Wüginger hinter sich zu lassen. Dass der frühere Clubchef im Amtsmissbrauchsprozess erstinstanzlich verurteilt wurde, habe für die ÖVP einen großen Schaden angerichtet, sagt der Politologe Peter Filzmaier.
3: Es hat der ÖVP massiv geschadet, dass der zweitwichtigste Mann nach dem Bundeskanzler in der Bundes-ÖVP wegen Ämterkorruption, wegen Amtsmissbrauch, wenn auch nicht rechtskräftig verurteilt wurde. Da gibt es noch zwei weitere Aspekte. Erstens, die ÖVP muss Folgediskussionen befürworten. Wie war das damals bei der Referats- oder Abteilungsleitung im Ministerium ABC? Der zweite Aspekt, die Richterin hat die Glaubwürdigkeit des Kronzeugen Thomas Schmidt sehr betont. Der ist aber auch Kronzeuge in einer Reihe von anderen staatsanwaltschaftlichen Ermittlungen gegen die ÖVP als Partei oder beispielsweise auch gegen Ex-Bundeskanzler Sebastian Kurz.
1: Die US-Marine hat nach eigenen Angaben damit begonnen, Handelsschiffe durch die Straße von Hormuz zu eskortieren. Der Iran, der die Meerenge seit Kriegsbeginn vor 2 Monaten blockiert, reagiert mit 9 Angriffen. Teresa Kulowitsch berichtet.
4: Die Eskalationsspirale im Nahen Osten dreht sich wieder schneller. Die mit den USA verbündeten Vereinigten Arabischen Emirate melden Drohnenangriffe, die man zum Großteil abgewendet habe. In einer Ölanlage wurde allerdings ein Großbrand ausgelöst. Die Attacke sei zunächst nicht geplant gewesen, sei das Ergebnis des Abenteuertums der US-Armee, wie ein iranischer Militärvertreter im Staatsfernsehen zitiert wird. Gemeint ist damit das gestern angekündigte sogenannte Projekt Freiheit, mit dem die USA 2000 Schiffe aus der Straße von Hormuz bringen wollen. Wie genau, ist weiterhin unklar. Denn auch der Iran beansprucht weiterhin die Hoheit über die Meeresenge. Die aktuelle Eskalation macht sich auch bei den zuletzt wieder gestiegenen Ölpreisen bemerkbar. Der Internationale Währungsfonds warnt indes auch vor schweren Schäden für die Weltwirtschaft durch den Krieg im Nahen Osten.
1: Im Erpressungsfall rund um den Babynahrungshersteller HIP wird heute entschieden, ob der Verdächtige in Untersuchungshaft kommt. Der 39-Jährige sitzt in der Justizanstalt Eisenstadt. Der ehemalige HIP-Mitarbeiter weist die Vorwürfe zurück. Dass in seiner Wohnung Rattengift gefunden wurde, erklärt sein Anwalt damit, dass der Mann in der Slowakei einen kleinen Bauernhof betreibe. Das waren die Nachrichten mit Anselm Peer. Und jetzt zum Wetter.
5: Überwiegend sonnig und sommerlich warm geht es heute von Oberösterreich und der Steiermark ostwärts durch den Tag mit 25 bis 29 Grad am Nachmittag. Nicht ganz so warm wird es vom Rheintal über das Oberinntal bis ins Mölltal und ins Klagenfurter Becken bei höchstens 15 bis 23 Grad. Hier verdichten sich die Wolken im Laufe der nächsten Stunden und es kann ein wenig regnen. Der Südwind wird stärker, in einigen Tälern ist es föhnig. Besonders im Osten ist der Wind spürbar mit Böen bis zu 70 km/h. So viel zum Wetter. Von Daniel Stanker.
6: 10.04 Uhr, das Radio Steiermark Verkehrsservice. Viel los derzeit auf den steirischen Straßen. Bitte um Vorsicht. A2 Südautobahn in beiden Richtungen zwischen Steinberg und Packsattel. Vor dem Herzogbergtunnel und vor dem Kalcherkogeltunnel wird der Verkehr derzeit angehalten wegen dringender Arbeiten an den Stromleitungen. Am besten die Dauer der Sperre ungefähr eine Viertelstunde abwarten. A2 Südautobahn Richtung Wien, kurz vor Harzberg. Da gibt es immer noch Arbeiten nach dem Lkw-Brand. Die rechte Fahrspur ist gesperrt. Es gibt 6 Kilometer Stau und die Verkehrssensoren messen etwa eine halbe Stunde Zeitverlust. B314 Friesacher Straße zwischen Unzmarkt und Scheifling. Da melden Radio Steiermark Hörer Verzögerungen nach einem Unfall. Und A2 Südautobahn Richtung Klagenfurt zwischen Unterbremstetten und Lieboch. Die Unfallstelle ist geräumt und auch der Stau löst sich langsam auf. Gute und sichere Fahrt.
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6: Und eins ist sicher, ob im Stau, bei der Arbeit oder vielleicht gemütlich daheim auf der Terrasse in der Sonne, extra viel gute Musik gehört dazu. Die größten Hits aller Zeiten hier auf Radio Steiermark. Nancy Sinatra mit dabei. Und jetzt gleich David Bowie. Schönen Vormittag, fein, dass Sie da sind.

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0: sowas von cool. Nancy Sinatra, Lee Hazelwood. Viertel elf.
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0: Heute geht es um einen ganzen Kräutergarten, besser gesagt um den Bauerngarten. Wir haben schon gehört, Grundstein hat Karl der Große gelegt im 8. und 9. Jahrhundert. Ziel war die Selbstversorgung. Und das ist ein Trend, der speziell seit Corona ungebrochen ist. Noch einmal kurz Geschichte, bevor wir den Bauerngarten anlegen. Bauerngärten vor und nach der Entdeckung Amerikas, die sahen ein bisschen anders aus. Fangen wir mal vorher an.
2: Die Karotten, die Zwiebel, die Erbsen, die Hülsenfrüchte, die meisten und natürlich auch all die Kräuter, Salbei, Thymian, Ringelblumen und so weiter. Was nachher dazu gekommen ist, waren zum Beispiel die Paradeiser, Erdäpfeln, Kürbisse, Mais, das ist alles erst nachher gekommen.
0: Wie hat früher ein Bauerngarten ausgesehen?
2: Ja, rechteckig. Zaun rundum, um vor Rehen zum Beispiel zu schützen. In der Mitte entweder ein Baum oder ein Brunnen, das heißt, damit die Energie fließt sozusagen. Und dann sind die Beete angelegt worden wie Parzellen. Hier die Kräuter, dort das Gemüse, Obst am Rand. Und dann hat man natürlich immer die Mischkultur beachtet.
0: Wenn man heutzutage einen Bauerngarten anlegen möchte, wie geht man vor?
2: Man sucht sich einen schönen Platz im Garten. Mindestens 6 Stunden Sonne soll es geben. Den Boden vorbereiten, schön lockern und mit Kompost bearbeiten. Die Beetbreite, ich schlage vor, nicht breiter als 1,20 Meter, damit man von allen Seiten gut herankommt. Und dann auch die Fruchtfolge, also jedes Jahr andere Pflanzenfamilien, die sich an und für sich gut vertragen. Und dann auch die Pflanzenfreundschaften und Feindschaften beachten. Denn zum Beispiel die Ringelblume am Rand gepflanzt ergibt, dass die Pflanzen in den Beeten gut geschützt sind vor Blattläusen. Bohnenkraut, nehm Bohnen und schon hat man keine Bohnenfliege. Paradeiser und Basilikum zusammen, das fördert auch das Wachstum. Man hat da wirklich erkannt im Laufe der Jahrhunderte, welche Freundschaften es gibt und jetzt inzwischen ist es durch die Wissenschaft schon alles bestätigt.
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aus den 1970er Jahren. Heute in einer Woche schon erstes Halbfinale für den Song Contest in Wien, den 70. Song Contest. Und derzeit bei den Buchmachern ganz gefragt und ganz, ganz oben der finnische Beitrag, gejagt von Griechenland. Für Österreich schaut es momentan nicht so wirklich gut aus, also Cosmo rangiert eher im hinteren Bereich. Aber nein, absoluter Favorit. Der ist zumindest einmal in den Top 10 derzeit. Sal da Vinci für Italien, per sempre sì.

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0: Klingt der Vormittag auf Radio Steiermark. Dolly Parton, 9 to 5. Es ist 10.30 Uhr.
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2: In Mariazell ist gestern ein 40 Jahre alter Mann bei einem Wingsuit-Flug ums Leben gekommen. Der Salzburger wollte mit dem Flügelanzug vom Hochtürnachgipfel ins Tal gleiten. Dort kam der 40-Jährige aber nicht an. Bei einer Suchaktion mit Hubschraubern wurde die Leiche des Salzburgers am Fuß einer Felswand entdeckt und geborgen. Die Ermittlungen zur Unfallursache laufen. Bei einem schweren Forstunfall in St. Barbara im Mürztal ist ein 44-jähriger Mann gestern schwer verletzt worden. Er war von einem hochschnellenden Stamm getroffen und gegen einen Baum geschleudert worden. Arbeitskollegen leisteten erste Hilfe. Der 44-jährige erlitt schwere Verletzungen im Brust- und Wirbelsäulenbereich. Er wurde mit dem Rettungshubschrauber ins LKH Graz gebracht. Zum Sport. Der Kapitän der Graz 99ers, Corbinian Holzer, beendet seine Eishockey-Karriere. Der Entschluss sei schon vor Beginn der Playoffs gefallen, so der 38-Jährige. Der Zeitpunkt könne nun aber als regierender Meister nicht besser sein. Für die Graz 99ers bestritt Holzer 91 Spiele. Er erzielte dabei 9 Tore und 26 Scorerpunkte. Und wir kommen noch zum Wetter. Die Wolken werden am Nachmittag dichter und können vereinzelte Regenschauer bringen. Auch morgen am Mittwoch kommen Wolken zur Sonne. Sie bringen Regenschauer und Gewitter und der Südwind wird morgen kräftig bei Höchstwerten von 20 bis 25 Grad.
0: 10.31 Uhr. Wir schauen auf die steirischen Straßen. Da hat sich die Situation ein bisschen entspannt. Nicht allerdings auf der A2 der Südautobahn Richtung Wien, kurz vor Hartberg. Da brauchen Sie nach wie vor Geduld. Wegen der Arbeiten nach einem LKW-Brand ist noch die rechte Fahrspur gesperrt. Es gibt nach wie vor 6 Kilometer Stau und etwa eine halbe Stunde Zeitverlust. Auf der B317 der Friesacher Straße zwischen Unzmarkt und Scheifling ist die Unfallstelle zwar geräumt, es gibt aber nach wie vor Stau. Gute und sichere Fahrt und sollten Sie Verkehrsinformationen für uns haben, Stern 300 kostenfrei. Gute Fahrt.
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0: Solo zu viert, dass ich das sag. Noch was soll gesagt sein?
1: Meine liebe Mama.
2: Der Muttertag steht vor der Tür.
0: Ja, und das bedeutet, man sollte sich Gedanken machen, wie man die Mutter im heurigen Jahr beschenken könnte. Zum Beispiel mit einem wunderschönen Blumenstrauß, den es bei uns zu gewinnen gibt. In der nächsten Zeit wieder hier bei mir. Ganz genau drauf achten. Es könnte sein, dass Sie was hören und da sollten Sie dann anrufen. Die Nummer sage ich Ihnen jetzt gleich, 0316 46 90. Hat jetzt aber noch keinen Sinn. Erst dann, wenn Sie was ganz Bestimmtes hören bei uns. Ganz genau zuhören am Dienstagvormittag.

1843, CCR. Noch ein heißer Tipp von mir in Sachen Blumen. Mama ist immer gut.

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Rina war das mit ihren Cats Wild. Bitte nicht mehr anrufen. Ein kurzes Mamma Mia hat gereicht und das Telefon hat geklingelt. Und ich gratuliere recht herzlich, dass Sandra Prittl aus Semriach, ein Blumenstrauß, ist bereits unterwegs für ihre Mama. Die nächste Möglichkeit, ein wunderschönes Blumensträußchen für ihre Mama zu gewinnen, gibt's bei uns in Hallo Steiermark.

0: 5 Minuten vor 11.
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0: Diesmal geht es um den öffentlichen Verkehr, um die Graz-Linien. Die Linien 1 und 7 von Eckenberg und Wetzelsdorf wenden am Jakominiplatz nach einem Unfall. Ein Schienenersatzverkehr zwischen Jakominiplatz und LKH sowie Jakominiplatz und Hilmteich wurde eingerichtet.

0: Don McLean, American Pie. Frische Hits auch in der nächsten Stunde für Sie gemixt auf Radio Steiermark. Cool and the Gang, dazu Uli Bär. Und Dance Hall Days. Das ist der Vormittag auf Radio Steiermark.
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2: Am Mikrofon ist Anselm Peer. Die Regierung will offenbar auch bei Kuren sparen, zwischen 100 und 150 Millionen Euro in den nächsten beiden Jahren. Astrid Petermann berichtet.
3: Statt 3 Wochen Kur sollen, wo das möglich ist, öfter auch ambulante Behandlungen durchgeführt werden. Zum Beispiel neben dem Job mit medizinischer Begleitung. Das ist ein Punkt, der Einsparungen bringen soll. Das Wichtigste sei eine gute Abstimmung, sagt dazu Gesundheitsexpertin Maria Hofmarcher. Auch um
4: nachhaltig Leute anzustupsen, dass sie eben sich selbst so entwickeln können, dass sie gut leben mit verändertem Gesundheitsverhalten.
3: In der Pensionsversicherung Anstalt und der Sozialversicherung der Selbstständigen will man uns noch kein Interview dazu geben und die Verhandlungen mit dem Gesundheitsministerium abwarten.
2: Im Erpressungsfall rund um vergiftete HIP-Babynahrung muss der Verdächtige in U-Haft. Das hat das Landesgericht Eisenstadt vor kurzem entschieden. Der 39-Jährige bestreitet alle Vorwürfe. Der Asbestskandal in Ungarn breitet sich weiter aus. Immer mehr Gemeinden im Westen Ungarns befürchten, kontaminierten Schotter aus burgenländischen Steinbrüchen verwendet zu haben. Mehr von Cornelia Krebs.
5: Szombathely, Sopron, Köszeg sowie weitere bis zu 30 Ortschaften. Sie alle haben burgenländischen Schotter in Wohnsiedlungen und im Straßenbau verwendet. In Szombathely wurde aufgrund extrem hoher Asbestkonzentrationen in einer Wohnsiedlung ein Gesundheitsnotstand ausgerufen. Hier sei ein 12 Kilometer langer Straßenabschnitt von der Asbestverschmutzung betroffen, so der Bürgermeister, der Anzeige gegen Unbekannt erstattet hat. Laut Greenpeace Österreich haben ungarische Messungen eine extrem hohe Asbestbelastung in der Luft ergeben, mit einem Ergebnis zwischen 35.000 und 292.000 Fasern pro Kubikmeter Luft. Empfohlen ist ein Maximalwert von 1.000 Fasern pro Kubikmeter.
2: Auf den Philippinen beginnt heute das Treffen der südostasiatischen Staatengemeinschaft ASEAN. Und da stehen die massiv gestiegenen Energiepreise im Mittelpunkt, berichtet Alexandra Siebenhofer.
6: Lange Schlangen an einer Tankstelle in Manila. An einer anderen protestieren Menschen lautstark gegen die hohen Benzinpreise. Die Blockade der Straße von Hormuz trifft viele südostasiatische Länder besonders stark. Wie umgehen mit der akuten Energiekrise wird eines der Hauptthemen bei dem Treffen der 11 südostasiatischen Länder sein. Dabei gäbe es auch sonst genügend zu besprechen. China, das ja kein Mitglied der ASEAN ist, tritt im südchinesischen Meer immer aggressiver auf. Die philippinische Küstenwache hat zu wenig Geld, um den chinesischen Dominanzversuchen wirksam entgegenzutreten. Es bräuchte ein geeintes Auftreten, aber gleichzeitig belasten innere Spannungen die Beziehungen. Etwa mit Myanmar. Das ASEAN-Mitglied wird seit einem Militärputsch vor 5 Jahren von einer Militärdiktatur regiert.
2: Das waren die Nachrichten mit Anselm Peer. Und jetzt zum Wetter.
7: Im Westen und Südwesten trübt es sich jetzt weiter ein und es kann ab und zu ein wenig regnen. Trotzdem gehen sich ein paar Sonnenstunden aus in den großen Tälern wie dem Rheintal und dem Inntal. Mit viel Sonnenschein geht es dagegen nach Norden und Osten hin durch den Tag. Die höchsten Temperaturen reichen von 14 bis 21 Grad vom Rheintal bis ins Klagenfurter Becken und bis zu 29 Grad im Tulner und Wiener Becken. Der föhnige Südwind legt noch weiter zu und erreicht besonders im Osten Spitzen von 40 bis 70 km/h. So viel zum Wetter von Daniel. Yes, danke.
0: 11.04 das Radio Steiermark Verkehrsservice, A2 Südautobahn Richtung Wien. Die Arbeiten nach einem Brand kurz vor Hartberg, nach einem LKW-Brand, sind jetzt abgeschlossen und der Stau löst sich langsam auf. Eine Meldung noch vom öffentlichen Verkehr, nach wie vor betrifft die Graz-Linien 1,7 und 17. Sie wenden von Eckenberg und Wetzelsdorf am Jakominiplatz nach einem Unfall. Ein Schienenersatzverkehr zwischen Jakominiplatz und LKH sowie Jakominiplatz und Hilmteich ist eingerichtet worden. Gute und sichere Fahrt.
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0: Ich habe mich selber dabei ertappt beim Aufräumen, beim Auskehren der Gartenhütte.
8: ein bisschen unvorsichtig gewesen zu sein. Normalerweise verwende ich da mittlerweile eine Gesichtsmaske. Warum? Warum das wichtig wäre, Sie erfahren es gleich bei mir. Schönen Dienstagvormittag.

0: für die Kaffeepause zwischendurch. Pussycat auf Radio Steiermark. 11:45 ist es am Dienstag. Alle Jahre wieder Hunter-Viren-Alarm. Aktueller drastischer Fall. Auf einem niederländischen Kreuzfahrtschiff sind 3 Menschen gestorben, 6 weitere dürften infiziert sein. Die oft tödliche Atemwegserkrankung wird durch den Urin oder Kot von Nagetieren übertragen und ist auch bei uns keine Seltenheit. Die Gefahr lauert in Gartenhütten oder auf Dachböden. In den letzten 25 Jahren hat es mehr als 1000 Fälle gegeben, einige sogar tödlich. Alexander Indra von der Agentur für Gesundheit und Ernährungssicherheit warnt speziell auch in der Steiermark.
1: Vor allem die Steiermark im Südosten, Südburgenland, Kärnten sind die meisten Fälle diagnostiziert. Und Hunter-Viren sind kleine sogenannte RNA-Viren, die eine sphärische Struktur haben, leicht mit der Luft übertragen werden können, in dem Fall in Österreich am meisten, von Rötelmäusen ausgeschieden werden über den Urin und auch über den Kot. Und auch über die toten Mäuse, die man findet, kann man sich infizieren. Und eine Infektion mit denen kann schon auch sehr schwerwiegend ausgehen.
0: Eigentlich sind Rötelmäuse Waldmäuse. Wenn die Population allerdings groß ist, suchen sie Unterschlupf in Gartenhütten oder Kellern. Wie bemerkt man eigentlich eine Infektion?
1: In den meisten Fällen ist es eine unauffällige, leichte grippale Infektion, aber es kann auch sehr schwere Infektionen, die Spitalsaufenthalt nötig machen, mit Darmsymptomen, hohem Fieber und Unwohlsein, man kann Sehstörungen haben, Flankenschmerzen, und dann sollte man schon zum Arzt gehen, vor allem wenn man in den Regionen wohnt, wo man die Hunter-Viren schon bisher immer gefunden hat.
0: Wie soll man es also angehen, wenn man putzen möchte? Also zuerst einmal gut lüften, Handschuhe anziehen, eine FFP2-Maske aufsetzen und Alexander Indra rät auch noch, nicht zum Staubsauger greifen.
1: Den Nager und den Kot und den Staub vor allem feucht machen, nicht mit einem Staubsauger, damit nicht alles aufgewirbelt wird. Feucht wegwischen mit Reinigungsmittel drinnen. Behüllte Viren mögen keine Seifen.
0: Also beim nächsten Mal putzen in der Gartenhütte oder auf dem Dachboden bitte besondere Vorsicht.

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3: 3 Minuten vor 11:30 ist es. Einen habe ich noch vor den Nachrichten. Milo, seine neue My Lucky Day.

0: So klingt ein glücklicher Tag. Milo war das, 11.30 Uhr.
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2: In Gradweinstraß-Engl im Norden von Graz wird nach einem 16-jährigen Mädchen gesucht. Auch Diensthunde und Hubschrauber standen im Einsatz, allerdings ohne Erfolg. Die Mutter hatte das Mädchen als vermisst gemeldet, nachdem die 16-Jährige am Sonntag von einer Wanderung nicht nach Hause zurückgekehrt war. Die Polizei hat jetzt umfangreiche Ermittlungen aufgenommen. Die Einbürgerungen in Österreich sind im ersten Quartal um 21% gegenüber dem Vergleichszeitraum des Vorjahres angestiegen. Von Jänner bis März erhielten laut Statistik Austria 6.641 Personen die österreichische Staatsbürgerschaft. Die größte Zunahme gab es in der Steiermark mit einem Plus von fast 96%, gefolgt von Kärnten und von Wien. Der Flüssiggaslieferant Flager warnt, dass einige seiner Flüssiggasflaschen leicht überfüllt sein können. Betroffen sind auch Flaschen, die in der Steiermark und im Südburgenland gekauft wurden. Es handelt sich um die 5 und die 11 Kilo Flaschen und die grauen Euroflaschen im Kaufzeitraum zwischen 1. Jänner und 4. Mai. Ein Risiko bestehe nur, wenn eine Flasche noch unbenutzt ist oder kürzer als 30 Minuten genutzt wurde, heißt es. Besitzt man eine solche Flasche, soll das Ventil geschlossen und die Flasche vom Gerät getrennt werden. Und wir kommen noch zum Wetter. Mit Wolken geht es in den Nachmittag hinein und diese Wolken können auch vereinzelte Regenschauer bringen. Morgen am Mittwoch kommen ebenfalls Wolken zur Sonne. Sie bringen Regenschauer und Gewitter mit sich. Und der Südwind, der wird morgen kräftig. Temperatur Höchstwerte morgen 20 bis 25 Grad.
0: 11.32 Uhr, das Radio Steiermark Verkehrsservice, und ich habe jetzt gute Nachrichten für Sie. Alle Sperren sind aufgehoben und alle Staus haben sich ebenfalls aufgelöst und uns sind keine weiteren Störungen gemeldet worden. Gute und sichere Fahrt durch den Dienstagvormittag mit Radio Steiermark.
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Kylie Minogue als Lokomotive am Dienstagvormittag. 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

Judy in Disguise with Glasses. Ja, Sonnenbrillen werden Sie mit dabei haben, aber auf alle Fälle die Handschuhe und die Müllsäcke. Auch die letzten Tage unserer Aktion Frühjahrsputz werden noch genutzt, auch an diesen letzten Tagen bis zum 9. Mai. Bis dahin geht ja die Aktion, sind wieder Schülerinnen und Schüler unterwegs. Schülerinnen und Schüler der Volksschule Ramsau am Dachstein und der Volksschule Jägergrund in Graz. Außerdem sind noch Mitglieder der Lebenshilferegion Judenburg heute unterwegs und Mitglieder von Weltweit Wandern. Sie wandern durch die Landschaft, um Müll aufzusammeln und ein Zeichen zu setzen. Für eine saubere Steiermark. Dankeschön.

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1: Radio Starmark am Vormittag, der Mix noch bis 12, bis zu den Mittagsglocken. Einer der großen Hits von Bonnie M., ein bisschen Italien von Giovanni Zarella und ein One-Hit-Wonder aus den 1980ern, Wang Chang, Dance Hall Days. Schönen Vormittag.

0: Die rund 400 Einwohner zählende Gemeinde Rohr liegt abseits der großen Verkehrsströme in der idyllischen Landschaft des südlichen Burgenlandes. Der 1346 erstmals urkundlich erwähnte Ort war jahrhundertelang bäuerlich geprägt und weist heute einen hohen Anteil von Pendlern auf. Die dem heiligen Johannes von Nepomuk geweihte Kirche wurde 1812 auf Initiative des damaligen Pfarrers von Boxdorf, Hutter, und unter Verwendung eines von ihm gestifteten namhaften Geldbetrages als Filialkirche der Pfarre Boxdorf errichtet. Es handelt sich um einen einschiffigen, dreijochigen Rechteckbau mit halbrunder Apsis und einfachen Südturm. Die größte der insgesamt drei Glocken ist dem heiligen Florian geweiht.
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2: Herzlich willkommen zum Mittagsjournal. Das sind unsere Themen. Ernst Gödel ist jetzt nach dem Rücktritt von August Wöginger offiziell der neue ÖVP-Clubchef. Im Fall um vergiftete HIP-Babynahrung muss der Verdächtiger in Untersuchungshaft bleiben. Und die Passagiere auf jenem Kreuzfahrtschiff, auf dem das Hunter-Virus ausgebrochen ist, dürfen immer noch nicht von Bord. Am Mikrofon ist Miriam Reichel. Ernst Gödel ist jetzt auch offiziell neuer ÖVP-Clubchef. Sein Vorgänger August Wöginger ist gestern ja wegen seiner erstinstanzlichen Verurteilung wegen Amtsmissbrauchs verurteilt worden und zurückgetreten. Gödel war bisher Sicherheitssprecher der ÖVP und einer breiteren Öffentlichkeit eher unbekannt. Der ÖVP-Parlamentsclub hat ihn am Vormittag einstimmig zum Clubchef gewählt. Niklas Lercher berichtet.
3: Der neue ÖVP-Clubchef ist in der Öffentlichkeit noch ein unbeschriebenes Blatt. Das ist Ernst Gödel auch selbst klar.
4: Ich weiß, dass viele gestern wahrscheinlich gegoogelt haben und gefragt haben, ja, wer ist das?
3: Der Steirer Gödel war lange Bürgermeister und ist aktuell Sicherheitssprecher der ÖVP. Die Nominierung als Clubchef war auch für Gödel selbst überraschend.
4: Es waren für mich aufregende Stunden.
3: Gödel selbst bezeichnet sich als Verbinder mit Handschlagqualität. Sein Vorgänger August Wöginger bleibt nach seiner erstinstanzlichen Verurteilung Abgeordneter. Kanzler Christian Stocker steht hinter dieser Entscheidung. Der ÖVP-Chef sieht Gödel nicht als Übergangslösung.
5: Heute hat der Club eine Entscheidung getroffen und zwar einstimmig und zu 100% Ernst Gödel zum Clubobmann gewählt und das gilt für diese Periode.
3: Die rasche Nachfolge, wohl auch der Versuch der ÖVP, die Causa Wöginger schnell abzuschütteln.
2: Im Fall um vergiftete HIP-Babynahrung ist der Verdächtiger jetzt in Untersuchungshaft. Der 39-jährige Slowake wurde in Salzburg festgenommen. Mittlerweile ist er in der Justizanstalt Eisenstadt. In seiner Wohnung wurde Rattengift gefunden. Fabian Schneider berichtet.
6: Wegen Verdunkelungs-, Tatbegehungs- und Fluchtgefahr hat die Staatsanwaltschaft heute eine 14-tägige Untersuchungshaft über den Tatverdächtigen verhängt. Er ist ehemaliger Mitarbeiter von HIP. Gegen ihn wird aktuell wegen des Verdachts der versuchten schweren Erpressung, der vorsätzlichen Gemeingefährdung und der versuchten absichtlich schweren Körperverletzung ermittelt. Ein Gutachten über die Toxizität des Rattengifts steht noch aus. Davon hängt ab, was dem Mann letztendlich zur Last gelegt wird. Im Raum steht auch der Vorwurf der versuchten schweren Nötigung. Der Verdächtige selbst bestreitet alle Vorwürfe. Dass bei der Hausdurchsuchung Rattengift sichergestellt worden ist, erklärt sein Anwalt damit, dass der Mann in der Slowakei eine kleine Landwirtschaft betreibe.
2: Nach dem Ausbruch des Hunter-Virus auf einem Kreuzfahrtschiff dürfen die 150 Passagiere noch immer nicht aussteigen. Das Schiff liegt derzeit vor den Kapverden. Seit es im März von Argentinien aus den Atlantik überquert hat, sind 3 Passagiere gestorben. Insgesamt wurden schon bei 7 Personen Infektionen festgestellt. Alexander Kofler berichtet.
7: Vor 3 Tagen ist ein deutscher Passagier an Bord gestorben, teilt der Veranstalter der Kreuzfahrt mit. Bereits im April ist ein Niederländer und später auch seine Frau verstorben. Bei ihm sowie einem erkrankten britischen Passagier wurde das Hunter-Virus bereits nachgewiesen. Es wird vor allem von Nagetieren wie Mäusen und Ratten übertragen und kann Fieber- und Atemwegserkrankungen auslösen.
8: If person-person spread does happen, it's probably quite uncommon.
7: Eine Übertragung von Mensch zu Mensch sei dagegen sehr ungewöhnlich, so der britische Medizinprofessor und Epidemiologe Paul Hunter. Die Weltgesundheitsorganisation sieht derzeit jedenfalls keine Gefahr für die breite Öffentlichkeit. Trotzdem, die Behörden auf den Kapverden haben bisher keine Genehmigung für eine Evakuierung des Kreuzfahrtschiffes erteilt. Der Veranstalter erwägt nun, die Kanarischen Inseln ansteuern zu lassen.
2: Umwelt- und Klimaschutz wird in Österreich von großen Teilen der Bevölkerung unterstützt. Das zeigt der erste Mensch-Umwelt-Monitor des Umweltbundesamtes. Für den Bericht wurden mehr als 2000 Menschen befragt. 86% davon sprechen sich etwa für eine stärkere Förderung klimafreundlicher Produkte und Technologien aus. Der mexikanische Drogenbaron El Chapo will vom Gefängnis in den USA nach Mexiko verlegt werden. Er ist unter anderem wegen Drogenhandels und Geldwäsche in Haft. El Chapo war 2017 an die USA ausgeliefert worden, nachdem er zweimal aus mexikanischen Gefängnissen geflohen war. Das war das Mittagsjournal mit Miriam Reichel. Das Wetter.
9: Mit einer kräftigen Südwestströmung gelangt weiterhin warme, allerdings schon etwas feuchtere Mittelmeerluft in den Alpenraum. Der Großteil Österreichs hat heute Mittag aber Sonne. Dazu melden die meisten Landeshauptstädte 21 bis 25 Grad. Nur im bewölkten Bregenz hat es frische 13 Grad. Auch die Höchstwerte sind heute sehr unterschiedlich und liegen zwischen 15 und knapp 30 Grad. Am sonnigsten und wärmsten ist es nach Osten hin. Relativ kühl bleibt es von Vorarlberg bis Oberkärnten. Hier auch überwiegend bewölkt mit ein wenig Regen. Bei teils kräftigem Südwind kommen am Nachmittag zur Sonne auch in anderen Landesteilen vermehrt Wolken. Am Abend können an der Grenze zu Bayern Schauer und sogar Gewitter auftauchen. Morgen Mittwoch ähnlich wie heute. Insgesamt um ein paar Grad kühler, etwas mehr Wolken und auch Regenschauer, die meisten in Vorarlberg und Oberkärnten. Am Donnerstag kann es dann mit Westwind in vielen Regionen einmal nass werden. So viel zum Wetter von Gerald Holzinger.
10: 12.07 Uhr, das Radio Starmark Verkehrsservice. Turbulent war es heute schon auf den steirischen Straßen. Derzeit sind uns aber keine Störungen gemeldet worden. Gute und vor allem auch sichere Fahrt wünsche ich.
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10: Und jetzt gleich mit Westwind und den Dire Straits. Genießen wir gemeinsam die Mittagspause. Schön, dass Sie mit dabei sind.

0: Das Neue bei uns auf Radio Steiermark. Meghan Trainor, Get In Girl, 12.17 Uhr.
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0: Wir haben heute schon berichtet, Sabine Schinke, über eine groß angelegte Suchaktion nach einem 16-jährigen Mädchen. Gibt's was Neues?
5: Naja, am Sonntag ist die 16-Jährige zu einer Wanderung aufgebrochen und nicht mehr zurückgekehrt. Seitdem lief eine große Suchaktion, die jetzt erfolglos abgebrochen worden ist. Aber jetzt ermittelt die Polizei im Umfeld der verschwundenen 16-Jährigen.
0: Die Details dann um 12.30 Uhr bei uns im Journal.

0: Dienstag, der 5. Mai, 12.30 Uhr.
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2: Seit Sonntagabend läuft rund um Judendorf Stadt Engel im Bezirk Graz Umgebung eine intensive Suche nach einer abgängigen 16-Jährigen. Das Mädchen kehrte von einem Spaziergang nicht mehr zurück. Bislang ist die 16-Jährige nicht aufgetaucht. Auch ihr Handy ist abgeschaltet. Radio Steiermark-Reporter Gregor Waltl ist für uns in Stadt Engel, wo die 16-Jährige möglicherweise das letzte Mal gesehen wurde.
3: Ja, ich stehe hier genau auf dem Schotterparkplatz mit Sichtweite zur Wallfahrtskirche Mariastraße Engel. Und von hier aus gehen viele Wanderwege in unterschiedliche Richtungen. Das ist so ein Bereich Judendorfstraße Engel, Blankenwart und auch Blabutsch. Und hier hat eben die Mutter ihre Tochter am Sonntag hergebracht für eine Wanderung, die sie ansonsten anscheinend und wie man hört öfters gemacht hat. Weil sie sich eben nicht gemeldet hat und auch nach ihrem letzten Anruf um 18 Uhr auch dann nicht mehr zum vereinbarten Treffpunkt gekommen ist, hat eben die Mutter die Einsatzkräfte alarmiert und es wurde eine groß angelegte Suchaktion gestartet mit freiwilligen Feuerwehren, mit der Bergrettung, mit der Rettungshundebrigade, die Berufsfeuerwehr Graz und natürlich auch viele Einsatzkräfte der Polizei. Und diese Suchaktion wurde mittlerweile erfolglos abgebrochen, wie man hört. Von der Polizei erfährt man, dass jetzt im privaten, im familiären Umfeld, auch im Freundeskreis und an der Schule weitere Ermittlungen durchgeführt werden, denn man ermittelt nach wie vor in alle Richtungen. Es gibt auch ursächlich jetzt keinen Hinweis auf ein Gewaltverbrechen. Umso beunruhigender ist es eben, weil diese, wie man hört, sehr, sehr zuverlässige junge Dame sich eben nicht mehr bei der Mutter gemeldet hat, denn auch das Handy ist mittlerweile abgeschaltet. Und so wird eben weiter ermittelt, in der Hoffnung, dass die 16-Jährige wohlbehalten wieder auftaucht.
2: Gregor Waltl war das aus Straß Engel. Weil im vergangenen Sommer ein Steirer von einer Schwimmplattform im Wörthersee gestürzt und ertrunken war, muss sich heute ein 61 Jahre alter Unternehmer als Eigentümer der Plattform vor Gericht verantworten. Dem Mann wird grob fahrlässige Tötung vorgeworfen. Er hat sich zu Beginn der Verhandlung nicht schuldig bekannt. Konrad Weichselbraun aus dem Landesgericht.
4: Der angeklagte Unternehmer kämpft mit den Tränen, als der Prozess um 9 Uhr beginnt. Das, was da am 16. August des Vorjahres am Wörthersee vor Maria Wörth passiert ist, das sei für ihn alles nicht erklärlich. Jeden Tag müsse er an den schrecklichen Unfall denken. Der Gast aus der Steiermark sei an dem besagten Abend, als es schon dunkel war, wie ein Baumstamm ins Wasser gefallen. Sofort habe er den Motor abgestellt und mit Scheinwerfern nach ihm gesucht. Einmal habe er den 38 Jahre alten Steirer kurz noch unter der Wasseroberfläche gesehen, dann sei er weg gewesen. Als völlig unerklärlich beschreiben auch zwei Zeugen den Vorfall, die ebenfalls auf der Plattform zu Abend gegessen hatten. Der Steirer sei einfach rücklings ins Wasser gestürzt und sei dann nicht mehr zu sehen gewesen. Und dann kommt die damalige Geliebte des 38 Jahre alten Steirers zu Wort. Sie habe das romantische Dinner gebucht, doch das sei nicht so verlaufen, wie sie sich das gewünscht habe. 15 Bier habe er den ganzen Tag über in Felden schon getrunken. Dann auf der Plattform habe er sich noch dazu übergeben müssen und sie habe sich auch für das Benehmen ihres Freundes entschuldigen müssen, weil er ausfällig geworden sei. Als sie dann endgültig genug gehabt hätte und mit einer Zigarette zum Bug der Plattform gegangen sei, sei er ihr nachgegangen und habe da wohl das Gleichgewicht verloren.
2: Mit dem heutigen Tag steht wieder ein Steirer an der Spitze des ÖVP-Parlamentsclubs. Reinhold Lopatka füllte diese Funktion zwischen 2013 und 2017 aus. Heute wurde Ernst Gödel einstimmig zum neuen Clubobmann der Volkspartei gewählt. Der 54-jährige Landwirt und Jurist hat bereits eine lange politische Karriere hinter sich. Mit 23 Jahren war er jüngster Bürgermeister Österreichs und zwar von Zwaring-Pölls. Danach war er Abgeordneter im Steiermärkischen Landtag, im Bundesrat und seit 2017 im Nationalrat. Der neuen Funktion als ÖVP-Clubobmann sieht Gödel mit Freude entgegen.
5: Ich bin sehr dankbar, dass ich im Club mit 100%, und zwar in einer geheimen Abstimmung mit den 100% gewählt wurde. Das stärkt mich in der Funktion und ich bin sehr zuversichtlich, dass ich diese große Aufgabe gut übernehmen kann. Ich trete ja, wie Sie alle wissen, in sehr große Fußstapfen.
2: Gödel weist damit auf seinen Vorgänger August Wöginger hin. Dieser war mit kurzen Unterbrechungen seit 2017 ÖVP-Klubobmann. Wöginger stolperte jedoch über eine nicht rechtskräftige Verurteilung wegen Anstiftung zum Amtsmissbrauch und trat daraufhin zurück. Sollte Wöginger in zweiter Instanz freigesprochen werden, bleibe Ernst Gödel dennoch bis zum Ende der Legislaturperiode ÖVP-Klubobmann, versichert Parteichef und Bundeskanzler Christian Stocker heute. Der Streit um den steirischen ORF-Stiftungsrat Thomas Brandner geht in die nächste Runde. Eine Woche nach der ersten heftigen Debatte im Landtag legt die Opposition jetzt noch einmal nach und erhöht den Druck auf Landeshauptmann Mario Kunasek von der FPÖ. Dem früheren ORF-Manager Brandner werden laut Medienberichten Sexismus gegenüber einer Mitarbeiterin und Machtmissbrauch vorgeworfen. Die Opposition stützt sich heute auf ein Rechtsgutachten, wonach es möglich sei, Stiftungsräte abzuberufen, Birgit Zeisberger berichtet.
6: Der Landeshauptmann müsse endlich handeln. Thomas Brandner sei als Stiftungsrat untragbar. Das ist der Tenor der gesamten Opposition. Der Parteichef der SPÖ, Max Lercher, die Clubchefin der Grünen, Sandra Krautwaschl, NEOS-Chef Nico Swartek und KPÖ-Klubobfrau Claudia Klimt-Weithaler haben heute die Medien zu einem Gespräch geladen. Thomas Brandner schade dem Land Steiermark und sei nicht haltbar. Warum Landeshauptmann Mario Kunasek von der FPÖ dem Stiftungsrat das Vertrauen ausgesprochen habe, sei der Opposition schleierhaft. Im Gegenteil, Kunasek würde ihn auch noch loben und damit das System aus Machtmissbrauch und übergriffigem Verhalten schützen. Es fehle nicht an Möglichkeiten, sondern am politischen Willen, heißt es heute. Unterstützung kommt von juristischer Seite. Laut dem von der SPÖ beauftragten Anwalt Johannes Zink sei es sehr wohl möglich, Stiftungsräte abzuberufen. Das ORF-Gesetz setze ORF-Stiftungsräte mit Aufsichtsräten in Aktiengesellschaften gleich, so Zink.
7: Das, was am Tisch liegt, ja, und offensichtlich auch dokumentiert ist, führt zu einem massiven Reputationsschaden beim ORF. Und ein solcher Reputationsschaden ermächtigt eben jene Stelle, die einen Stiftungsrat eingesetzt hat, diesen auch wieder abzuberufen.
6: Der Landeshauptmann müsse aus Sicht der Opposition nur zwei Worte sagen: Vertrauen entzogen. Eine Stellungnahme des Landeshauptmanns liegt bisher nicht vor.
2: Am Eisenerzer Pfaffenstein ist gestern ein Waldbrand ausgebrochen. 65 Feuerwehrkräfte löschten, 2 Hubschrauber waren im Einsatz, denn das Gelände ist schwer zugänglich. Heute laufen die Nachlöscharbeiten. Unterdessen ist der große Waldbrand bei Stift Rhein nördlich von Graz nach wie vor nicht gelöscht. Auch an Tag 12 könnte noch nicht Brand ausgegeben werden, heißt es. Derzeit sind dort rund 60 Kräfte, vor allem mit dem Löschen der Glutnester, beschäftigt. Und wir kommen noch zum Wetter. Sonne und Wolken wechseln am Nachmittag. Im Nordwesten kann es vereinzelt regnen. Morgen am Mittwoch ist es zunächst meist sonnig. Teils kräftiger Wind bringt dann Wolken. Und im Tagesverlauf entstehen einige Regenschauer und auch Gewitter. Höchstwerte morgen 18 bis 25 Grad.
8: 12.38 Uhr. Ich kann es kurz machen. Es sind uns keine Störungen gemeldet worden. Hoffen wir, dass es so bleibt. Ich wünsche gute und sichere Fahrt und Mahlzeit Steiermark.
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0: Musik nonstop für Ihre Mittagspause. Das waren Village People, Christina Stürmer und zum Schluss jetzt Talk Talk.
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Lucio Dalla. Das hat Power. 12.53 Uhr, jetzt gibt's wieder Neues vom Fendrich. Nicht vom Reinhard, sondern vom Lukas.

0: Vor 13 Uhr ist es. Daniel Neuhauser wird Sie jetzt weiter begleiten. Und zwar mit Fußball, mit Blumen und mit schwärmenden Bienen. Spannende Mischung. Und eine spannende Mischung gibt es auch musikalisch. Günter Mokisch zum Beispiel. Dazu Avec und die Volkshilfe. Und die Foundations. Schönen Nachmittag mit Daniel Neuhauser in Hallo Steiermark.
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2: Im Nachrichtenstudio ist Miriam Reichel. Der steirische Nationalratsabgeordnete Ernst Gödel ist neuer ÖVP-Clubobmann. Gödel wurde nach dem Rücktritt von August Wöginger in der heutigen Clubsitzung im Parlament einstimmig gewählt. Gödel ist damit auch ein wichtiger Verhandlungspartner für die anderen Parteien. Seine Amtskollegen und Kolleginnen begrüßen seine Wahl, berichtet Viktoria Waldegger.
3: Ab sofort wird Ernst Gödel für die ÖVP an vielen Verhandlungstischen Platz nehmen und damit vor allem für die Regierungspartner SPÖ und NEOS ein wichtiger Gesprächspartner sein. Die beiden Parteien hat der schnelle Wechsel wohl überrascht. SPÖ und NEOS zeigen sich heute aber erfreut über die Wahl des Neuen. SPÖ-Clubobmann Philipp Kucher wünscht Gödel eine glückliche Hand. Er freue sich auf die Zusammenarbeit. Ähnlich klingt das bei NEOS-Clubobmann Yannick Schetti. Er habe keine Zweifel, dass man an die gute Zusammenarbeit anknüpfen könne. Leicht werde die neue Aufgabe für Gödel aber nicht, glaubt Grünen-Clubobfrau Leonore Gewessler.
4: Verhandeln muss er ja da vor allem auch unterschiedliche Interessen in der eigenen Partei. Da prallen ja oft Welten aufeinander.
3: Die Freiheitlichen wollten den neuen Clubobmann der Volkspartei heute nicht kommentieren.
2: Die FPÖ kritisiert die Sparpläne der Regierung bei Kuren. Diese seien kurzsichtig und kontraproduktiv, bemängelt FPÖ-Gesundheitssprecher Gerhard Kaniak. Die Regierung hat sich bei den Eckpfeilern für das Doppelbudget darauf verständigt, etwas stärker auf ambulante Behandlungen zu setzen. Das soll nächstes Jahr rund 50 Millionen Euro an Einsparungen bringen. Der Iran warnt die USA davor, die blockierte Straße von Hormus wieder für den internationalen Schiffsverkehr zu öffnen. Die brüchige Waffenruhe gerät damit weiter in Gefahr. Die Vereinigten Arabischen Emirate hatten zuvor erstmals seit fast einem Monat iranische Angriffe gemeldet. Mehr von Raffaela Steinbach.
5: Handyaufnahmen zeigen eine dicke Rauchsäule über einer Ölanlage in den Vereinigten Arabischen Emiraten, ein Drohnenangriff aus dem benachbarten Iran. Die Feuerpause im Nahen Osten wird brüchig, das zeigt sich vor allem in der umkämpften Meerenge von Hormus, während das iranische Staatsfernsehen Videos von Warnschüssen auf US-Kriegsschiffe im Persischen Golf zeigt, meldet Washington, dass zwei US-Zerstörer die Straße von Hormus sicher passiert haben, auch zwei Handelsschiffe. Andere Frachtschiffe sollen beschossen worden sein von iranischen Schnellbooten. Nach diesen neuen Spannungen zwischen Washington und Teheran hat der Vermittlerstaat Pakistan zu Zurückhaltung gemahnt. Es sei absolut essentiell, heißt es, dass die Waffenruhe gewahrt und respektiert werde.
2: Der steirische Skifahrer Daniel Dankelmeier beendet seine Karriere. Grund sind die vielen Verletzungen in letzter Zeit. Der 33-Jährige musste sich 8 Operationen, darunter 4 Kreuzbandeingriffen, unterziehen. Ein Karriere-Highlight bleibt für Dankelmeier etwa Platz 5 in der Kitzbühel-Abfahrt im Jahr 2019. Das waren die Nachrichten mit Miriam Reichel. Und jetzt zum Wetter.
6: Der heutige Nachmittag ist größtenteils sonnig und sehr warm mit 22 bis knapp 30 Grad, wenn auch mit teils kräftigem Südwind in immer mehr Landesteilen zur Sonne einige Wolkenfelder auftauchen. Von Vorarlberg bis Oberkärnten bleibt es frischer mit höchstens 15 bis 23 Grad. Hier auch überwiegend bewölkt und vermehrt ein wenig Regen. Morgen Mittwoch ähnlich wie heute, insgesamt um ein paar Grad kühler, etwas mehr Wolken und auch Regenschauer, die meisten in Vorarlberg und Oberkärnten. So viel zum Wetter von Gerald Holzinger.
7: Es ist 13 und 4 Minuten Mahlzeit, wenn Sie unterwegs sind. Noch das Verkehrsservice mit besten Nachrichten. Nichts ist los, es sind uns keine Störungen gemeldet worden. Wenn Sie aber trotzdem irgendwo im Stau stecken oder wissen, wo es gefährlich ist, Stern 300, unsere Nummer für Ihre Verkehrsmeldungen. Vielen Dank, eine gute Fahrt und kommen Sie vor allem immer gesund an.
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7: 5.5. Gerade Schwarmzeit bei den Bienen. Normalerweise ja so ein Zeichen für Aufbruch. Heuer ist bei unseren Funkhausbienen direkt vor meinem Fenster. aber einiges anders. Was da los ist, warum das so ist und vor allem, was die Trockenheit damit zu tun hat, das hören Sie gleich nach den Foundations, nach der Volkshilfe und Billy Joel. Mahlzeit, freue mich, dass Sie da sind.

0: Mahlzeit am Dienstag.
1: Wunderwelt Bienen.
0: Ja, schauen wir, wie es denen geht. Ja, weil jetzt im Mai, gell? Dann wird es für die Imkerinnen und Imker im Land richtig lebendig, fast ein bisschen stressig, könnte man sagen. Denn da gehen nämlich viele Bienenvölker auf Wanderschaft. Beim Schwärmen zieht da ungefähr die Hälfte des Volkes mit einer neuen jungen Königin los und sucht sich ein neues Zuhause. Bei unseren Funkhausbienen läuft das heuer aber ein bisschen anders. Warum? Das hat Bio-Imker Johannes Wruss unserem Werner Rannacher erzählt.
2: Momentan ist für die Bienen die beste Zeit zum Schwärmen, weil dann auch der Schwarm sehr lange Zeit hat, sich im Sommer und im Herbst noch gut zu entwickeln.
0: Dafür braucht es aber ein ausreichendes Futterangebot.
2: Und heuer ist dieses Volk nicht in Schwarmstimmung gekommen.
0: Was wahrscheinlich an der herrschenden Trockenheit liegt. Auch der Bienenprofi sucht schon Alternativen für seine Völker.
2: Ich

0: andere dorthin, wo jetzt die Akazientracht beginnt, oder ich stelle die Bienen schon auf 1000 Meter Seehöhe, wo noch immer das Obst blüht.
1: Die gelben Tupfen in der Wiese vor unseren Funkhausbienenstöcken schauen zwar hübsch aus, sind aber als Nahrungsquelle ungeeignet.
0: Der Hahnenfuß ist sogar schlecht für die Bienen, der macht eine Krankheit und der wird auch kaum beflogen.
2: Was haben die Bienen sonst hier zu essen in unserem Park?
0: Momentan blüht in Graz die Rostkastanie. Es ist jetzt der sicher Nektareintrag von der Rostkastanie und man sieht auch sehr viele Bienen mit leuchtend roten Pollenhöschen. Das kommt eben sehr stark von der Rostkastanie.
1: Johannes Fruss betreut im Grazer Funkhauspark 12 Bienenvölker, die in einer Reihe stehen. Wenn die Bienen von ihren Sammelflügen zurückkommen, erzählt er, suchen sie manchmal gar nicht ihren Heimatstock, sondern laden Nektar und Pollen beim erstbesten Stock ab.
0: Wenn die Bienen eben ein Geschenk mitbringen, sind sie überall willkommen. Und so ist es auch hier. Das gelbe Volk am Anfang der Reihe ist immer besonders stark.
3: Ein Bericht von Werner Ranacher. Na dann,
4: es wird mit dem Summton.
3: 13:15 Uhr.
4: Zeit für Ihre Mittagspause.

13.22 Uhr, so jetzt. Autofenster runter, Radio Steiermark lauter drin. Weil der nächste Song jetzt bei mir schreit förmlich danach, geht nicht anders. Mendocino, dieser kleine kalifornische Ort, klingt doch bitte nach Wegfahren, nach Roadtrip, nach Highways, Sie wissen die mit den Kakteen links und rechts und vor allem nach viel Sommerwind. Nach einer Zeit, in der Freiheit noch so irgendwie Gitarre und ein bisschen Hippie-Leben bedeutet hat. Das Sir Douglas Quintett kommt zwar aus Texas, hat aber 1968 ganz viel Kalifornien in den nächsten Song reingepackt. Freuen Sie sich auf einen absoluten Welthit, hier ist Mendocino. Sir Douglas Quintett is back. 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

0: One Direction, 13.30 Uhr ist es, die Nachrichten.
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2: Das Land hat heute sein neues Verkehrssicherheitsprogramm 2026 Plus, wie es heißt, präsentiert, das die Zahl und Schwere der Unfälle senken helfen soll. An erster Stelle stehen Maßnahmen gegen die häufigsten Unfallursachen, Ablenkung und Unachtsamkeit. Besonderes Augenmerk gilt der Elektromobilität, den E-Bikes und E-Scootern also. Geplant sind etwa kostenlose Fahrtrainings und Initiativen an Schulen. Eine organisierte Tätergruppe hat in der Steiermark und im Burgenland zahlreiche Wohnhauseinschleichdiebstähle begangen. Die Gruppe soll vor allem ältere Menschen ins Visier genommen und einen Schaden von rund 46.000 Euro verursacht haben. Die Polizei konnte 6 Verdächtige aus Rumänien und Ungarn identifizieren. 2 davon wurden in der Steiermark festgenommen und wurden auch bereits verurteilt zu Haftstrafen von 1,5 bzw. 3 Jahren. Auf der A2 der Südautobahn bei Bad Waltersdorf hat heute früh ein LKW aus bisher unbekannter Ursache zu brennen begonnen. 3 Feuerwehren standen im Einsatz, denn das Feuer drohte vom Muldenkipper auf das an die Fahrbahn angrenzende Buschwerk überzugreifen. Für die Dauer der Löscharbeiten wurde die Autobahn komplett gesperrt, verletzt wurde niemand. Und wir kommen noch zum Wetter. Sonne und Wolken wechseln jetzt am Nachmittag. Im Nordwesten kann es vereinzelt auch regnen. Morgen am Mittwoch ist es zunächst meist sonnig, teils kräftiger Wind bringt dann Wolken und im Tagesverlauf entstehen einige Regenschauer und auch Gewitter. Höchstwerte morgen 18 bis 25 Grad.
0: 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Hier ist noch das Radio Steiermark Verkehrsservice um 13.32 Uhr. Noch immer Gott sei Dank mit guten Nachrichten. Sie kommen ohne Störungen durch diese Dienstagmittagsstunden. Wenn Sie trotzdem irgendwo ein Problem entdecken, im Stau stehen, wissen, wo es gefährlich ist oder wissen, wo es blitzt, Stern 300, unsere Nummer für Ihre Verkehrsmeldungen. Gute Fahrt.
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0: Mahlzeit.

SDS, sie wissen alles besser. Apropos, sie wissen alles. Manche Menschen glauben ja wirklich, sie kommen damit durch, gell? Die kennen sie sicher so mit den kleinen Tricks, mit den kleinen Gaunereien, mit den halben Wahrheiten. Aber da gibt's dann jemanden, der einfach alles durchschaut. Private Eyes. Ein Klassiker drüber, dass man nicht immer alles verstecken kann. Hier sind Daryl Hall und John Otis am Dienstag auf Radio Steiermark.

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Radio Steiermark ist da am Dienstag zum Mittag. Es ist 2:09. 13:51. Es gibt ja diese Sätze, die man, finde ich, eigentlich viel zu wenig bewusst wahrnimmt. Dieses zum Beispiel, pass auf dich auf, dass einem ein lieber Mensch daheim in der Früh mit auf den Weg gibt. Meld dich bitte, wenn du gut angekommen bist. Es ist eigentlich ein schönes Gefühl, gell, wenn man merkt, jemand denkt an einen und macht sich Sorgen. Aber wenn man genau das nicht hat, ja, dann schreibt man einen Country-Song drüber. Mama, don't forget to pray for me. Ist eine Geschichte eines Aufbruchs raus in die Welt mit nur einem einzigen Wunsch, dass daheim jemand an einen denkt. Ein typischer 90er-Jahre-Country von Diamond Rio. Viel Spaß damit.

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0: Cicero, Cicero, haben Sie Lust? Machen wir gemeinsam weiter mit dem besten Musikmix für den Dienstag. Hansen habe ich vorbereitet nach den Nachrichten, außerdem Kultmusik aus Österreich.
1: Du bist die Blume aus dem Gemeinde.
0: Der Wolferl. Und wir legen los gleich nach 14 Uhr mit der Reibeisenstimme der legendären Bonnie Tyler. Bis gleich.
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3: Am Mikrofon ist Miriam Reichel. Im Parlament wurde heute der Opfer des Nationalsozialismus gedacht, am 81. Jahrestag der Befreiung des Konzentrationslagers Mauthausen. Die Gedenkrede hielt heuer eine Holocaust-Überlebende. Astrid Petermann berichtet.
4: Hedi Schnabel-Argent ist heute 98. Als junges Mädchen kann sie mit ihren Eltern vor den Nationalsozialisten flüchten. Sie erinnert sich an die Tage, die ihr Leben für immer verändern.
5: Meine Mutter hat mir immer gesagt, dass es keine guten oder schlechten Menschen gibt. Es gibt nur normale Menschen, die Schlechtes oder Gutes machen können.
4: Auf aktuelle antisemitische Vorfälle geht der zweite Nationalratspräsident Peter Haubner von der ÖVP ein.
6: Wir dürfen nicht schweigen, wir dürfen keinen Schlussstrich ziehen. Nicht über das Leid der Opfer und nicht über die Schrecken des Nationalsozialismus.
4: Es sind Auftritte im Zeichen der Erinnerung und des Erinnerns, nicht nur heute, sondern immer wieder aufs Neue.
3: Rund um die Berichterstattung zum Hagelflug der Auer im Jahr 2024 ermittelt die Staatsanwaltschaft Wien gegen zwei Kurierjournalisten. Sie haben immer wieder mögliche Missstände in der Sicherheitsuntersuchungsstelle des Bundes thematisiert, also jener Behörde, die solche Flugunfälle untersucht. Die Staatsanwaltschaft ermittelt jetzt, ob Insider-Infos von dort geleakt wurden. Peter Büchler mit den Details.
7: Auslöser der Ermittlungen ist eine anonyme Anzeige gegen mehrere Personen, auf deren Basis die Staatsanwaltschaft auch die beiden Kurierjournalisten als Verdächtige führt. Sie sollen als Anstifter die amtliche Geheimhaltungspflicht verletzt haben, so der Vorwurf. Beim Kurier ist man empört über Anzeige und Ermittlungen. Gerd Korentschnick, stellvertretender Chefredakteur.
8: Das ist gegen jede Pressefreiheit, gegen jeden Aufdeckerjournalismus und gegen jede Aufgabe, die wir als seriöses Medium erfüllen müssen.
7: Die Kontrolle von behördlichen Missständen ist die Kernaufgabe von kritischem Journalismus, betont auch Daniela Kraus, Generalsekretärin des Presseclubs Concordia. Wenn eine Straftat im Raum steht, müsse man den Sachverhalt aufklären, heißt es hingegen dazu bei der Staatsanwaltschaft Wien, die Ermittlungen bestätigt.
3: Einbürgerungen in Österreich sind im ersten Quartal im Vergleich zum Vorjahr um 21% gestiegen. 6.641 Menschen haben laut Statistik Austria von Jänner bis März die österreichische Staatsbürgerschaft bekommen. Die meisten davon lebten schon in Österreich. Ein Fünftel wurde bereits in Österreich geboren. Rund um den Song Contest sind in Wien täglich hunderte Polizeibeamte im Einsatz. Vor allem von Pro-Palästina-Gruppen werden Protestaktionen erwartet. Besonders hoch ist das Sicherheitslevel um den Austragungsort in der Stadthalle. Dort müssen rund 16.000 Menschen sicherheitspolizeilich überprüft werden. Das waren die Nachrichten mit Miriam Reichel. Das Wetter.
9: Große Temperaturgegensätze bringt der heutige Nachmittag. Aktuell hat es zwischen 14 Grad im Bregenzer Wald und 28 Grad in Bad Vöslau. In den meisten Landesteilen bleibt es sonnig und bei teils kräftigem, föhnigem Südwind sehr warm. Von Vorarlberg bis Kärnten hingegen überwiegend bewölkt, stellenweise auch mit etwas Regen und Höchstwerten um oder unter 20 Grad. Morgen Mittwoch ähnlich wie heute. Insgesamt um ein paar Grad kühler und überall mehr Wolken. Die meisten Regenschauer in Vorarlberg und Oberkärnten. So viel zum Wetter von Gerald Holzinger.
0: 14:04, hier ist noch das Radio Steiermark Verkehrsservice. Da haben wir jetzt Probleme auf der S6 der Semmering-Schnellstraße. In Fahrtrichtung Wien zwischen dem Knoten Bruck und Kapfenberg ist nach einem Unfall der rechte Fahrstreifen blockiert. Rechnen Sie mit Verzögerungen. Und wir rechnen mit Ihnen, dass Sie uns helfen, die Menschen gut durch den Tag zu bringen. Wenn Sie was entdecken, Sie wissen eh, ein Stau, eine Gefahrenstelle oder irgendwo eine Geschwindigkeitsmessung. Stern 300, unsere Nummer für Ihre Verkehrsmeldungen. Danke und gute Fahrt.
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0: Ihr Land dauert's nimmer. 37 Tage noch bis zur Fußballweltmeisterschaft und wir sind schon mittendrin. Neuer Podcast, große Namen. und eine Geschichte, die finde ich sehr unter die Haut geht. Warum Ex-Team-Goalie und jetziger ORF-Experte Helge Peier speziell Graz wohl nie vergessen wird und wie dort ein einziger Tag sein Leben verändert hat, das erzählen wir Ihnen gleich nach Sam Cooke mit seiner Sweet Soul Music, nach Max Giesinger mit dem Butterfly Effect und, wie versprochen, Bonnie Tyler, Holding Out for a Hero. Freue mich, dass Sie da sind.
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1: Ja, neue Lage. 37 Tage bis zur Fußballweltmeisterschaft. In 2 Wochen wird der ÖFB-Kader vorgestellt und die neue Podcast-Folge gibt es seit gestern. Wir stimmen uns aufs größte Fußballereignis des Jahres ein: die WM in USA, in Kanada und in Mexiko. Und Kollege Thomas Seidel sorgt gemeinsam mit seinen Gästen für hochinteressante WM-Stimmung. Hören Sie jetzt einen kleinen Auszug aus der neuesten Folge von Box oder Strafraum. Zu Gast Ex-ÖFB-Tormann und ORF-Experte Helge Peyer, den eine plötzliche Erkrankung einst quasi Volley vom Fußballplatz auf die Grazer Intensivstation katapultiert hat.
2: Vor dem Spiel gegen Ghana, so

0: Halbe Stunde vorm Spiel war mir ganz schwindelig und ich habe Sterndal gesehen. Also wirklich, ich habe mir gedacht, was ist jetzt los? Bin dann gleich zum Ernst Job gegangen. Ich sage immer, mein Lebensretter. Der hat das sofort angeschaut und gesagt, wir müssen gleich ins Spital. Und da sind sie ihm draufgekommen, Thrombose und Venenverschluss. Und dann kommt es zur Untersuchung und bei der Untersuchung kommt der Dr. Schopp dann zu mir und sagt, Helge, ich habe eine gute und eine schlechte Nachricht für dich. Und ich habe gesagt, dann sagen wir die gute. Er hat gesagt, du bleibst am Leben. Liege im Spital und die Krankenschwester kommt rein und sagt, Herr Bayer, Telefon. Und ich sage, wer ist es? Sagt es der Bundespräsident. Ja. Heinz Fischer hat mich angerufen und er hat zu mir gesagt, ich wünsche dir alles Gute fürs Comeback. Ja. Und cool. Seit diesem Gespräch, ja, habe ich auf mein Comeback hintrainiert. Ja, und das war ein schöner Moment. Ja.
1: Wer hat sich zurückgekämpft mit den guten Wünschen des Bundespräsidenten? Helge Payer. 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

Johnny Burnett Dreaming, wenn Sie jetzt gerade ein bisschen tagträumen in der Mittagspause oder beim Nachmittagsschlafen. Es sei Ihnen vergönnt, es gibt ja so zwei Möglichkeiten beim Musikhören. Entweder man lässt sich ein bisschen berieseln, es geht einem einfach gut, zoomt vielleicht ein bisschen mit, oder man hört ganz genau hin. Auf die Musik, auf den Text. Jetzt kommen drei Brüder hier bei mir. Ein riesiger 90er-Jahre-Ohrwurm. Und eine ziemlich ehrliche Aussage. Vieles vergeht schneller, als man glaubt, und dann zählt nur eines. Ja, auf wen kann ich mich denn wirklich verlassen? Hier sind Hansen.

0: 1964 tut gut, macht gute Laune und motiviert ein bisschen für den zweiten Teil des Arbeitstages. 14.30 Uhr ist es jetzt heute am 5. Mai. Wir schalten wieder in die Nachrichtenredaktion.
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2: In Mariazell ist gestern ein 40 Jahre alter Mann bei einem Wingsuit-Flug ums Leben gekommen. Der Salzburger wollte mit dem Flügelanzug vom Hochtürnachgipfel ins Tal gleiten. Dort kam der 40-Jährige aber nicht an. Bei einer Suchaktion mit Hubschraubern wurde die Leiche des Salzburgers am Fuß einer Felswand entdeckt und geborgen. Die Ermittlungen zur Unfallursache laufen. Die steirische Opposition, SPÖ, Grüne, KPÖ und NEOS, hat heute Stellung in Richtung Landeshauptmann Mario Kunasek von der FPÖ bezogen. Grund ist dessen Festhalten am von der Steiermark in den ORF-Stiftungsrat entsandten Thomas Brandner. Diesem war Mitte April als einem von 4 Stiftungsräten vom ORF-Redaktionsausschuss das Misstrauen ausgesprochen worden. Für die Opposition ist unverständlich, dass Kunasek Brandner nicht abberuft. Schriftliche Anfragen an Landeshauptmann Kunasek seien bereits gestellt, heißt es heute. Am Eisenerzer Pfaffenstein ist gestern ein Waldbrand ausgebrochen. 65 Feuerwehrkräfte löschten, 2 Hubschrauber waren im Einsatz. Das Gelände dort ist nur schwer zugänglich. Heute laufen noch die Nachlöscharbeiten. Unterdessen ist der große Waldbrand bei Stift Rhein nördlich von Graz nach wie vor nicht gelöscht. Derzeit sind dort rund 60 Kräfte der Feuerwehr, vor allem mit dem Löschen der Glutnester, beschäftigt. Wir kommen noch zum Wetter. Die Wolken werden am Nachmittag jetzt dichter, vor allem in der westlichen Obersteiermark kann es vereinzelt regnen. Morgen am Mittwoch gibt es zunächst verbreitet Sonnenschein, dann ziehen wieder Wolken durch und bringen einige Regenschauer und auch Gewitter. Höchstwerte morgen 18 bis 25 Grad.
0: 14.32 Uhr, ich bringe Sie noch gut weiter durch diesen Dienstag. Da haben wir noch immer die Probleme auf der S6, der Semmering-Schnellstraße, und zwar in Fahrtrichtung Wien. Wenn Sie dort unterwegs sind, rechnen Sie mit Stau, denn zwischen dem Knoten Bruck und Kapfenberg ist nach einem Unfall die rechte Fahrspur blockiert. Stern 300, unsere Nummer für Ihre Verkehrsmeldungen. Wenn Sie was wissen, bitte nicht zögern, gleich anrufen.
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0: Was braucht's eigentlich, um so richtig cool zu sein? Was muss man anziehen? Was muss man tun? Was muss man haben? Das klären wir gleich. Mario Fellner auf großer Coolness-Mission nach Cock Robin, nach Wolfgang Ambros und Cheap Trick. Yeah.

Ich sage Ihnen, vor allem wenn Sie in der Großstadt wohnen, in jedem Haus gibt es so eine. Eine, die ganz genau weiß, wie der Hase läuft und die sich sicher nichts gefallen lässt. Und wenn es sie nicht gibt, na dann hat der Wolfgang Amboss sie erfunden. Hier ist die Blume aus dem Gemeindebau, braucht man nicht mehr vorzustellen.

0: Was ist denn eigentlich gerade cool? Und wie wird man es, wenn man es noch nicht ist? Wir sind für Sie da, wenn es heißt, gemeinsam cool sein mit Radio Steiermark. Und einer, der es ganz genau weiß, ist Mario Fellner.
1: Also, das ist eine sehr lustige Umfrage, weil prinzipiell immer die gleichen 3 oder 4 Antworten kommen.
2: Laufen, Radfahren.
3: Paddle-Tennis, ja, also das Rennradfahren und so.
4: Ah ja, Rennradfahren.
1: Was siehst du noch?
5: Paddle.
1: Der Fachbegriff Paddle-Tennis.
5: Ein Tennisplatz umgeben von Glas.
6: Und ich habe meinen eigenen Paddle-Tennis-Schläger.
1: Okay, das macht dich jetzt sogar eine Spur cooler.
3: Für die Radfahrer da am besten das Bike, was um die 10.000 Euro kostet.
1: Genau, das muss einmal teuer sein, das ist Pflicht. Das muss
3: teuer sein.
5: Du hast dich gefragt, was die beliebtesten Sportarten sind. Ob ich jetzt Paddle spiele oder nicht, die sind ja nicht in Erwägung gezogen worden. Also.
1: Hast du schon mal gespielt?
5: Leider ja.
1: Die heilige Dreifaltigkeit der Coolness: Laufen, Rennradfahren und Paddle-Tennis spielen.
2: Na, ich sehe das einfach nur bei meinem Mann und seinen Freunden, was die alles so machen. Sich teure Räder kaufen, sich anderweitiges teures Equipment kaufen und sich verabreden zum Sport.
1: Man kauft sich dann einmal ganz wichtig das teuerste.
2: Sehe ich nicht so, aber alle anderen schon. Das wird dann einige Male benutzt und dann irgendwann einmal kommt im nächsten Jahr der nächste Trendsport raus und dann wird wieder das Beste vom Besten gekauft.
1: Sprich, die Menschen sind sportlich, teilen das auf alle Fälle sehr gerne, aber irgendwie das Sportliche an sich ist Nebensache.
3: Das Outfit muss passen, also das ist ganz wichtig. Also Sport ist Nebensache, da kommt eher, sag ich mal, das Style, also das Outfit und das alles zusammen, was dann wirklich den Sport auch verdeutlicht.
1: Was ganz was Wichtiges, was die Barbara aber sowieso weiß, man ist immer cool, wenn man was macht.
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0: Cool.

0: 10 vor 3 ist es.
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0: Bangles. Darf sie jetzt vertrauensvoll in die Stimme der Bettina Zeyerz übergeben? Sie hat natürlich den besten Musikmix für den Dienstagnachmittag mitgebracht, Rockset. Außerdem Matt Acoustics mit dem Motto vielleicht fürs nächste Wochenende. Ja. Und wen sie noch mit dabei hat, ist Eddie Grant. Mein Name ist Daniel Neuhauser. Wünsche Ihnen einen super Dienstagnachmittag und bis morgen zur gleichen Zeit hier.
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2: Am Mikrofon ist Miriam Reichel. Die Situation im Nahen Osten spitzt sich mit den Gefechten in der Straße von Hormus wieder zu. Europa muss sich wohl auf weitere wirtschaftliche Probleme gefasst machen. Die EU-Finanzministerinnen und Minister beraten heute, ob große Energiekonzerne, die gerade viel verdienen, in der Krise einen Beitrag leisten müssen. Aus Brüssel, Verena Sophie Meyer.
3: Die EU-Kommission hat eine europaweite Übergewinnsteuer eigentlich schon abgelehnt. Sie will Mitgliedstaaten aber dabei unterstützen, wenn sie sich dafür entscheiden. Österreich schöpft den nationalen Spielraum schon aus, sagt Finanzminister Martha Bauer.
4: Wenn Sie an den Energiekrisensicherungsbeitrag denken, dann ist es eine Art Übergewinnsteuer für Energiekonzerne, die seit einem Jahr in Österreich schon besteht. Wir haben jetzt im Zuge des Spritpreisdeckels ja die Margenbegrenzung für Raffinerien. Auch das geht in eine ähnliche Richtung.
3: Das Ziel wäre eine europaweite Koordination, fordert Martha Bauer gemeinsam mit Schwergewichten wie Spanien, Italien und Deutschland. Die EU-Kommission kämpft allerdings noch immer mit rechtlichen Folgen einer Übergewinnsteuer aus 2022. Der sogenannte Solidaritätsbeitrag fossiler Konzerne hat damals zwar 28 Milliarden Euro eingebracht, aber auch zu Rechtsstreits mit Konzernen wie ExxonMobil geführt.
2: Die Immunität des FPÖ-Delegationsleiters im EU-Parlament, Harald Wilimski, könnte aufgehoben werden. Der Rechtsausschuss des Parlaments hat grünes Licht gegeben. Österreichische Behörden haben die Aufhebung seiner parlamentarischen Immunität beantragt. Es soll dabei um den Einbau einer Sicherheitstüre an Wilimskis Privatadresse gehen. Auf Kosten der FPÖ. Grund dafür war laut Wilimski eine Bedrohungslage gegen ihn und seine Familie. Der US-Tech-Konzern Meta setzt künstliche Intelligenz künftig verstärkt dafür ein, Kinder und Jugendliche unter 13 Jahren von ihren Plattformen fernzuhalten. Die KI soll dabei helfen, das Alter der User auf Facebook oder Instagram zu kontrollieren und analysiert dafür auch ihre Fotos und Videos. Immer mehr Länder beschließen Social-Media-Verbote für Kinder und Jugendliche. Damit wächst der Druck auf die Tech-Konzerne. In Österreich soll der Entwurf für ein Social-Media-Verbot bis zum Sommer vorliegen. In Oberösterreich hat ein Gemeindemitarbeiter im Bezirk Gmunden immer wieder Geld aus Amtskassen gestohlen. Er wurde offenbar von einem Jugendfreund erpresst. Jürgen Freimuth berichtet aus Oberösterreich.
5: Der 33-Jährige bedient sich wiederholt an Amtskassen und soll auch Geld aus Büros und einer Spendenbox gestohlen haben. Wie die Ermittlungen zeigen, gehen die Diebstähle bis ins Jahr 2013 zurück. Als Grund dafür nennt der Mann massive Erpressung durch einen alten Jugendfreund. Dieser soll ihm mit frei erfundenen Vorwürfen gedroht und monatlich Zahlungen verlangt haben. Insgesamt kommt so ein sechsstelliger Betrag zusammen. Ende April wird der mutmaßliche Erpresser, der mittlerweile in Deutschland lebt, bei einem Österreich-Besuch festgenommen. Er ist geständig und sitzt in Untersuchungshaft.
2: Das waren die Nachrichten mit Miriam Reichel. Und jetzt das Wetter.
6: Von frisch bis sommerlich ist heute Nachmittag alles dabei in Österreich. 13 Grad hat es am Weißen See, 28 Grad in Tulln und Wien. Am meisten Sonne gibt es weiterhin von Oberösterreich bis zum Burgenland. Im Westen und Süden überwiegen die Wolken und stellenweise regnet es ein wenig. Vielerorts weht kräftiger Südwind mit Böen um 60 km/h, etwa in Fürstenfeld und Maria Pfarr. Morgen Mittwoch ähnlich wie heute, insgesamt aber doch mehr Wolken und Regenschauer, die meisten in Vorarlberg und Oberkärnten. So viel zum Wetter von Gerald Holzinger.
7: Und jetzt ein Blick auf die steirischen Straßen. Hier ist das Radio Steiermark Verkehrsservice um 15.04 Uhr. S6 Semmering Schnellstraße Richtung Wien zwischen dem Knoten Bruck und Kapfenberg. Hier ist die Unfallstelle jetzt geräumt und es gibt keine Behinderungen mehr. Gute und vor allem sichere Fahrt.
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7: Heute ist der 5.5., der 5. Mai. Und man muss sagen, die Jugendlichen haben schon so einen Matura-Ball super geschafft. Aber da war noch was, gell? Die Matura. Heute ging's los und sogar unser Bischof Wilhelm Krautwaschl zittert mit den Zweifelnden.
8: Mit dem Matura-Segen, be blessed, wollen wir das als Kirche den jungen Damen und Herren von heute einfach anbieten. Be blessed, sagen wir. Sei gesegnet.
7: Halleluja, kann man da sagen. Oder lay all your love on me, wie es aber singt. Gut gemacht, geschafft. Wir schauen gleich einmal, wie es den Maturantinnen und Maturanten jetzt geht.

Jetzt ist es 15.15 Uhr und heute in der Früh war vielleicht ein bisschen was anderes in vielen Haushalten. Es hat österreichweit nämlich die Zentralmatura begonnen mit Deutsch. Nach stundenlangem Sitzen vor einem weißen Blatt Papier oder auch vor dem Computer ist es jetzt einmal ruhig geworden, relax ist angesagt. 5.300 Schülerinnen und Schüler haben die erste Hürde genommen. Wir waren in Graz beim WIKO, bei dem wirtschaftlich

0: wirtschaftskundlichen Gymnasium und haben mal nachgefragt, wie war sie denn, die Deutschmatura?
1: Es war eigentlich quasi wie eine Deutschschularbeit und ist gut gelaufen, darf man nichts sagen.
2: Eigentlich voll lustig, also es hat Spaß gemacht und ich hatte ein bisschen Zeitstress jetzt am Ende, aber es ist sich alles gut ausgegangen.
3: Ich muss ehrlich sagen, ich war ein bisschen müde in der Früh, aber dadurch, dass es doch sehr spät gestartet hat, ging das dann relativ schnell und ich bin in den Flow reingekommen.
1: Wenn man dann nochmal drinnen sitzt, geht's voll.
3: Ich sage ehrlich mal anstrengend, weil 5 Stunden schreiben, ich bin es nicht gewohnt.
2: Also gestern Abend habe ich mir ziemlich Stress gemacht, aber als ich dann heute gekommen bin, habe ich eigentlich fast gar keinen Stress mehr gehabt. Also
3: es ist schon ein bisschen Nervenkitzel, weil es war die erste Matura überhaupt.
4: War eigentlich voll okay, ja. Es war nicht so schwierig, wie ich es mir vorgestellt habe.
5: Es war sehr gut, es sind gute Themenpakete gekommen und es ist das gekommen, auf das, was ich gehofft habe, aber es war jetzt schon sehr lang und anstrengend. Ist mal Deutsch geschafft, aber vor Mathe habe ich am meisten Angst.
0: Ja. Mathe, dann der krönende Abschluss am 11. Mai und dazwischen auch die Englischmatura am Donnerstag und warum wir nicht mit Radio Star mag Vokabeln lernen. Supertramp, Breakfast in America.

0: Robbie Williams, ein britischer Sänger, der dort gerne Steuern zahlt. Gleich gibt es einen, der auswanderte in ein Steuerparadies.
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0: Sie kennen Eddy Grant, der prägte die englische Musikszene. Nur das war gar nicht so selbstverständlich, denn im Alter von nur 23 Jahren erlitt Grant einen Herzinfarkt und auch einen Lungenkollaps. Das hieß erst einmal, dass er seine Band verlassen musste, aber mit dem Produzieren und mit dem Liederschreiben, da war er gut im Geschäft. Er hatte dann auch ein eigenes Studio in einem schicken Herrenhaus. Aber dann zog er aus London weg nach Barbados, ein Steuerparadies in der Karibik. Und das Lied I Don't Wanna Dance ist eine Art Abrechnung mit dem Steuersystem von Großbritannien, soll ausdrücken, dass er nicht mehr nach deren Pfeife tanzen will. Jetzt ist er nach 60 Jahren noch immer im Musikgeschäft und jetzt erfreut die Steiermark I Don't Wanna Dance.

0: Die richtige Musik für den Nachmittag, vielleicht noch ein motivierender Kaffee und die Nachrichten. Es ist 15.30 Uhr.
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2: Mit dem heutigen Tag steht ein Steirer an der Spitze des ÖVP-Parlamentsclubs. Ernst Gödel wurde einstimmig zum neuen Clubobmann der Volkspartei gewählt. Der 54-jährige Landwirt und Jurist hat bereits eine lange politische Karriere hinter sich. Mit 23 Jahren war er jüngster Bürgermeister Österreichs, und zwar von Zwaring-Pölz. Danach Abgeordneter im Steiermärkischen Landtag, im Bundesrat und seit 2017 im Nationalrat. Gödel erhielt in geheimer Wahl 100% der Stimmen. Weil im vergangenen Sommer ein Steirer von einer fahrenden Schwimmplattform im Wörthersee gestürzt und gestorben war, hat sich heute der 61-jährige Unternehmer als Eigentümer der Plattform vor dem Landesgericht Klagenfurt verantworten müssen. Dem Mann wird grob fahrlässige Tötung vorgeworfen. Er bekannte sich nicht schuldig. Der Prozess wurde vertagt. Zum Sport. Der oft von Verletzungen geplagte Skirennläufer Daniel Dankelmeier hat seine Karriere beendet. Das gibt der 33-jährige Steirer heute auf Instagram bekannt. Es sei Zeit, dieses Kapitel zu schließen, so der Speed-Spezialist, der nach 10 Jahren, 86 Weltcuprennen und 8 Operationen, darunter 4 Kreuzbandrisse, jetzt aufhört. Und wir kommen noch zum Wetter. Die Wolken werden gegen Abend hin dichter, der Wind frischt auf. Vor allem in der westlichen Obersteiermark kann es regnen. Morgen am Mittwoch gibt es zunächst verbreitet Sonnenschein, dann ziehen wieder Wolken durch und bringen einige Regenschauer und auch Gewitter. Höchstwerte morgen 18 bis 25 Grad.
0: Und jetzt gleich ein kurzer Blick auf die steirischen Straßen. Da sind wir gleich fertig. Es sind uns nämlich keine Störungen bekannt. Wenn Sie von Verkehrsbehinderungen wissen, jetzt am Nachmittag einfach gratis anrufen in der Radio Steiermark Verkehrsredaktion unter Stern 300. Und Ihre Begleitung an diesem Nachmittag ist Bettina Zayatz.
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0: Und Sie sind jetzt auch ein Star, wenn Sie sich bewegen und Ihre Muskeln stärken. Machen wir es doch gemeinsam.
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0: Der Arne Ölknecht, der hat uns vorbereitet. Wir stärken heute nämlich unseren Rücken und zwar im Stehen. Ist ganz einfach, aber sehr effizient. Es geht los.
2: Wir stellen uns einfach hüftbreit hin, den Oberkörper leicht nach vorne gebeugt, die Hände lassen wir neben dem Körper hängen und jetzt aus der Position raus führen wir langsam die Hände nach oben. Die Daumen schauen nach hinten, bis wir in der gestreckten Verlängerung des Oberkörpers sind, also Kopf, Oberkörper ist eine Linie, also den Kopf wirklich neutral halten und Blick nach unten. Und aus der Position raus schütteln wir jetzt oder hacken die Hände auf und ab. Also leichte Armbewegung, die ganz schnell nach oben und nach unten geht. Das halten wir jetzt circa 10 bis 30 Sekunden durch. Man hört schon, ich komme leicht aus Atem. Aber sie ist gut, die Übung. Die machen wir jetzt. Ein Lied lang und dann kurze Entlastung und wieder runter, kurze Pause, ausschütteln, neutral wieder hinstellen und dann eine zweite Serie. Beidbeinig hinstellen, hüftbreit die Beine auseinander, Oberkörper ist leicht gebeugt, der Kopf ist in der Verlängerung des Oberkörpers und jetzt führen wir die Arme, die unten hängen, langsam nach oben. Handflächen schauen zueinander, die Daumen schauen nach hinten, das ist die Ausgangsposition und aus der Position hacken wir jetzt die Hände auf und ab, bis faktisch wir nicht mehr können.
0: Rückenstrecker hacken. Ich glaube, die Übung kann ich ganz gut brauchen fürs Hund an der Leine führen. Der zieht nämlich immer.

Sonne. Vincent Grosser, Freude Starmark. Und jetzt wird's französisch. Sie ist eine Schlagerlegende und sie hat schon 1967 das erste Mal am Grand Prix Eurovision de la Chanson teilgenommen. Die Rede ist von Vicky Leandros. Sie stand in der Wiener Hofburg auf der Bühne, damals ein Teenager. Und sie kommt auch heuer nach Wien zum Song Contest. Vicky Leandros wird mit ihrem von damals in einem völlig neuen Arrangement diesen Hit begleiten. Nämlich beim ersten Halbfinale wird sie diesen Song Contest auch mit eröffnen. Sie ist übrigens Wiederholungstäterin, denn im Jahr 1972, 5 Jahre nach ihrem ersten Auftritt, siegte sie mit Après toi, mit ihrer außergewöhnlichen Stimme in Edinburgh. Und sie ist eine, die nach dem Song Contest eine Weltkarriere eingeschlagen hat. Vicky Leandros hat mehr als 55 Millionen verkaufte Tonträger und mehr als 460 Alben in 8 Sprachen herausgegeben. Jetzt tauchen wir ein in den Song Contest von damals, Après toi.

Countdown läuft für den Song Contest in Wien. Heuer zum 70. Mal. 5 Tage und dann gibt's die ersten Bewerber.

0: Roxette singe da von verwelkenden Blumen. Blumen gibt's in der nächsten Stunde. Sie wissen schon, was es gibt.
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0: Sie können sich nicht um alles kümmern, verstehe ich vollkommen. Wir kümmern uns um Ihren Musikmix. Aus den 70ern wird in der nächsten Stunde Paul Anka singen. Austropop darf auch nicht fehlen. Ganz neu. Caro Fuchs und Bugs Fizz wird auch am Nachmittag Sie, genau Sie, rocken. Und wie gesagt, es gibt Blumen.
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2: Am Mikrofon ist Miriam Reichel. In Westeuropa erreicht die Zahl der Firmenpleiten einen Rekordwert. Nach Berechnung der Gläubigerschutzorganisation Kreditreform haben im Vorjahr an die 200.000 Unternehmen Insolvenz angemeldet. Im Jahresabstand ist das ein Plus von knapp 5%. Volker Obermeier berichtet.
3: Die Zahl der Insolvenzen in Westeuropa ist das vierte Mal in Folge gestiegen. Bei den Branchen ist es mit großem Abstand der Dienstleistungssektor, etwa Gastro oder Handel. Als Gründer nennt Kreditreform-Geschäftsführer Gerhard Weinhofer das niedrige Wachstum sowie starre Strukturen.
4: Ein schwacher Welthandel, geopolitische Risiken setzen Europas Unternehmen einfach verstärkt zu. Dazu kommen hohe Energiepreise und die Bürokratie und das alles lähmt die Wettbewerbsfähigkeit.
3: Angesichts der Wirtschaftslage rechnet er damit, dass heuer die Zahl der Firmenpleiten in Westeuropa erneut steigt. In Österreich, so Kreditreform, sollte die Entwicklung stabil bleiben. Gesunken ist im Vorjahr die Zahl der Firmeninsolvenzen in Mittel- und Osteuropa. Die Region wächst weiterhin doppelt so stark wie der Westteil des Kontinents.
2: Vor 21 Jahren ist in Tirol die Studentin Daniela Kammerer erstochen worden. Jetzt könnte der Fall gelöst werden. Ein ehemaliger Studienkollege wird wegen Mordverdachts angeklagt. Er bestreitet die Vorwürfe. Die junge Frau war damals vor einer Telefonzelle beim Innsbrucker Rapoldipark tot aufgefunden worden. Daniela Schmiederer berichtet.
5: Beim Angeklagten handelt es sich laut Staatsanwaltschaft um einen 42-jährigen Österreicher, der seit mehreren Jahren in Australien lebt. Der Mann war ihr Ex-Studienkollege und bereits 2013 ins Visier der Ermittler geraten. Dennoch kam es zu keiner Anklage. Die Ermittlungen wurden eingestellt. Die Staatsanwaltschaft Innsbruck hatte später auf Anregung des Cold Case Managements 9 Untersuchungen zugestimmt. Eine DNA-Untersuchung ergab nun einen Spurentreffer des Angeklagten auf dem Filter einer angerauchten Zigarette, die in jener Telefonzelle abgelegt war, in der sich die Leiche des Opfers befand. Daraus schließt die Staatsanwaltschaft, dass der Angeklagte am Tatort war. Aufgrund dieser neuen Erkenntnisse hat sich der Tatverdacht gegen den Angeklagten wieder erhärtet, heißt es von Seiten der Staatsanwaltschaft. Daher habe man Anklage erhoben. Ein Geschworenengericht soll nun auf Basis der umfangreichen Ermittlungsergebnisse über Schuld oder Unschuld des Angeklagten entscheiden.
2: In Österreich hat heute die Zentralmatura begonnen mit den Klausuren im Fach Deutsch. Mehr als 41.000 Kandidatinnen und Kandidaten traten an. Deutsch ist das einzige Fach, in dem alle Prüflinge die gleichen Matura-Fragen bekommen. Morgen folgt die Lateinmatura, am Donnerstag ist Englisch dran und am Freitag dann Französisch. In Venedig ist heute Vormittag ein 20-jähriger Mann in einem Kanal gefallen und ertrunken. Zwei weitere Jugendliche sind ebenfalls in den Kanal gestürzt. Sie konnten von einem Boot gerettet werden. Die Feuerwehr suchte mit Tauchern nach dem dritten Mann. Der 20-jährige konnte aber nur noch tot geborgen werden. Das waren die Nachrichten mit Miriam Reichel. Und jetzt zum Wetter.
6: Von Oberösterreich bis zum Burgenland bleibt es sommerlich mit 22 bis 29 Grad, wenn auch zur Sonne vermehrt einige Wolken kommen. Im Westen und Süden ist es überwiegend bewölkt, stellenweise mit ein wenig Regen und zum Teil deutlich unter 20 Grad. 16 Grad sind es etwa in Lienz und in Dornbirn. Vielerorts weht kräftiger Südwind, Böen über 70 km/h aktuell in Güssing. Morgen Mittwoch ähnlich wie heute, insgesamt aber doch mehr Wolken und auch Regenschauer, die meisten in Vorarlberg und Oberkärnten. So viel zum Wetter von Gerald Holzinger.
0: Und jetzt um 16.04 Uhr ein Blick auf die steirischen Straßen. Hier ist ganz zuverlässig das Radio Steiermark Verkehrsservice. Und da haben wir in Graz ein bisschen einen Stau. 10 Minuten mehr Fahrzeit müssen Sie einplanen. Auf der Buntigammer Straße in beiden Richtungen zwischen der Buntigammer Brücke und der Dresdner Straße wegen Bauarbeiten. Gute Fahrt.
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0: Nach Semmering ist heute schon ein Radio Steiermark Blumenstrauß gegangen. Jetzt schauen wir mal, wen ich da beglücken darf. Es ist ja bald Muttertag.

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Ich habe sie gewarnt, es könnte jetzt in den nächsten Minuten oder Stunden sein. Let's

0: Paul Anka, Having My Baby. Ja, und er war auch irgendwann einmal ein Baby.
1: Meine liebe Mama.
2: Am Sonntag ist Muttertag.
0: Ich gehe einmal davon aus, gell? Mario Bosch aus Bad Gams war jetzt der Schnellste. Hallo?
3: Hallo?
0: Hallo Mario. Herr Mario, ich habe gerade gesagt, Sie waren einmal ein Baby und ich glaube, Sie wollen Ihre Mama überraschen, weil sie immer für Sie da war.
3: Ja, genau.
0: Gut, dann darf ich gratulieren. Der Preis geht an die Mama. Wie werdet ihr Ihren Muttertag feiern in Bad Gams?
3: Das wissen wir nicht, keine Ahnung.
0: Ganz spontan, dass wir die Mama nicht überfordern mit alten Glückwünschen, gell? Gratuliere auf jeden Fall und weiterhin Radio Steiermark hören. Es gibt ja noch tolle Preise, auch ein Exklusivwochenende. Danke vielmals fürs Mitspielen. Auf Wiederhören.
3: Wiederhören.

0: Hallo, grüß euch, das ist die Caro Fuchs und ihr hört jetzt Radio Steiermark und das ist mein neuer Song.
1: Sie kennen ihn schon von unserem Programm Hund und Bam. Es ist 16.23 Uhr.

Hallo Fuchs, auf Radio Steiermark. Jetzt machen wir noch einen musikalischen Ausflug mit Giovanotti nach Italien. Ciao Mama, auch ein Lied für den Muttertag. Und dann sind wir wieder wie gewohnt bei Ihnen mit Informationen aus der Steiermark mit dem Aktuellsten.

0: Und jetzt pünktlich um 16.30 Uhr werden Sie informiert.
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2: Der Druck war anscheinend zu groß. Wie vor kurzem bekannt geworden ist, ist der steirische ORF-Stiftungsrat Thomas Brandner mit sofortiger Wirkung zurückgetreten. Birgit Seisberger, wie ist das gekommen? Erst zum Mittag haben wir ja berichtet, dass die Opposition Druck auf den Landeshauptmann macht, diesbezüglich zu handeln.
3: Landeshauptmann Mario Kunasek hat heute Stiftungsrat Thomas Brandner erneut die zentrale Frage gestellt, ob er seine Aufgabe noch erfüllen könne. Brandner war mit Sexismus und Machtmissbrauchvorwürfen konfrontiert. Anhand der medialen Berichte und Diskussionen habe Thomas Brandner heute die Frage mit Nein beantwortet, heißt es in einer Aussendung des Landeshauptmanns. Konsequenterweise werde er daher mit sofortiger Wirkung seine Funktion als Stiftungsrat zurücklegen. Landeshauptmann Mario Kunasek habe diese Entscheidung zur Kenntnis genommen. Da Brandner der Stiftungsrat aller Steirerinnen und Steirer sei, dieser jedoch mit Widerständen von weiten Teilen der Landespolitik konfrontiert gewesen sei, sehe Mario Kunasek die Basis für eine vertrauensvolle Zusammenarbeit im Interesse des Landes nicht mehr gegeben, heißt es. An seinem Rückzug sollten sich auch andere Stiftungsräte am König ein Beispiel nehmen, so der Landeshauptmann. Kunasek bedankt sich bei Brandner für seine bisherige Arbeit. Die Kandidatenfindung für eine Nachfolge beginne seitens der Landesregierung umgehend und werde zeitnah bekannt gegeben, heißt es.
2: Seit Sonntag wird in Gradweinstraß-Engl ein 16-jähriges Mädchen vermisst. Eine groß angelegte Suchaktion hat keinerlei Ergebnisse gebracht. Die Vermisstenanzeige, sagt Polizeisprecher Sabri Jorgun, hat die Mutter des Mädchens gemacht.
4: Sie sagte, dass sie die Tochter gegen 13.30 Uhr in Judendorfstraß-Engl am Kirchberg beim Schotterparkplatz rausgelassen habe. Dort dreht die 16-Jährige immer wieder ihre eigenen Wanderrouten, wo sie selbst alleine unterwegs ist, auch dieses Mal. Sie hatten gegen 18 Uhr das letzte Mal telefonisch Kontakt und die 16-Jährige gab an, dass sie selbst nach Hause kommen werde und deswegen nicht abgeholt werden muss. Seitdem fehlt von der 16-Jährigen jede Spur, auch ihr Telefon ist mittlerweile abgeschaltet.
5: Es hat eine groß angelegte Suchaktion gegeben. Was hat die ergeben?
4: Direkt nach der Vermisstenanzeige hat man sofort mit Polizeidrohnen vor Ort abgesucht. Auch Hundebrigade und dergleichen haben mitgeholfen. Bisher jedoch ohne Erfolg. Dementsprechend wurde die Suchaktion auch eingestellt, weil man keinerlei Erkenntnisse vor Ort gehabt hat. Mittlerweile sieht es so aus, dass die Kolleginnen und Kollegen der Polizeiinspektion Gradwein die Erhebungen durchführen in ihrem Umfeld, das heißt Familienmitglieder. Mitglieder befragen Schulkolleginnen und Schulkollegen als auch Freunde. Wir nehmen den Fall natürlich sehr ernst und dementsprechend ermitteln wir auch in jegliche Richtungen, sowohl ein Unfall könnte vorgeherrscht haben, als auch ein freiwilliges Fernbleiben. Wir bitten natürlich die Bevölkerung auch bei Hinweisen, sich bei der Polizeiinspektion Gradwein bzw. beim Polizeinotruf direkt zu melden.
2: Sagt Polizeisprecher Sabri Jorgun im Interview mit Gregor Waltl. Wir kommen zum Sport. Der steirische Skiprofi Daniel Dankelmeier beendet seine Karriere. Das hat der 33-Jährige heute via Instagram bekannt gegeben. Insgesamt 7-mal fuhr der Ennstaler im Weltcup in die Top 10. Ein Podestplatz ist sich nicht ausgegangen, berichtet Rainer Liebig.
6: Erst gestern hat der österreichische Skiverband die Kaderlisten für die kommende Saison veröffentlicht. Der Name Daniel Dankelmeier war darauf nicht zu finden. Der Grund: Dankelmeier ist wie auch Max Franz und Ottmar Striedinger aus den Top 30 der FIS-Rangliste gerutscht. Das wohl beste Rennen seines Lebens fuhr der Steirer 2019 in Kitzbühel, als er die Abfahrt auf der Streif auf Platz 5 beendete. Im selben Winter war er auch bei der Weltmeisterschaft in Ore am Start. Ein Podestplatz im Weltcup blieb dem heute 33-Jährigen aber verwehrt. Sicher auch, weil der Ennstaler zahlreiche Verletzungen erlitt. Er musste sich 8 Operationen unterziehen, darunter 4 nach Kreuzbandrissen. Der Obersteirer zog heute einen Schlussstrich unter seine Karriere. In einem Posting auf Instagram erklärte er, dass er das Kapitel Ski-Weltcup beendet und sich auf das freue, was nun kommt.
2: In unserem Fall das Wetter und die Statistik. Temperatur: Höchstwert heute in Graz 26 Grad, Tiefstwert 9 Grad. Das ist ein Mittel von 18 Grad und das sind 4 Grad über dem langjährigen Schnitt. Mit einigen Wolkenfeldern und kräftigem Wind geht es durch den Abend und die kommende Nacht. Morgen am Mittwoch scheint zunächst verbreitet die Sonne, dann kommt wieder kräftiger Wind auf und er bringt Wolken und die wiederum bringen einige Regenschauer und sogar Gewitter. Höchstwerte morgen 18 bis 25 Grad.
7: Ich muss heute noch mit dem Fahrrad heimfahren. Ich hoffe, ich werde nicht vom Winde verweht. Nass werden wir sicher nicht. Hier ist das Radio Steiermark Verkehrsservice. Dafür gibt es jetzt Stau für all jene, die nicht mit dem Rad unterwegs sind. In Graz nämlich 10 Minuten mehr Fahrzeit müssen Sie einplanen im Nachmittagsverkehr auf der Buntigammer Straße in beiden Richtungen, zwischen der Buntigammer Brücke und der Dresdner Straße wegen Bauarbeiten und auch auf der Münzgrabenstraße stadtauswärts. Gute und sichere Fahrt. Wenn Sie von weiteren Verkehrsbehinderungen wissen, rufen Sie gratis an in der Radio Steiermark Verkehrsredaktion unter Stern 300. Ihre Begleitung am Nachmittag ist Bettina Zayatz.

Young at heart, frei übersetzt dem Herzen jung. Ja, und einer, der eigentlich auch nicht älter wird, nur ein bisschen mehr grau meliert, ist Hans Krankl. Er ist nicht nur der Fußballer, der einen großen Anteil daran hat, dass wir uns auch heute noch über Cordoba freuen dürfen, sondern er hat auch eine, sagen wir mal, beachtliche Musikerkarriere hingelegt mit einem kleinen Zwischenstopp 1974. Da hat er das erste Mal versucht mit Ohne Boyen und Ohne Netz. Da sagt er dazu, das war eine musikalische Todsünde. Dann hat er es versucht mit einem Namenswechsel auf Johann K. Punkt. Und der Song Lonely Boy, der erreichte Platz 2 der österreichischen Singlecharts und ist auch heute noch sehr beliebt bei allen Fans. Jetzt auf Radio Steiermark. Vielleicht können Sie ja mitsingen. Den Lonely Boy.

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0: 16.50 Uhr ist es und Sie kennen das sicher. Im Oktober wird zum Beispiel auf Brustkrebs aufmerksam gemacht, mit viel Rosa. Und im November mit Bärten wird auf die Wichtigkeit von Brust- oder Vorsorge vorbereitet. Und jetzt im Mai leuchtet alles orange und auch das hat einen Grund.
1: Hi, das ist der Florian Kollatsch. Wenn sich jemand wundert, warum der Uhrturm gestern orange geleuchtet hat, es ist gerade der Awareness Month für seltene Krankheiten, darunter auch die Elastanlos-Community, die auf der ganzen Welt eine Aktion gestartet hat, wo Wahrzeichengebäude in orange erstrahlen sollen. Und dort ist jetzt auch der Grazer Uhrturm mit dabei.
0: Diese Krankheit, die angesprochen worden ist, angeboren. Die Struktur des Bindegewebes ist einfach krankhaft verändert. Der Mai wird also weltweit genutzt, um speziell über diese Erkrankung aufzuklären. Was ist eigentlich Elastanlos genau?
1: Elastanlos ist eine Krankheit, eine hypermobile Krankheit, die betrifft die Muskeln, das Gewebe, die Sehnen und führt einfach zu Instabilität und Schmerzen. Und nachdem das so selten ist, ist es sehr wichtig, auch auf diese seltenen Krankheiten zu schauen und Awareness zu schaffen. Deswegen auch derzeit die beleuchteten Wahrzeichen.
0: Ja, nur eine von rund 5000 Personen ist betroffen. Billie Eilish zum Beispiel, Sängerin, die hat auch öffentlich gemacht, dass sie unter dieser Krankheit leidet. EDS ist oft auch schwer zu diagnostizieren und für Betroffene gibt es keine Heilung. Die Medizin konzentriert sich auf die Linderung der Symptome. 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

0: John Lennon, auch im Programm von Radio Starmark in diesem 5.5. Heute ist Dienstag, das Besondere am Abend. Haben wir was für Sie?
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0: Und vor dem Journal und natürlich auch wieder vor den Verkehrsnachrichten gibt's noch Kim Wilde. Einen schönen Nachmittag mit Radio Steiermark.

0: Tages. Und das ist jetzt auch noch kurz vor fünf wichtig.
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0: Am Feistritzhattl, bei der Feistritzhattlstraße bei Retteneck, gibt es jetzt eine Sperre wegen eines Feuerwehreinsatzes bei einem Waldbrand. Ausweichen geht hier nur großräumig über die S6, die Semmering-Schnellstraße. Und in Graz ist derzeit die Fröhlichgasse zwischen der Konrad-von-Hötzendorf-Straße und der Münzgramm-Straße gesperrt wegen eines Feuerwehreinsatzes bei einem Brand auf einer Wohnhausstraße. Ausweichen geht hier großräumig und sie werden nämlich umgeleitet. Ich hoffe, Sie kommen gut und sicher voran. Mehr dazu auch nach dem Journal um 17 Uhr.
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3: Herzlich willkommen zum Journal um 5. Das sind unsere Themen. Die ÖVP hat einen neuen Clubobmann. Ernst Gödel wurde heute einstimmig gewählt. Thomas Brandner tritt als ORF-Stiftungsrat zurück. Und bei der Amokfahrt in Leipzig könnte der psychische Zustand des Täters eine Rolle gespielt haben. Am Mikrofon ist Miriam Reichel. Fast 9 Jahre war August Wöginger Clubobmann der ÖVP eine der mächtigsten Positionen in Österreichs Innenpolitik. Nach seiner Verurteilung gestern ist er in dieser Funktion zurückgetreten. Schon heute früh hat der ÖVP-Club einstimmig Wögingers Nachfolger gewählt, den relativ unbekannten Steirer Ernst Gödel. Felix Nowak berichtet.
4: Auch Gödel selbst zeigt sich heute von seinem Karriereschritt überrascht.
5: Ich habe gestern am späten Nachmittag die Reifen gewechselt von meinem Auto. Und dann kam ihm um 6:50 der Anruf unseres Herrn Bundeskanzlers und ich musste mal Luft holen, das sage ich ganz ehrlich.
4: Der bisherige Sicherheitssprecher will den Kurs seines umstrittenen Vorgängers Wöginger fortsetzen und wie dieser als Verbinder auftreten. Aus den ÖVP-Reihen wird der einst jüngste Bürgermeister Österreichs heute mit Lob überschüttet, auch von Parteichef Stocker.
6: Er ist für diese Funktion hervorragend geeignet. Er wird diese Funktion auch hervorragend ausfüllen.
4: Gratulationen kommen heute auch von den Koalitionspartnern SPÖ und NEOS. Die Grünen sind skeptisch, ob Gödel mit den unterschiedlichen ÖVP-internen Interessen umgehen kann. Die FPÖ lehnt die Personalie ab. Sie sieht einen Linksruck der Volkspartei.
3: Im ORF tritt Thomas Brandner als Stiftungsrat der Steiermark zurück. Das hat er dem steirischen Landeshauptmann Mario Kunasek von der FPÖ mitgeteilt. Die Opposition in der Steiermark, bestehend aus SPÖ, Grünen, NEOS und KPÖ, hatte zuvor Brandners Rücktritt gefordert. Der FPÖ-nahe Stiftungsrat steht wegen Sexismus- und Machtmissbrauchsvorwürfen in der Kritik. Der ORF-Redaktionsausschuss hatte ihm zuletzt einstimmig das Misstrauen ausgesprochen. Im Erpressungsfall um vergiftete HIP-Babynahrung ist der Verdächtige jetzt in Eisenstadt in Untersuchungshaft. Eine Richterin sieht dringenden Tatverdacht sowie Verdunkelungs-, Tatbegehungs- und Fluchtgefahr. Der 39-Jährige ist am Wochenende in Salzburg festgenommen worden. Er bestreitet die Vorwürfe. Nach der Amokfahrt in Leipzig laufen die Ermittlungen zum Motiv. Psychische Probleme des Täters könnten eine Rolle gespielt haben. Er soll kurz vor der Tat aus einer psychiatrischen Einrichtung entlassen worden sein. Die Polizei schließt politische oder religiöse Gründe aus. Bei der Tat wurden 2 Menschen getötet. Andreas Jölli berichtet.
7: Leipzig trauert um die Opfer der Amokfahrt. Am Abend bei einem Gedenkgottesdienst in der Nikolaikirche am nahegelegenen Tatort mit Blumen und Kerzen.
8: Wir denken an die, die Menschen verloren haben, schwere Zeiten gerade durchleben.
9: Das Leben geht weiter, ganz einfach. Es muss.
7: Eine 63-jährige Frau und ein 77-jähriger Mann sind tot, die 2 Schwerverletzten mittlerweile außer Lebensgefahr. Der mutmaßliche Täter wird heute dem Haftrichter vorgeführt. Der 33-jährige Mann ist bereits davor polizeilich aufgefallen, etwa wegen Bedrohung, aber nicht wegen körperlicher Gewalt. Zusätzlich zu den Ermittlungen stellt sich nun die Frage, wie konnte der Mann so ungehindert in die Fußgängerzone fahren? Burkhard Jung, Bürgermeister von Leipzig.
10: Wir werden hier als erste Maßnahme jetzt eine Sperrung der Klimaschen Straße durchführen, um dann in Ruhe nachzudenken, was ist das richtige Sicherheitskonzept.
7: Das Tatfahrzeug wurde mittlerweile abtransportiert. Die Staatsanwaltschaft ermittelt wegen Mordes und versuchten Mordes.
3: Babys werden kurz nach der Geburt auf seltene Erbkrankheiten getestet, beim sogenannten Neugeborenen-Screening. Allgemein wird in Österreich im europäischen Vergleich eher viel getestet. Trotzdem gibt es auch 60 Jahre nach Einführung des Programms noch Lücken. Miriam Steiner berichtet.
11: Kleine Tropfen Blut mit großem Informationsgehalt. Für die junge Mutter Nicole ist es selbstverständlich, dass sie ihr Kind testen lässt.
12: Ich finde es allgemein wichtig, sobald Kinder auf die Welt kommen, dass sie untersucht werden.
11: In Österreich nimmt man Neugeborenen Blut ab, um sie auf 31 seltene Erbkrankheiten sowie einen Vitaminmangel zu testen. Bloß Italien und Polen testen in Europa auf noch mehr Erkrankungen. Vasiliki Konstantopoulou, Leiterin des Neugeborenen-Screening-Labors an der Medizin-Uni Wien, sieht dennoch auch hierzulande
13: immer Luft nach oben. Ich wünsche mir, dass mehr Krankheiten in das Neugeborenen-Screening aufgenommen werden, weil jedes Kind zählt.
11: Auch neuartigen, noch nicht etablierten Formen der Erbgutanalyse steht sie positiv gegenüber.
3: Das war das Journal um 5 mit Miriam Reichel. Und jetzt noch zum Wetter.
14: Mit teils kräftigem Südwind geht es in Richtung Abend. Böen über 70 km/h gibt es aktuell etwa im Burgenland. Am meisten Sonne und sommerliche Temperaturen weiterhin im Norden und Osten. Von Vorarlberg bis Kärnten mehr Wolken als Sonne. Stellenweise etwas Regen und zum Teil nur um 15 Grad. In den Abendstunden sind auch in Richtung Bayern Regenschauer und sogar einzelne Gewitter möglich. Morgen Mittwoch wird es dann ähnlich wie heute. Chancen auf etwas mehr Regen haben vor allem Teile von Vorarlberg und Oberkärnten. So viel zum Wetter von Gerald Holzinger.
0: Und jetzt gleich ein Blick auf die steirischen Straßen. Hier ist das Radio Steiermark Verkehrsservice um 17.05 Uhr. Und schon wieder viel zu tun für die Feuerwehren im Land und das bei diesem Wind. In Graz ist die Fröhlichgasse zwischen der Konrad-von-Hötzendorf-Straße und der Münzgramm-Straße gesperrt wegen eines Feuerwehreinsatzes bei einem Brand auf einer Baustelle. Der Verkehr wird hier umgeleitet, es gibt Stau auf den umliegenden Straßen und die Busse der Linie 66 werden über die Steirergasse umgeleitet. Und Feistritzattelstraße bei Retteneck, hier gibt es eine Sperre wegen eines Feuerwehreinsatzes bei einem Waldbrand. Ausweichen geht hier großräumig über die S6, die Semmering-Schnellstraße. Wir halten Sie hier natürlich auf dem Laufenden. Und in Graz noch einmal 10 Minuten mehr Fahrzeit im Nachmittagsverkehr auf der Buntigammer Straße derzeit in beiden Richtungen zwischen der Buntigammer Brücke und der Dresdner Straße wegen Bauarbeiten und auch auf der Münzgramm Straße stadtauswärts geht es jetzt zäh voran. Gute Fahrt!
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0: Ja, wir schauen uns gleich einmal die Fußballwelt an, wie es ausschaut. Kann der LASK gewinnen? Wird Sturm den Sekt einkühlen? Wir wissen gleich mehr.

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1: Ja, die Fußball-Bundesliga, die ist so spannend wie noch nie. Vor den letzten zwei Runden ist alles offen. Didi Kübauer steht mit dem LASK nach dem gestrigen 3:1 Heimsieg vor dem Meistertitel und kann den Sekt langsam einkühlen. Rapid ist jetzt endgültig raus aus dem Titelkampf, berichtet mein Kollege Adi Niederkorn.
2: Die LASK-Fans kommen derzeit aus dem Feiern nicht mehr raus und Trainer Didi Kübauer genießt sie nur noch, die Auftritte seiner Mannschaft.
3: Eine Willensstärke, eine Mentalitätsstärke, dass ich sagen kann, mit so einer Mannschaft willst du genau arbeiten.
2: Jetzt fehlen nur noch 4 Punkte, daheim gegen Salzburg und auswärts gegen die Austria.
3: Wir können selbst entscheiden, beziehungsweise wir können selber im Prinzip der Verlosung

0: unser Glück erfinden und deshalb ist es jetzt so, dass wir am Sonntag auch alles daran setzen werden, dass wir da gewinnen.
1: Die Wiener Clubs gehen wieder einmal leer aus. Rapid und Austria sind endgültig draußen aus dem Titelkampf. Nur noch LASK, Sturm und Salzburg können jetzt noch Meister werden.
2: Ja, und noch ist der SK Sturm auf Platz 2 und am kommenden Wochenende am Muttertag das Spiel dann Hartberg gegen Sturm um 17 Uhr und natürlich auch live auf Radio Steiermark.
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Stevie Wonder auf Radio Starmark. 17.21 Uhr ist es. Und während der italienische Beitrag zum Song Contest heuer als Favorit gilt, per sempre sì, gibt es doch ganz viel andere italienische Musiker, die unser Programm von Radio Starmark auflockern. Da fragen wir jetzt einmal, wie es Eros Ramazzotti geht. Der 60-Jährige ist auf großer Welttournee. Die bringt ihn auch nach Spanien, Portugal und Italien, aber auch nach Nordamerika. Und seine Energie, die nimmt er vielleicht von einer neuen Beziehung. Nachdem sich Eros von Dalila Gelsomino entliebt hat, sie ist Immobilienmaklerin, wurde er jetzt mit einer neuen Partnerin gesichtet. Wer kann es gewesen sein? Es war nicht seine Ex, Michelle Hunziker, aber vielleicht wird er es uns irgendwann einmal erzählen. Parla con me, jetzt auf Radio Starmark.

da gibt es jetzt einmal gute Nachrichten vom Grazer Verkehr. Die Fröhlichgasse zwischen der Konrad-von-Hötzendorf-Straße und der Münzgraben-Straße, die ist wieder frei. Der Feuerwehreinsatz bei einem Baustellenbrand ist beendet. Gute Fahrt weiterhin.

0: 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Es ist 17.30 Uhr.
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2: Autofahrer sind oft abgelenkt und oder unaufmerksam, eine fatale Kombination, die in der Steiermark Unfallursache Nummer 1 ist. Die Landesregierung hat heute das neue Verkehrssicherheitsprogramm präsentiert und möchte damit die Anzahl und Schwere von Verkehrsunfällen reduzieren. Eine große Herausforderung dabei ist die Elektromobilität auf zwei Rädern. Christian Prattes berichtet.
3: Ein Großteil der Unfälle im Straßenverkehr, mittlerweile sind es 60%, sind Verkehrsmitteln auf zwei Rädern zuzuordnen. 2024 hat es in der Steiermark im Vergleich zu 2015 ein Plus von mehr als zwei Drittel bei Fahrrad- oder E-Scooter-Unfällen gegeben. Verkehrslandesrätin Claudia Holzer von der FPÖ will deshalb ab dem Frühsommer verstärkt auf kostenlose E-Bike- und E-Scooter-Trainings setzen.
4: Das ist wie immer, also es gilt die Eigenverantwortung, die gilt sowieso überall in jedem Bereich, würde ich sagen, und das ist mein Zugang. Aber eben, wenn man noch unsicher ist und um sich an die neuen Regeln zu gewöhnen, machen wir diese Trainings.
3: Statistisch auffällig sind mittlerweile jene Unfälle im Straßenverkehr, bei denen die Beteiligten abgelenkt waren. Mittlerweile Todesursache Nummer 1. Kampagnen, die gegenseitige Rücksichtnahme im Straßenverkehr fördern sollen, gegensteuern, erklärt Maria Knauer-Lukas, die Projektleiterin des Steirischen Verkehrssicherheitsprogrammes.
5: Verkehrssicherheit beginnt in den Köpfen der Menschen. Und da muss man eben wieder Bewusstseinsbildung ansetzen.
3: Bewusstseinsbildung soll auch in steirischen Gemeinden stattfinden. Die waren bis vor kurzem schwer zu erreichen. Über Gemeindezeitungen funktioniert das nun besser. Bei Radwegen und auch bei Landesstraßen, die durch Kommunen führen, unterstützt die Verkehrsabteilung unter Leiter Andreas Tropper, um Gefahrenherde zu minimieren.
6: Das heißt, dass man dort den ÖV richtig anbindet, die Radwege macht und auch die Fußgängerstrategie umsetzt. Dort sind wir natürlich dabei. Wir sind nicht dabei bei reinen Gemeindestraßen.
3: 6 von 10 Verkehrsunfällen geschehen im Ortsgebiet.
2: Der steirische ORF-Stiftungsrat Thomas Brandner ist vor kurzem mit sofortiger Wirkung zurückgetreten. Nach den Vorwürfen wegen Sexismus und Machtmissbrauch hatte die Opposition in der Landesregierung heute den Druck erhöht und Brandners Rücktritt gefordert. Von Landeshauptmann Mario Kunasek von der FPÖ heißt es dazu, er sehe die Basis für eine vertrauensvolle Zusammenarbeit im Interesse des Landes nicht mehr gegeben. An Brandners Rückzug sollten sich auch andere Stiftungsräte am Künigelberg ein Beispiel nehmen, so Kunasek. Die große Trockenheit führt in der Steiermark derzeit zu einem Waldbrand nach dem anderen. Mehr als 30 waren es heuer schon. Im Moment brennen Waldstücke in Söcher und in St. Kathrein-Hauenstein. Die Feuerwehren bekämpfen aktuell auch einen Waldbrand auf dem Pfaffenstein in Eisenerz und seit Tagen jenen großen Waldbrand beim Stift Rhein nördlich von Graz, wie Katrin Erhardt berichtet.
7: 70 Hektar Wald sind in unwegsamem Gelände bereits verbrannt. Doch immer wieder werden Glutnester von der Feuerwehr ausgehoben und gelöscht. Bis zu 60 Personen sind nach wie vor im Einsatz. Die Glutnester werden in der Nacht mit Hilfe von Drohnen und Wärmebildkameras geortet. Ein Brand aus sei aber bei weitem noch nicht in Sicht, heißt es von der Feuerwehr. Seit gestern brennt es auch auf dem Pfaffenstein in Eisenerz. Auch hier macht die unzugängliche Brandstelle den Feuerwehren die Arbeit schwer. Im steilen Gelände können Glutstücke leicht abrollen und so weitere Flächen in Brand setzen. Bis zu 65 Feuerwehrleute sind seit gestern im Löscheinsatz, schildert Gernot Neumann von der Feuerwehr Eisenerz.
8: Das Löschwasser kommt im Endeffekt mit Tankerschwarzeige auf den Berg hinauf. Also wir haben 3 Tankerschwarzeige da im Einsatz, die was im Pendelverkehr die Wasserversorgung nach oben sicherstellen.
7: Auch 2 Löschhubschrauber helfen mit. Ziel ist es, den noch kleinen Brand so schnell wie möglich zu löschen, bevor der Wind die Glutnester wieder anfachen kann. Peter Ondrich, Waldbrandsachverständiger des Landes, appelliert deshalb an alle.
9: Wenn man sich im Wald aufhält oder Arbeiten verrichtet, unbedingt aufpassen, kein offenes Feuer, keine Flammen, keine Zigaretten. Auch im Gefährdungsbereich des Waldes angrenzend keine Arbeiten mit offenem Feuer durchführen, weil die Gefahr in der gesamten Steiermark sehr, sehr hoch ist zurzeit.
7: Man hoffe auf Regen, so Andrich. Eine intensivere Regenperiode ist aber weiterhin nicht in Sicht.
2: Und das bringt uns zum Wetter. Mit einigen Wolkenfeldern und kräftigem Wind geht es durch den Abend und auch die kommende Nacht. In der Nacht sinken die Temperaturen auf 12 bis 5 Grad. Morgen am Mittwoch scheint zunächst verbreitet die Sonne, dann kommt wieder kräftiger Wind auf und er bringt Wolken und die wiederum den einen oder anderen, allerdings nicht sehr ergiebigen Regenschauer und auch das eine oder andere Gewitter. Höchstwerte morgen 18 bis 25 Grad.
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0: Um 17.35 Uhr und da beschäftigt uns auch ein Waldbrand. Feistritzsattelstraße bei Retteneck. Sperre wegen des Feuerwehreinsatzes bei einem Waldbrand. Ausweichen geht großräumig über die S6, die Semmering-Schnellstraße. Und dann schauen wir nach Graz. Hier ist die Fröhlichgasse zwischen der Konrad-von-Hötzendorf-Straße und der Münzgramm-Straße wieder frei. Der Feuerwehreinsatz hier bei einer Baustelle ist beendet. Und in Graz brauchen Sie aber derzeit 10 Minuten länger im Nachmittagsverkehr. Und zwar auf der Buntigammer Straße in beiden Richtungen. Zwischen der Buntigammer Brücke und der Dresdner Straße wegen Bauarbeiten und auch auf der Münzgrabe stadtauswärts geht es ein bisschen langsamer dahin. Wenn Sie von Verkehrsbehinderung wissen, rufen Sie einfach gratis an in der Radio Steiermark Verkehrsredaktion unter Stern 300. Am Mikrofon für Sie Bettina Zeyert und wir schauen gleich einmal gemeinsam, was es heute am Abend im Fernsehen gibt.

Ja, wo läuft er denn hin, der Matthias Schweighöfer? Also wer derzeit gerne laufen geht und Allergien hat, der braucht derzeit viele Allergietabletten und Augentropfen. Es ist 17.42 Uhr.

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1: Ja, man kann es nicht oft genug sagen für die Fans vom Song Contest. Es sind noch 5 Tage bis zum Start vom Spektakel. Und auch Dirk Stermann und Christoph Griesemann sind infiziert von diesem Song Contest Fieber und haben heute Abend Cosmo zu Gast. Willkommen in Österreich. Er singt live mit der Dienstagnachtband.

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1: Da kriegt er sicher auch Applaus und das Publikum muss natürlich auch mittanzen. Er singt nicht, aber er erzählt diesmal von seinem Buch. Alfons Haider hat einen Muttertags-Bestseller gelandet mit Meine Mama, die Löwin.
2: Sie hat eine gottesbegnadete Ruhe gehabt. Sie war ein fantasievoller Mensch, sie hat so viel Pech in ihrem Leben gehabt. Und das Schöne, was ist, ich habe jetzt einen 87-jährigen Freund von ihr endlich gefunden. Die kennen einander seit er 12 und sie 17 war.
3: Er war 12 und sie 17?
2: Ja.
3: War das alles im erlaubten Maß?
2: Das war im erlaubten Maß. Es war kein Verhältnis, es war nur eine, so eine Beziehung wie wir.
3: Also nur Sex, ja.
2: Stellt dir diese Schlagzeile vor, Haider knackt Grissemann.
3: Ja.
1: Also das sind wieder Fragen, auf die er vielleicht nicht vorbereitet war, der Alfons Haider. Der Korallenpudel ist übrigens auch Thema bei Maschek. Wird dort jetzt Weltraummüll gelagert? Die Antworten gibt's heute bei Willkommen Österreich ab 22 Uhr in ORF 1.

Wenn der Tag auch schwer war, die Musik von Radio Steiermark macht's ein bisschen leichter. Und wer glaubt, Country Music ist nicht mehr in und es kann gar keine Weiterentwicklung davon geben, der ist weit gefehlt. Die junge amerikanische Sängerin Ella Langley räumt derzeit ziemlich ab mit ihrer Single Choosing Texas, 7 Wochen in Folge an der Spitze. Und wenn Sie mal Zeit haben, schauen Sie sich vielleicht auch das Video dazu an. Es ist wirklich eine Starbesetzung wie in einem Hollywood-Film mit echten Cowboys und auch mit viel Fransinger, knapper Western-Mode. Ella Langley, Choosing Texas.

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1: Am Mikrofon Paul Kerker. Die USA bemühen sich angesichts der jüngsten Auseinandersetzungen mit dem Iran wegen der Straße von Hormus um Beruhigung. Die US-Armee begleitet festsitzende Schiffe. Der Iran droht, sie anzugreifen. US-Verteidigungsminister Pete Hegseth sagt, die Waffenruhe mit dem Iran halte trotzdem. Aus Washington Christoph Kohl.
2: Trotz Schusswechsel zwischen iranischen und US-Streitkräften in der Straße von Hormuz sei die Waffenruhe nicht beendet, erklärt US-Verteidigungsminister Pete Hegseth.
3: No, the ceasefire is not over.
2: Die iranischen Angriffe mit Drohnen, Marschflugkörpern und kleinen Booten liegen unter der Schwelle für die Wiederaufnahme größerer Kampfhandlungen, meint Generalstabschef Dan Kane.
4: All below the threshold of restarting major combat operations at this point.
2: Verteidigungsminister Hegseth erklärt das unter anderem damit, dass es sich bei der Wiederherstellung des freien Handelsverkehrs in der Straße von Hormuz um eine separate, zeitlich begrenzte defensive Operation handle, die getrennt vom Kampfeinsatz Epic Fury laufe.
1: Die Ernennung von Ernst Gödel zum neuen Clubobmann der ÖVP löst unterschiedliche Reaktionen aus. Die FPÖ bemängelt, durch Gödel rücke die ÖVP nach links. Die Grünen erklären, der neue Clubobmann werde es schwer haben, viele Stimmen in der ÖVP zu einigen. Die Regierungspartner SPÖ und NEOS gratulieren ihm. Gödel folgt August Wödiginger, der nach seiner nicht rechtskräftigen Verurteilung gestern zurückgetreten ist. Weltweit gibt es so viele Vertriebene wie noch nie. Nach einem Bericht der Internationalen Organisation für Migration sind Ende 2024 mehr als 120 Millionen Menschen auf der Flucht gewesen, 70% davon innerhalb ihres Landes. Bei Vertreibungen innerhalb des Landes passieren am häufigsten durch Naturkatastrophen. Der FPÖ-nahe ORF-Stiftungsrat Thomas Brandner tritt zurück. Brandner ist nach dem Rücktritt von ORF-Generaldirektor Roland Weißmann medial unter Druck geraten. Ihm wird vor allem vorgeworfen, er habe sich übergriffig gegenüber einer Mitarbeiterin verhalten. Tanja Malle berichtet.
5: Der umstrittene ORF-Stiftungsrat Thomas Brandner legt seine Funktion per sofort zurück. Laut Gremienbüro des ORF hat Brandner dort seinen Rückzug bereits mitgeteilt. In den Stiftungsrat entsandt worden war Brandner vom Land Steiermark, konkret Landeshauptmann Mario Kunasek von den Freiheitlichen. Brandner war in den letzten Wochen unter Druck geraten. So hat die steirische Opposition, also SPÖ, Grüne, KPÖ und NEOS, heute Landeshauptmann Kunasek geschlossen dazu aufgefordert, ihn abzuberufen. Zuletzt hat der Standard aus diversen E-Mails und Notizen Brandners zitiert, die Machtspiele im ORF sowie Politeinfluss belegen sollen in seiner Zeit als ORF-Mitarbeiter, wo er etwa die Abteilung Online und neue Medien geleitet hat. Damals soll Brandner seiner Stellvertreterin gegenüber Grenzen überschritten haben. Brandner war heute für den ORF nicht erreichbar.
1: Das waren die Nachrichten mit Paul Kerker. Und nun zum Wetter.
6: Im Großteil Österreichs bleibt es heute Abend trocken und es weht lebhafter bis starker Südwind. Von Vorarlberg bis Oberösterreich und in Osttirol sind da und dort auch Regenschauer dabei. Sie bleiben aber größtenteils unergiebig und gingen in der Nacht wieder ab. Der Wind lässt nach, wird morgen aber schon wieder lebhaft bis kräftig. In Vorarlberg, Teilen Tirols und Kärntens sowie im Lungau ist es morgen oft bewölkt und es bilden sich ein paar teils gewittrige Regenschauer. Sonst entstehen nur einzelne Schauer und in Summe überwiegt der Sonnenschein. Höchstwerte von West nach Ost 14 bis 28 Grad. So viel zum Wetter mit Jörg Stibor.
7: Und jetzt zum Radio Steiermark Verkehrsservice um 18.04 Uhr. Da beschäftigt uns weiterhin ein Waldbrand auf der Feistritz-Sattelstraße bei Rettenneck. Die ist nämlich jetzt gesperrt wegen des Feuerwehreinsatzes. Ausweichen geht hier großräumig über die S6, die Semmering-Schnellstraße. Und in Graz normalisiert sich die Verkehrslage. Längere Staus sind uns nicht bekannt. Gute und vor allem sichere Fahrt. Kommen Sie sicher nach Hause. Jetzt ein bisschen gemütlicher Innenabend am Mikrofon für Sie, Bettina Zeierts. Und wir schauen uns gleich einmal an, wie stehen denn die Chancen für Menschen mit Behinderung im Berufsleben Fuß zu fassen und ein Stück Unabhängigkeit zu erlangen. Da schauen wir uns heute am Tag der Inklusion genauer an. Wir begleiten gleich Pascal Resedaritz aus Wildon und ich kann nur sagen, er hat den Durchblick.

Sie wollen immer ein bisschen Abwechslung bei der Musik. Die Rockröhre aus den 80er und 90er Jahren wird jetzt abgelöst von Musik aus dem Jahr 1968. Hermanns Hermits, Something is Happening.

Auf geht's in den Feierabend. Hier ist euer Volksrock'n'Roller Andreas Gavalier. Der Griller ist eingeheizt, die Würstel und die Koteletts liegen schon drauf. Ich wünsche einen geselligen Feierabend. Auf geht's in den Feierabend. Hier ist euer Volksrock'n'Roller Andreas Gavalier. Der Griller ist eingeheizt, die Würstel und die Koteletts liegen schon drauf. Ich wünsche einen geselligen Feierabend.

0: 18:15 Uhr ist es jetzt. Mit einer Behinderung einen Job zu finden, ist nicht einfach. Dabei haben Menschen mit Behinderung ein Recht auf Arbeit. Das besagt nämlich das Behindertenrecht, die Behindertenrechtskonvention der Vereinten Nationen. Am heutigen Tag der Inklusion haben wir uns deshalb eine steirische Initiative angesehen, die Menschen mit Einschränkungen zu einem Job verhilft. Mein Kollege Rainer Liebig war dazu heute in der Grazer Innenstadt unterwegs.
1: Und zwar bei Pearl Optik am Hauptplatz. Hier arbeitet seit Jänner 2024, also seit mehr als 2 Jahren, Pascal Resetaritz aus Wildon. Der 32-Jährige ist Autist und hat sich langsam an das Berufsleben herangearbeitet.
2: Ich war bei Lebensgroß oder bin bei Lebensgroß und war da in einem Sprachenteam, habe dann ein paar Praktika gemacht, um mich weiterzuentwickeln. So bin ich dann hier gelandet. Ja, am Anfang war es schon anstrengend, mehrere Stunden zu machen. Ich mache jetzt 5 Stunden pro Tag, 5-mal die Woche. Mittlerweile läuft es ganz gut.
1: Step by Step heißt jene Initiative von Lebensgroß, durch die Pascal Resetaritz seinen Job bei Pearl gefunden hat.
2: Step by Step, da können Personen mit Einschränkungen Praktika zuerst machen und dann schauen, dass sie einen Arbeitsplatz Richtung ersten Arbeitsmarkt finden.
1: Angestellt ist er bei Lebensgroß, finanziert wird die Anstellung vom Land Steiermark. Und in den vergangenen 2 Jahren hat sich der Steirer zu einer wichtigen Arbeitskraft entwickelt, meint Filialleiterin Petra Heistinger.
3: Kunden betreuen, Fassungen verkaufen und einfach unterstützen, wenn viel los ist, dass uns Kunden abnimmt, Kontaktlinsen, also da kennt er sich schon sehr gut aus, wird natürlich nicht nur gefördert, sondern wir fordern ihn natürlich auch, dass er sich wirklich anpassen kann an die Arbeitswelt und passt auch super ins Team.
1: Dabei war die Liebe zu Brillen nicht immer vorhanden, sie hat sich langsam entwickelt.
2: Es

0: war schon interessant, aber wie ich dann selber Brillen getragen habe, gefiel mir die Atmosphäre hier drin sehr, also in den Optikergeschäften.
1: Pascal Resitaritz ist einer von 18 Menschen mit Behinderung, die durch die Initiative Step by Step aktuell in der Steiermark einen Job ausüben.
2: Heute ist nämlich Tag der Inklusion.

Wenn drei Schwestern Musik machen, gemeinsam und nach einem Namen für die Band suchen, dann sind die Ganglien gefordert. Wie kann man denn erfolgreich werden? Den niederländischen Schwestern Toni, Betty und Marianne Feldpaus ist ein eingefallen, und zwar Pussycat. Anfänglich in den 1960er Jahren traten sie beim Karneval auf, bei Partys und auch bei Talentewettbewerb. Da haben sie sich noch die singenden Schwestern genannt. Gern haben sie auch deutsche Schlager gesungen, die auch in den Niederlanden beliebt waren. Und ihr erster Hit war dann Mississippi, knapp gefolgt vor dem 1976 Georgie von Pussycat.

0: 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Es ist 18.30 Uhr.
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0: Gelesen von Arthur Treinacher.
2: Ernst Gödel ist neuer Clubchef bei der ÖVP. Ein Clubchef leitet einen Parlamentsclub. In einem Parlamentsclub teilt man sich die Parlamentsarbeit untereinander auf. Ernst Gödel ist heute früh zum neuen Chef vom ÖVP-Club gewählt worden. Alle Mitglieder vom ÖVP-Club haben ihn gewählt. Vor Ernst Gödel war August Wöginger der ÖVP-Clubchef. August Wöginger ist gestern aber wegen Amtsmissbrauch verurteilt worden. Deshalb ist er als ÖVP-Clubchef zurückgetreten. Heute ist über einen 39-jährigen Mann aus der Slowakei die Untersuchungshaft verhängt worden. Bei einer Untersuchungshaft kann jemand eingesperrt werden, bevor er noch verurteilt worden ist. Damit möchte die Polizei verhindern, dass jemand zum Beispiel Beweise vernichten kann. Dem Mann wird vorgeworfen, 5 Gläschen mit Babynahrung von der Firma Hipp mit Rattengift vergiftet zu haben. Der Mann sagt aber, er war es nicht. Heute vor 81 Jahren ist das Konzentrationslager Mauthausen befreit worden. Am 5. Mai 1945 sind amerikanische Soldaten erstmals zum Konzentrationslager gekommen, wo tausende Menschen eingesperrt waren. Das Konzentrationslager Mauthausen war das größte Konzentrationslager in Österreich. Mehr als 100.000 Menschen sind durch die Nationalsozialisten in Mauthausen und den Nebenlagern ermordet worden. Bundespräsident Alexander Van der Bellen hat heute der ermordeten Menschen gedacht. Er sagt, die EU sei ein wichtiges Projekt für den Frieden. In Österreich ist es aktuell sehr trocken, denn in den letzten Monaten hat es viel zu wenig geregnet oder geschneit. Deshalb sind die Böden in Österreich zu trocken. Das ist schlecht für die Landwirtschaft. Schon jetzt sagen viele Bäuerinnen und Bauern, dass ihre Felder zu trocken sind. Sie hoffen, dass es in den nächsten Wochen regnet. Das waren Nachrichten in einfacher Sprache. Redaktion Philipp Maywald und Anna Kirchgatterer.
0: Und jetzt schauen wir uns gleich an, wie es mit dem Wetter weitergeht. Mit einigen Wolkenfällen und kräftigem Wind geht es durch den Abend und auch in die kommende Nacht. Morgen dann scheint zunächst verbreitet die Sonne, dann kommt wieder kräftiger Wind auf und er bringt Wolken und sie haben auch einige Regenschauer und Gewitter im Gepäck. Die Höchstwerte morgen 18 bis 25 Grad. Und ein Blick noch für Sie auf die steirischen Straßen. Hier ist das Radio Steiermark Verkehrsservice um 18.32 Uhr. Feistritzadelstraße bei Retteneck. Hier gibt es weiterhin eine Sperre wegen des Feuerwehreinsatzes bei einem Waldbrand. Ausweichen geht hier nur großräumig über die S6, die Semmering-Schnellstraße. Gute und vor allem sichere Fahrt.
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0: Ja, und da werden wir uns gleich nach Weiz begeben. Da gibt es ganz, ganz viel Jazzmusik. Und bei uns gibt es Musik von den Four Non Blondes, mit denen sind wir aufgewachsen. Auch mit Peter Cornelius und Patrick Hernandez. Born to be alive.

0: Wie spät ist es denn? 18.40 Uhr ist es derzeit.
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0: Und wer glaubt, Jazz ist verstaubt und in Männerhand? Die Jazz Days in Weiz haben eine sehr weibliche Handschrift. Und die Organisatoren haben es wieder geschafft, internationale Größen in die Oststeiermark zu bringen. Lukas Meißl hat sich von der Leidenschaft der Musiker, der Musikerinnen dort anstecken lassen.
2: It's the final countdown.
3: Egal ob Posaune, Trompete oder Gesang, Gunhild Karling aus Schweden beherrscht beinahe jedes Instrument.
4: Gunhild Karling steht am 15. Mai zum dritten Mal auf unserer Bühne. Die gebürtige Schwedin ist international ja höchst erfolgreich. Als Jazzmusikerin mit Swing- und Dixie-Schwerpunkt, als Sängerin, als Entertainerin und als Multi-Instrumentalistin. Von der Trompete über Posaune, Klavier, Flöte, Mundharmonika, Harfe, Ukulele bis hin zum Dudelsack reicht hier ihre Liste.
3: Erklärt Joe König vom Kunsthaus Weiz. Wie sie sich mit dem Dudelsack oder auf der Blockflöte im Jazz-Kontext bewegt, das gibt's am 15. Mai in Weiz zu hören. Dann ist Gunhild Karling zum dritten Mal in der oststeirischen Bezirkshauptstadt zu hören. Einmal mehr im Rahmen der Jazz Days, die diesen Freitag eröffnet werden. Mit drei Big Bands auf einmal.
4: Die Big Bands Night ist ein großartiges und einzigartiges Projekt mit drei Big Bands auf unserer Bühne und damit mit über 60 Musikerinnen und Musikern. Es präsentieren sich dabei unsere Weizer Big Band unter der Leitung von Christoph Pfeiffer gemeinsam mit der großartigen Saxophonistin Ilse Riedler. Die Big Band Culmination unter der Leitung von Alfred Lang mit der Sängerin Katrin Kania und das Emiliano Sampaio Jazz Orchestra mit der Präsentation der neuen CD mit dem Titel Live.
3: Die Gäste bei den Big Bands zeigen, die Jazz Days stehen heuer ganz unter dem Eindruck weiblicher Jazzgrößen. So gibt es auch ein Wiedersehen und Wiederhören mit der Sängerin Rebecca Backen, die ihr neues Album Nord präsentiert.
4: Rebecca Backen präsentiert bei uns ihr neues Album Nord. Sie widmet sich dabei ihrer norwegischen Heimat mit der besonderen, wunderschönen Klangwelt, mit nordischer Melancholie und Folkmelodien. Der Großteil der Songs wird übrigens in Norwegisch gesungen.

0: Aber auch Jazzgrößen aus Amerika reisen an.
1: Am 9. Mai kommt die Kennedy Administration aus New York nach Weiz zum einzigen Österreich-Konzert. Die Gäste dürfen sich dabei auf einen Mix aus Jazz, Soul, Groove, Hip-Hop und Pop freuen. Sozusagen auf einen Abend voller Freude, Leidenschaft und Energie.
0: Freude, Leidenschaft und Energie. Die Weizer Jazz Days starten am 8. Mai.
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1: Und die gibt's jetzt vom Kollegen Lukas Meißl.
2: In Venedig beginnen die letzten Proben für die SeaWorld Venice im Österreich-Pavillon der Kunstbiennale. Star-Performerin Florentina Holzinger leitet selbst das Spektakel, das mit aktivem Publikum und 25 Performerinnen beeindruckt. Die Biennale-Löwen werden in diesem Jahr durch Publikumsabstimmung vergeben. Der Pavillon widmet sich den Themen Wasser- und Ressourcennutzung und öffnet diesen Mittwoch. Ab Samstag ist die 61. Kunstbiennale dann auch für die breite Öffentlichkeit zugänglich. Herbert Föttinger hat sich nach 20 Jahren als Direktor des Theaters in der Josefstadt in Wien verabschiedet. Während seiner Amtszeit fanden 288 Premieren statt. Die durchschnittliche Auslastung lag bei 85%. Föttinger zeigt sich stolz auf die erzielten Veränderungen und die Einbindung von gesellschaftspolitischen Themen. Gleichzeitig räumt er Fehler in seinem Führungsstil ein und entschuldigt sich. Seine Nachfolgerin Marie Rötzer übernimmt das Theater ab Herbst. Zum Abschied gibt es ein Panini Stickerheft mit Highlights der vergangenen Jahre. Im Schauspielhaus Wien sorgt die Bestellung von Sarah Ostertag als neue Leiterin ab 2027 für Wirbel. Über 500 Personen, darunter prominente Kulturschaffende, bekunden Solidarität mit dem aktuellen Leitungsteam um Marie Bues und fordern dessen Verbleib. Kulturstadträtin Veronika Kaub-Hasler kritisiert die Angriffe auf Ostertag, die als renommierte Theatermacherin mit internationaler Erfahrung und spannendem Konzept gilt. Eine französische Brauerei hat den Namen ihres Bieres nach einem Rechtsstreit mit Yoko Ono geändert. Ono, die Witwe von John Lennon, hatte juristische Schritte angedroht, da das Bier den Namen John Lemon trug. Die Brauerei durfte noch 5000 bereits produzierte Flaschen verkaufen, die schnell ausverkauft waren. Nun muss ein neuer Name her, der keine Anspielung auf den Beatles-Sänger ist. Spannend bleibt's, welchen kreativen Namen sich die Brauerei nun überlegt.

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1: Am Mikrofon Paul Knacker. Die Ernennung von Ernst Gödel zum neuen Klubobmann der ÖVP löst unterschiedliche Reaktionen aus. Gödel folgt August Wöginger, der nach seiner nicht rechtskräftigen NEOS gratulieren ihm. Viktoria Waldecker fasst zusammen.
2: Trotz Schusswechsel zwischen iranischen...
1: Verzeihung, das war der falsche Beitrag. Der richtige läuft, wird gleich loslaufen. Jetzt.
3: Ernst Gödel ist ab sofort ein wichtiger Verhandlungspartner für die anderen Parteien. Besonders natürlich für die beiden Regierungspartner SPÖ und NEOS. Von ihnen kamen nach der Wahl schnell Glückwünsche. SPÖ-Klubobmann Philipp Kucher freue sich auf die Zusammenarbeit. NEOS-Klubobmann Yannick Schetti zeigt sich überzeugt, dass es weiterhin eine verlässliche und vertrauliche Zusammenarbeit sein werde. Die grüne Klubobfrau Leonore Gewessler sieht dagegen eine schwierige neue Aufgabe für Gödel in der ÖVP.
4: Verhandeln muss er ja da vor allem auch unterschiedliche Interessen in der eigenen Partei. Da prallen ja oft Welten aufeinander.
3: Die Freiheitlichen wettern gegen den neuen ÖVP-Klubobmann. Mit ihm rücke die ÖVP, Zitat, noch weiter nach links. Mit dem Wechsel an der Klubspitze würden nur Gesichter ausgetauscht. Die ÖVP halte damit aber an ihrem gescheiterten Kurs fest, glauben die Freiheitlichen.
1: Deutschland schwächt seine Vorschriften für klimafreundliches Heizen ab. Nach einem Gesetzesentwurf der Regierung müssen jeder neuen Gas- und Ölheizung ab 2029 mindestens 10% Biobrennstoff beigemengt werden. Bis 2040 muss der Bioanteil auf 60% steigen. Bisher müssen in Deutschland neue Heizungen zu mindestens 65% mit erneuerbarer Energie betrieben werden. Das macht es praktisch unmöglich, neue Öl- oder Gasheizungen einzubauen. Mehr als 20 Jahre nach der Tötung einer Studentin in Innsbruck ist ein Mann in Abwesenheit angeklagt worden. Verdächtig ist ein Österreicher, der in Australien lebt. Es gibt neue Hinweise auf ihn als Täter durch DNA. Der Mann war bereits 2013 festgenommen worden, später wurde er aber freigelassen. Dem ehemaligen Studienkollegen der jungen Frau wird vorgeworfen, er habe sie im Juni 2005 erstochen. Er bezeichnet sich als unschuldig. Beim Tennisturnier in Rom schaffen es 2 von 4 Österreicherinnen in den Hauptbewerb. Sinja Kraus und Anastasia Potapova sind in der Qualifikation siegreich. Christoph Ott informiert.
5: Potapova gewinnt ihr zweites Quali-Match gegen die Tschechin Nicola Badunkova nach Satzrückstand mit 4:6, 6:4 und 6:2. Auch Sinja Kraus schafft den Sprung in den Hauptbewerb. Die Wienerin setzt sich mit 7:6 und 6:2 gegen die Rumänin Elena Gabriela Ruse durch. Jüngster Lili Taga und Julia Grabherr scheitern hingegen in der zweiten Qualifikationsrunde. Taga muss sich der Russin Alina Kornijeva mit 3:6 und 3:6 geschlagen geben und Grabherr verliert gegen die Ungarin Dalma Galfi mit 6:7 und 4:6.
1: Das waren die Nachrichten mit Paul Knacker. Und nun zum Wetter.
6: Größtenteils geht es trocken und sehr windig durch den Abend. Eine kleine Schauer- und Gewitterzone zieht jetzt aber vom Flachgau und dem Innviertel nordostwärts und einzelne leichte Regenschauer sind auch noch im Westen möglich. Sie gingen in der Nacht aber ab, der Wind lässt nach. Morgen kommt wieder lebhafter bis kräftiger Südwind auf und es wird im Großteil Österreichs überwiegend sonnig mit nur vereinzelten Schauern. Mehr Schauer, einzelne Gewitter und nur wenig Sonne gibt es dagegen von Vorarlberg bis Kärnten. Höchstwerte von West nach Ost 14 bis 28 Grad. So viel zum Wetter mit Jörg Stibor.
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1: Am Mikrofon Paul Klanker. Der Biotechnologiekonzern BioNTech stellt die Corona-Impfstoffproduktion in Deutschland ein. BioNTech streicht im Kampf gegen Verluste jede vierte Stelle und schließt drei deutsche Produktionsstandorte. Theresa Eder berichtet.
2: Betroffen sind die Standorte in Idar-Oberstein, Marburg und Tübingen. Insgesamt könnten über 1800 Stellen aufgegeben werden. Die Herstellung soll in Zukunft stattdessen vollständig vom US-Partner Pfizer übernommen werden. BioNTech hofft so, bis 2029 jährlich fast 500 Millionen Euro einzusparen. Wegen hoher Entwicklungskosten hatte BioNTech bereits das Vorjahr mit einem Milliardenverlust abgeschlossen. Auch heuer sieht es schlecht aus mit dem Geschäft der Covid-19-Impfstoffe.
1: Die Grünen kritisieren Sozialministerin Corinna Schumann. Sie bemängeln Schumann, stimme zu, dass die ÖGK, die österreichische Gesundheitskasse, auf dem Rücken der Versicherten spare. Schumann erlaube Kürzungen, ohne zu wissen, wer davon betroffen sei. Ministerin Schumann hat mitgeteilt, dass die ÖGK ab nächstem Jahr jährlich 34,5 Millionen Euro weniger ausgibt. Zum Beispiel bekommt man bei Zahnersatz weniger Geld. Außerdem werden Krankentransporte nur bezahlt, wenn ein Arzt bestätigt, dass ein Patient nicht gehen kann. Die EU erlaubt Österreich Beihilfen bei hohem Strompreis. Energieintensive Unternehmen wie Eisen, Stahl, Aluminium, Papier oder chemische Industrie dürfen Förderungen bekommen, wenn sie wegen des EU-Emissionshandels viel für Strom zahlen müssen. Die EU-Kommission versucht zu verhindern, dass Unternehmen ihre Produktion in Länder verlagern, wo weniger strenge Umweltbestimmungen gelten. Die Deutsche Post heißt künftig DHL. In Bonn hat die Hauptversammlung beschlossen, dass der Name DHL ab September gilt. Der Vorstand argumentiert, die Post habe sich zu einem Logistikkonzern entwickelt. Die Deutsche Post macht mittlerweile 4/5 ihres Geschäfts mit weltweiten Fracht- und Expresswaren. Briefe und Pakete machen nur mehr 1/5 aus. Vor knapp 25 Jahren hatte die Deutsche Post den US-Logistiker DHL gekauft, nachdem sie sich nun benennt. Auf der Donau-Unter-Ufer-Autobahn in Wien ist ein 18-Jähriger mit 250 Kilometern pro Stunde gerast. Die Polizei hat den Raser verfolgt und nach einem Unfall gestellt. Daniel Ammershauser informiert.
3: Der Lenker fällt Polizisten auf, weil er mit 190 km/h anstatt der erlaubten 60 durch einen Baustellenbereich fährt. Anhalteversuche schlagen fehl und der Mann beschleunigt und rast mit bis zu 250 km/h davon. Schließlich fährt er im Bereich der Floridsdorfer Brücke über eine Verkehrsinsel und kracht gegen eine Leitplanke. Der 18-jährige Lenker und sein 22-jähriger Beifahrer werden dabei verletzt. Den Führerschein ist der 18-jährige jetzt los, außerdem wird er mehrfach angezeigt.
1: Das waren die Nachrichten mit Paul Kranker. Und nun zum Wetter.
4: Am Abend und heute Nacht bleibt es größtenteils trocken. Einzelne Regenschauer und Gewitter sind in den nächsten wenigen Stunden aber noch von Vorarlberg bis Oberösterreich sowie in Osttirol dabei. Der zum Teil noch starke Wind lässt langsam nach. Die Temperaturen sinken auf 15 bis 5 Grad. Morgen Mittwoch kommt wieder vielerorts lebhafter bis kräftiger Südwind auf und es wird im Großteil Österreichs überwiegend sonnig mit nur vereinzelten Schauern. Mehr Regenschauer, einzelne Gewitter und nur wenig Sonne gibt es dagegen von Vorarlberg bis Kärnten. Höchstwerte morgen von West nach Ost 14 bis 28 Grad. So viel zum Wetter mit Jörg Stibor.

Wir bleiben die ganze Stunde nicht auf der Schottseite, sondern lassen den Mai erklingen, ganz nach dem Motto, singen ist unser Freit, wie es in einem Lied auch heißt. Und wie tatsächlich auch einmal eine Sendung da auf Radio Steiermark geheißen hat. Herzlich willkommen zu Chorissimo im Mai. Der Rathener Dirndl-Dreigesang hat uns diese Stunde so sonnig eröffnet und das animiert die Herren von Olli Ochti offenbar, sich auf den Weg zu machen. In die Berg bin ich gern. Ich freue mich, dass mit dabei sind.

Das war der Singkreis Liesingtal. Heute ist für mich ein schöner Tag. So verheißungsvoll der Beginn, so tragisch die Wendung. Da haben die Herren des Steirischen Jägerchors offenbar einen ganz anderen, leichteren Zugang. Lustige Leid, ledige Leid heißt es jetzt. Los.

den schönen Mai hat die Chorgemeinschaft Ascantica da beschrieben bzw. besungen und immer wieder klingt auch die Liebe mit herein im Wonnemonat Mai natürlich. Die Herren vom MGV Weißkirchen sind da jetzt gedanklich offenbar auch auf dieser Linie und besingen uns jetzt ein Datingportal von Anno Dazumal. Es geht ums Fensterl.

0: eingeredet worden, haben aber dann nicht recht gewusst, sollen wir jetzt wirklich eine CD machen. Mhm. Aber dann, da wir jetzt doch schon 10 Jahre gemeinsam spielen, haben wir uns gedacht, zum Jubiläum eine CD auszubringen, das wäre schon ganz cool. Und die, natürlich war das dann was ganz Besonderes, wie wir dann die CD wirklich in der Hand halten haben können.
1: Ihr wirkt es mir so wohl organisiert und so durchdacht. Ist das, ich könnte mir vorstellen, ich habe es im Laufe dieser 10 Jahre tatsächlich das alles zusammengespart, weil so eine CD-Aufnahme kostet ja auch viel. Gell? Wie darf man das fragen, wie das vonstatten gegangen ist? Oder ohne die Unterstützung der Eltern auch schwer, gell?
2: Man muss sagen, dass unsere Eltern uns schon sehr unterstützen bei dem Ganzen. Allein schon mit dem Fahren, also früher, wie wir noch kleiner waren, natürlich, wenn unsere Eltern uns nicht von Anfang an unterstützt hätten, wäre das nicht so möglich und dann würden wir wahrscheinlich heute auch nicht da sitzen. Deswegen müssen wir uns wirklich bei unseren Eltern bedanken, dass sie uns das ermöglicht haben, dass wir Instrumente lernen und dass wir jetzt da bei einer CD sind. Ja, und natürlich durch gewisse Auftritte spart man sich da ein wenig was zusammen. Und
1: ich habe schon gesagt, wir kennen uns über das Volksmusikseminar in Oberwölz, das jetzt dann schon bald zum 3. Mal stattfinden wird. Den Termin geben wir nachher noch bekannt. Wenn ich das so schildern darf, wenn ich euch beobachte, ihr seid wirklich so eine geschlossene Einheit, sage ich mal so, dieses Geschwister-Trio Mandl. Nicht unbedingt die lautesten, hätte ich gesagt, oder die so nach vorne drängen, aber doch immer präsent und ihr spürt irrsinnig gern. Ich glaube, die größte Freude habt ihr wirklich, wenn es Musi macht, Herr Martin?
3: Ja. Musi spielen dann wir sehr gern.
1: Ja?
3: Wir sind auch unter anderem bei mehreren Musikkapellen dabei, zum Beispiel bei der Stadtmusik in Eisnerz und bei der OM-Rausch in Landl. Sind auch noch beim Iron Street Jazz Orchester in Eisnerz dabei.
1: Beim Iron Street Jazz Orchester. Ja, genau. Was spielt man denn da?
3: Ja, also die Manuela spielt dort Saxophon,
1: Der
3: Patrick auf dem Schlagzeug und Percussion und ich auf der Trompeten.
1: Auf der Trompeten, das spielst du auch noch.
3: Genau.
1: Ja, ihr werdet ja sowieso mal ein ganzes Orchester sein zu dritt und so weitergeht. Aber das bringt uns natürlich auch zu dem Punkt hin, was macht ihr so beruflich oder schulisch in dem Fall noch, Martin?
3: Ja, ich lerne eigentlich Gaswasserheizungsinstallateur.
1: Dein Traumberuf?
3: Genau.
1: Manuela?
0: Ich studiere in Graz herunten, ich studiere Volksschullehramt, bin jetzt im 4. Semester.
1: Wie lange hast du dann noch?
0: Wir sind noch ein Jahr, also 2 Semester bis zum Bachelor und danach ist nur der Master drauf.
1: Wie siehst du das dann als angehende Lehrerin, die Musik im Unterricht oder überhaupt für das Leben? Wie würdest du das deinen Schülern schmackhaft machen? Hast du das Gefühl, das hat für euch auch eine besondere Bedeutung, auch in der geschwisterlichen Beziehung?
0: Also ich finde Musik auch im Unterricht sehr wichtig. Ich versuche das auch einzubauen. Ich habe jetzt im Studium in Schwerpunkt Musik, Tanz und Theater gewählt, damit ich mich eben da noch weiterbilde, wie macht man Chor in der Schule und so weiter. Und ich glaube, dass uns das aber auch zu dritt weiterbringt, wenn ich mich so mit Musik beschäftige, weil man immer was dazu lernen kann.
1: Patrick, ich möchte da noch ein bisschen dabei bleiben bei dem Musizieren in der Geschwisterrunde. Da hat man, sagt man immer wieder, ein besonderes Verständnis füreinander dann. Viele Dinge geschehen und funktionieren, ohne dass man sie anschaut, oder?
2: Ja, es hat schon gewisse Vorteile, dass wir Geschwister sind. Ich meine, allein schon von Üben her, ich meine, natürlich ist es die Manuela unter der Woche durch Studium in Graz, aber es ist halt viel einfacher, weil wir daheim sind. Wir können uns zusammensitzen. Egal wann und wenn es passt, dann proben wir halt ein wenig oder nur mal Manuela und ich, je nachdem, wie es gerade passt. Das hat schon, also allein vom Proben her hat das schon Vorteile und so natürlich auch. Man kennt sie, man braucht da nicht.
1: Ja, man braucht sie nicht kennenlernen, genau so ist es. Ja. Gell? Ja. Patrick, deinen Beruf haben wir noch gar nicht erfragt.
2: Ich bin Elektrotechniker mit Schwerpunkt auf Automatisierungstechnik.
1: 10 Jahre. Programmquerschnitt sind da jetzt drauf auf dieser CD und vermutlich auch Musik von Vorbildern, ohne dass ich es euch jetzt einreden möchte, aber der Martin Kiesenhofer, könnte man vorstellen, ist auch einer, der da dazu erzählt.
2: Ja, in den 10 Jahren haben wir natürlich mit sehr vielen Musiklehrern Kontakt gehabt und auch sehr viele Leute dadurch kennengelernt. Angefangen natürlich Hartl Christian, wir sind dann weitergekommen zum Reiter Michi, mit dem wir aktuell immer wieder mal was machen. Und der uns vor allem.
1: Brotjager muss ich, da zählen wir noch dazu, genau, oder Innerberger Dreigesang.
2: Ja, der hat uns mit der Posaune extrem weitergeholfen. Zum Beispiel ein typischer Seminarlehrer, was für uns immer wieder ist der Fischbacher Kaspar.
1: Ja.
2: Den kennen wir auch schon extrem lang. Das ist also zum Beispiel das Feiertag mit Freunden ist für ihn geschrieben.
1: Werden wir auch noch hören.

0: Ja.
1: Ja, wie gesagt, man lernt halt sehr viel Lehrer kennen und man sieht halt die Vielfalt in der Musik, dass es nicht nur immer Vollgas sein muss, es gibt da ruhige Stücke und ja.
0: Die Kimo-Polka haben wir da jetzt, das ist auch auf der CD drauf.

0: Das war die Kimo-Polka von Martin Kiesenhofer, auch Referent beim Volksmusikseminar in Oberwölz. Jetzt sagen wir es auf, vom Mittwoch, den 13. Mai bis zum Sonntag, den 17. Mai wird es stattfinden. Ihr habt schon gesagt, ihr seid sehr fleißig beim Seminarfahren.
1: Wir waren schon bei einigen Seminaren. Es ist jedes Seminar eigentlich auf seine Art und Weise anders. Aber das finde ich eigentlich auch gut.
0: Und irgendwas kann man immer lernen, Erfahrungen sammeln kann man immer.
1: Ja, genau.
0: Und dann ist es natürlich auch das gemeinsame Spielen mit allen anderen, was ja auch lustig ist, dann hat man wirklich nicht nur das Trio. Gell? Der Herr Posaunist, da sind jetzt schon einige Namen gefallen, so wie Reiter Michi. Der Posaunenspieler bei einer Partie ist aber auch der, der sehr viel Freiheiten hat und eine eigene Spielweise entwickelt. Wie geht es dir da dabei? Ist das dann, bist du schon auf einem guten Weg sozusagen?
2: Ja, ich meine, es findet sich immer wieder was bei den Seminaren unter anderem auch, wo man sich denkt, ja, das kann man wieder irgendwie einbringen und nach wird das mit der Zeit schon besser.
0: Nach und nach wird es besser. Bis zur nächsten CD ist dann schon wieder die nächste Steigerungsstufe. Aber was sind es jetzt überhaupt für Spülereien, die ihr spült? Zu welche Auftritte werden sie geholt, Patrick?
3: Ganz unterschiedlich. Manchmal sind es Geburtstagsfeiern, nachher ist wieder irgendwo ein Konzert oder vor der Weihnachtszeit nachher wieder irgendwas in der Kirche, ist sehr häufig. Vor 2 Jahren haben wir beim Landerkirchtag auftreten dürfen und wir waren auch schon in Oberwölz und haben als Vorgruppenbefahren Sascha Ausländig spielen dürfen und vor seine Oberkleiner.
0: Wenn du das so erwähnst, ist das dann tatsächlich etwas, was man sich merkt, weil Sascha Ausländig ist natürlich mit seinen Oberkleiner, das ist schon was Besonderes, oder?
3: Ja, also das hat uns sehr gefreut, wie wir die Möglichkeit gekriegt haben und die haben wir natürlich nutzen müssen und sowas vergisst man nicht so schnell.
0: Das eine sind die Vorbilder, die wir jetzt schon mehrfach angesprochen haben, was Stickel betrifft, was Lehrer betrifft und dann entwickelt man so seinen eigenen Stil, wie der Martin gesagt hat. Das geht dann sogar so weit, dass man selber Stickeln schreiben anfängt, gell, Patrick? Da ist auch was drauf.
3: Ja, genau. Ich habe jetzt, das gibt es tatsächlich auch schon ein Jahr, der Stickel. Hat aber lange Zeit keinen Namen nicht gehabt. Und ja, dann sind wir im Tonstudio gewesen und jetzt haben wir das Stickel aufgenommen und sie brauchen irgendeinen Namen zum Einschreiben. Und da ist man, ja.
0: Hast Nächte lang nicht geschlafen dann?
3: Das noch nicht, aber ja. Ich habe doch lange überlegt und im Endeffekt sind wir einfach auf unseren Haus oder bin ich auf dem Hausberg ausgegangen und habe das Stickel über den Wiedenberg
0: gemacht. Über den Wiedenberg. Und das zeigt wieder mal, das Gute liegt oft näher, als man glaubt.

0: Ja, gratuliere, Herr Komponist, sehr gut gelungen, das Stück. Du kannst weitermachen, hätte ich gesagt, oder?
1: Ja, schauen wir mal,
0: ja?
1: Ob noch was geht.
0: Aufgespült, hast die neue CD. Untertitel, hätte ich gesagt, 10 Jahre Geschwister Mandl, so habe ich es mir gesagt. Ein Querschnitt von euch am wirklich ein sehr, sehr großen Programm. Eine neue CD will man natürlich aber unter die Leute bringen. Auch, wo kann man sie kaufen?
1: Ja, zu kaufen eigentlich direkt bei uns. Man braucht uns, also wenn man uns kennt, kann man uns direkt ansprechen, man kann uns anrufen. Also wir haben eine E-Mail-Adresse, wo man uns direkt über die schreiben kann. Die wird kontakt@geschwister-mandl.at.
0: Ja.
1: Wir haben eine eigene Homepage, da gibt es auch ein Kontaktformular, wo man natürlich Kontakt mit uns aufnehmen kann. Und natürlich bei allen Spülereien nehmen wir natürlich auch Bücher mit. Da kann man auch jederzeit eine kaufen.
0: Und das Kontakt aufnehmen, da machen wir die Werbung gern. Kann natürlich auch das bedeuten, dass man dann eine Anfrage stellt, ob es denn Zeit hat, dass man dort und da spielt. Was ist der nächste Auftritt so jetzt, oder wie geht es im Mai sozusagen los?
2: Die nächste Spielerei ist dann eigentlich am Samstag vor Muttertag. Das ist eigentlich auch wieder so ein Musikanten-Stammtisch in Jonsbach drinnen. Und das wird aufgebaut wie ein Wunschkonzert, wo man sich dann Stickeln erwünschen kann.
0: Da schon her. Und da erwischt man euch natürlich nie am linken Fuß, weil bei dem großen Programm, da kann man eigentlich alles anbieten. Gell? Wir können jetzt ja gar nicht alles spielen in dieser Stunde. Ich wünsche euch alles, alles Gute weiterhin, sowohl beruflich, in eurem Werdegang alles Gute und auch in der musikalischen Entwicklung. Ich habe mich sehr gefreut, dass Dobert, den gebe ich euch nicht mehr mit, den haben wir ins Archiv. Und da hören wir jetzt noch einmal eine Festtag mit Freunden vom schon angesprochenen Kaspar Fischbacher. Noch einmal eine Kostprobe aus dieser CD. Dankeschön und pfiat euch.
1: Danke. Danke.

Feiertag mit Freunden hast. Das Stückle richtig und nicht Festtage mit Freunden, wie ich es vorher gesagt habe. Das waren also noch einmal die Geschwister Mandl aus ihrer ersten CD. Vorbilder. Christian Hartl, eines davon, haben wir gehört, wurde genannt, vielleicht auch beim Stückle schreiben. Da ist jetzt eins von ihm. Ob de Koppel heißt das. Wir hören die Hartl-Musik.

Die Hartl-Musik mit Opte Koppel. Die zweite CD, die ich Ihnen heute vorstellen darf, ist eine Gemeinschaftsproduktion von drei Gruppen, deren Musikantinnen und Musikanten teilweise aber dort wie da mitspielen. Das braucht man jetzt gar nicht mehr zu vertiefen, denn das werden uns unsere nächsten Gäste gleich selber erzählen. Mit der Begrüßungspolka, die auf diesem neuen Werk zu finden ist, spielen wir sie jetzt in die Sendung. Wir hören die Kremser Kalamusi.

0: Die Kremser Kölnermusik ist das gewesen mit der Begrüßungspolka und somit haben sie sich selber eingespielt, die drei Herrschaften, die ich jetzt begrüßen darf. Die Bernadette Hirschmogel, der Markus Jauck und der Peter Aslawa. Der Zusammenhang dieser drei Herrschaften ist einerseits eine Freundschaft, zum anderen aber auch eine, oder ich sage es einmal so, aber weit mehr. Peter, erklär gleich selber, was ist dieser Zusammenhang?
1: Der Zusammenhang ist jener, dass, wie du schon gesagt hast, wir alle eigentlich ja so ein Musikantenkrätzl sind, das gut befreundet ist. Und wir spielen teilweise, also teilweise überschneidet es sich, wer bei den Gruppen mitspielt. Und was sich auf jeden Fall überschneidet, ist, dass wir einfach gern Musik spielen und dass wir auch teilweise Stücke von jeweils anderen Musikanten von der anderen Gruppen zum Besten geben.
0: Markus, das Zusammenspiel über mehrere Partien, das ist etwas, was es, glaube ich, in dieser Weise im Moment so gibt wie noch nie zuvor, oder? Wie sich das vorstellt oder wie beschreibst du das?
2: Genau, das ist sicher richtig. Ich glaube, die Ausbildung, einfach die musikalische Ausbildung von den Leuten wird immer besser. Und viele überlegen sich, ob sie nicht ein zweites Instrument oder ein drittes Instrument anfangen zum Spielen und dann dadurch bist du halt auch vielfältiger aufgestellt und es ergeben sich mehr Sachen und ich glaube, es gibt viele Leute, ich bin selber so einer, der einfach gern abwechslungsreiche Sachen macht. Also ich kann jetzt nicht nur die ganze Zeit Oberkleiner spielen, sondern ich brauche auch noch irgendwas anderes, damit ich.
0: Und das ist nicht nur irgendetwas anderes, sondern vieles andere. Dann bist du noch Kapellmeister bei dir daheim in St. Johann im Sackerl. Wie schafft man das zeitlich alles?
2: Ja, man muss es gut einteilen. Ja? Manchmal überschneidet sich was, aber es gibt dann gute Aushilfen oder Freunde, die einem helfen und dann passt es schon.
0: Dann passt es schon. Vielleicht sogar einen guten Vizekapellmeister, der so dann manchmal auch da ist. Bernadette, ist das bei dir ähnlich?
3: Bei mir ist es tatsächlich anders, weil ich sozusagen nur Geige spiele, wenn man das jetzt so bezeichnen darf, weil ich halt auch grundsätzlich nicht Musikschullehrerin bin. Also meine Ausbildung ist auf der psychologischen Seite und das mache ich einfach noch semi-professionell dazu und habe einfach da eine richtige Freiheit. Das ist ein super Ausgleich zu dem, was ich einfach sonst beruflich mache.
0: Kann man gut vorstellen. Ist das dann etwas, was du in deinem Beruf an manchen Leuten auch sagst, probieren Sie es auch mit Musik zur Entspannung vielleicht?
3: Ja, kann ja schon auch eine Empfehlung sein.
0: Ja. Und ich würde jetzt nicht unbedingt sagen Entspannung, aber zumindest anregend und animierend, sich dazu zu bewegen in Form von Tanzen, ist es vielleicht. Sie haben jetzt gestrichen voll mit der Steinzer Polka, die seinerzeit die Grazer Spotzen gespielt haben.

0: wer hätte das gedacht, dass die Spatzenmusik mal in einer Geigenbesetzung zum Klingen gebracht wird. Bringt uns unmittelbar zu dem, dass heute wirklich alles möglich ist, Peter, gell?
1: So ist es. Es vermischt sich die ganze Volksmusik und Oberkrainer Musikszene immer mehr. Es hat, glaube ich, eine Zeit gegeben, wo dem Ganzen viele Leute sehr skeptisch gegenübergestanden sind, aber mir kommt vor, dass in den letzten 10 Jahren sich da noch einmal ganz viel getan hat, dass einfach eine gegenseitige Wertschätzung da ist und dass man auch vor allem die Stilrichtung der anderen, der anders Spielenden, einfach lieber hört.
0: Aber was glaubst du, warum ist es gerade diese Gegenüberstellung immer gewesen, weil es hat ja sich niemand Gedanken gemacht, wenn jetzt eine steirische Partie Tiroler Stickel spielt oder Salzburgerische Partie spielt.
1: Ich glaube, dass das damit zu tun hat, dass in der Volksmusikszene ganz lang vor allem die Pflege der Volksmusik im Mittelpunkt gestanden ist, wogegen in der Oberkrainer Musik immer nur die Unterhaltung eigentlich zählt hat oder natürlich auch im hohen Niveau dann schon auch das Konzertante, aber eher halt Unterhaltungsmusik. Und ich glaube, da war einfach ganz viel Neid, vor allem seitens der Volksmusikszene da, dass da halt doch Musikanten gibt, die erstens einmal öfter spielen und zweitens bekannter sind und drittens vielleicht auch mehr Geld verdienen.
0: Mhm. Auf dieser CD, die heißt Weit mehr, ist auch Weit mehr drauf und wir wollten weit öfter reinhören. Wir hören jetzt die Gesangsversteigerung mit einem Lied von Peter. Peter, was ist das? Ein Leben ohne Musik für dich unvorstellbar.
1: So ist es und in dem Lied geht es ein bisschen darum, wie traurig das Leben eigentlich wäre, wenn man die Musik nicht hätte.

0: Bei dir, Peter, hat man das Gefühl, wenn man das auch hört, die Musik ist dir so im Blut und deine die ganz eigene Kompositionsweise. Das ist, hätte ich jetzt gesagt, in vielerlei Hinsicht vielleicht auch ein Ventil für gewisse Themen, die dich beschäftigen.
1: Absolut. Es ist einerseits ein Ventil, vor allem hin und wieder ist das Leben ja geprägt von Aufs und Abs. Und mir kommt vor, gerade dann fällt einem leichter noch was ein. Auf der anderen Seite ist es irgendwie kamott, wenn man nicht jedes Mal aktiv musizieren muss, sondern auch einmal irgendwo zuhören kann, wenn wer ein Stückchen von einem spielt.
0: Ja, okay, so darf ich dich jetzt einmal bezeichnen, weil so, so ist dein Künstlername auch bei allen Partien, gell? Wie ist das da bei dir? Schreibst du auch Stickel für die Kapellen als Kapellmeister?
2: Bis jetzt habe ich da nur eins geschrieben,
0: ja.
2: Im Zuge von einem Kurs, den ich machen habe müssen. Ja, vielleicht ergibt sich da noch mehr, aber ich überlasse das meistens und lieber die Leute, die das wirklich gut kennen.
0: Wir hören jetzt ein Stickel, das vielleicht auch diese Stimmungslage, die der Peter vorher angesprochen hat, weil sie alle Stimmungslagen abbildet, seine Musik, die Horten hätten. Gibt es da was zum Erzählen dazu?
1: Tatsächlich ist es ein Stück, das in einer Phase, wo es stark bergauf gegangen ist, entstanden ist. Die Horten hätten ist bei mir, da haben wir Buschenschank und da habe ich eine Phase gehabt, wo ich dort einfach gern war und da war ich oft mit liebe Freund und Freundinnen und in dieser Zeit ist das Stück entstanden. Ja.

0: Das war wieder die Gruppen gestrichen voll mit diesem besonders schönen Stückchen der Hortenhitten von Peter Aslawa. Bernadette, wie siehst du das selber? Das ist schon was, eine schöne Auszeichnung, auch wenn man selber spielen darf, oder?
1: Ja, also ich kann da jetzt nur für meine Kollegin, für die Katharina Zörer sprechen. Und zwar, die sage immer, das ist das Lieblingsstückchen. Also wenn man irgendwo spielen, kann man sich sicher sein, dass das Stückchen einfach gespielt wird, weil das einfach eine wirklich großartige Komposition von Peter ist.
0: Die CD tut sich im Moment ja ein bisschen schwer, eigentlich in der Verbreitung oder auch als Medium, weil man streamt halt Musik. Gell? Wie geht es euch da, wenn du dann sagst, nehmen wir CD auf?
2: Ich habe ja vorher nicht umsonst ein Zeitdokument gesagt, weil das ist was, was man einfach, ein Dokument kann man immer wieder hervorholen und in dem Fall anhören.
0: Das heißt, es geht eigentlich nicht ums Geschäft mit der CD?
2: Mit der CD an sich sowieso nicht. Da geht es einfach darum, dass man was schafft, was man dann in die Hand nehmen kann. Das andere, ich stehe dem Ganzen, der Entwicklung Richtung Streaming überhaupt nicht negativ gegenüber. Das ist einfach so eine niederschwellige Herangehensweise, dass man Musik hören kann. Und es bringt einer Partie ganz viel, wenn man viele Aufrufe hat und man wird einfach bekannter und irgendwelche Leute in Südtirol oder in Bayern hören deine Musik und dann kriegst du wieder von dort eine Auftrittsanfrage und ich finde, das ist eine tolle Sache.

0: Auch das ist darauf zu finden und noch weit mehr. Das war Lass die Tränen von den Moskirchen und jetzt haben wir es da gehört von der Kremser Kalamusi. Die Gesangsversteigerung Strichen voll und die eben gehörte Kremser Kalamusi haben diese CD weit mehr gemeinsam aufgenommen. Ja, wo kann man sie denn bekommen?
1: Man kann es eigentlich bei allen Musikanten und Musikantinnen erwerben. Am besten auch zu den CD-Präsentationen kommen. Also da haben wir am 15. Mai eine in Oberwels beim Oberen Breuer. Dann die nächste ist am 27. Juni im Birkwald in der Rosecca-Halle. Und abschließend noch am 11. Juli in Maria Lankowitz bei der Grabenmühle.
0: Überall ist sicherlich auch für das leibliche Wohl gesorgt. Die letzte Kostprobe aus dem neuen Werk kommt von Gestrichen Full. Das Drei-Hauptmenü, so kann man auch diese CD durchaus bezeichnen. Ich sage danke fürs Kommen, danke auch fürs Zuhören. Bei Ihnen, liebe Damen und Herren, und euch weiterhin viel Erfolg und Freude mit eurer wunderbaren Musik.
2: Danke.
1: Danke.

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1: Zum Nachtschnall begrüßt Sie Paul Kraker. Die Themen: Nach Wöginger Rücktritt. Ernst Gödel ist neuer ÖVP-Klubobmann. Parlament gedenkt der Opfer des Nationalsozialismus. In Westeuropa sind so viele Firmen zahlungsunfähig wie noch nie. Der BioNTech-Konzern stellt seine Corona-Impfstoffproduktion in Deutschland ein. Leipzig. Nach Amokfahrt wird Täter vorerst in Psychiatrie angewiesen. Das Wetter morgen wechselhaft. Es ist eine rasche Nachfolgeregelung. Gestern ist der bisherige ÖVP-Klubobmann August Wöginger zurückgetreten, wegen seiner nicht rechtskräftigen Verurteilung wegen Amtsmissbrauch. Heute hat die ÖVP im Parlament seinen Nachfolger präsentiert, Ernst Gödel. Seine Ernennung löst unterschiedliche Reaktionen aus. Die FPÖ kritisiert Gödel, die Grünen zeigen sich skeptisch, die Regierungspartner SPÖ und NEOS gratulieren ihm. Viktoria Waldecker fasst zusammen.
2: Ernst Gödel ist ab sofort ein wichtiger Verhandlungspartner für die anderen Parteien. Besonders natürlich für die beiden Regierungspartner SPÖ und NEOS. Von ihnen kamen nach der Wahl schnell Glückwünsche. SPÖ-Klubobmann Philipp Kucher freue sich auf die Zusammenarbeit. NEOS-Klubobmann Yannick Schetti zeigt sich überzeugt, dass es weiterhin eine verlässliche und vertrauliche Zusammenarbeit sein werde. Die grüne Klubobfrau Leonore Gewessler sieht dagegen eine schwierige neue Aufgabe für Gödel in der ÖVP.
3: Verhandeln muss er ja da vor allem auch unterschiedliche Interessen in der eigenen Partei. Da prallen ja oft Welten aufeinander.
2: Die Freiheitlichen wettern gegen den neuen ÖVP-Klubobmann. Mit ihm rücke die ÖVP, Zitat, noch weiter nach links. Mit dem Wechsel an der Klubspitze würden nur Gesichter ausgetauscht. Die ÖVP halte damit aber an ihrem gescheiterten Kurs fest, glauben die Freiheitlichen.
1: Ebenfalls im Parlament ist heute der Opfer des Nationalsozialismus gedacht worden, aus Anlass der Befreiung des Konzentrationslagers Mauthausen in Oberösterreich am 5. Mai 1945. Die Gedenkveranstaltung ist auch heuer für Aufrufe genutzt worden, die Schrecken der NS-Zeit zu bedenken, besonders eindringlich vermittelt von einer Zeitzeugin. Aus dem Parlament Astrid Petermann.
4: Hedi Schnabel-Argent ist heute 98. Als junges Mädchen kann sie mit ihren Eltern vor den Nationalsozialisten flüchten. Sie erinnert sich an die Tage, die ihr Leben für immer verändern.
5: Meine Mutter hat mir immer gesagt, dass es keine guten oder schlechten Menschen gibt. Es gibt nur normale Menschen, die Schlechtes oder Gutes machen können.
4: Auf aktuelle antisemitische Vorfälle geht der zweite Nationalratspräsident Peter Haubner von der ÖVP ein.
6: Wir dürfen nicht schweigen, wir dürfen keinen Schlussstrich ziehen. Nicht über das Leid der Opfer und nicht über die Schrecken des Nationalsozialismus.
4: Es sind Auftritte im Zeichen der Erinnerung und des Erinnerns, nicht nur heute, sondern immer wieder aufs Neue.
1: Der Iran-Krieg, der Ukraine-Krieg, die hohen Energiepreise. Die zahlreichen Krisen machen Unternehmern in Europa immer mehr zu schaffen. In Westeuropa sind im Vorjahr so viele Firmen zahlungsunfähig geworden wie noch nie. Nach Berechnung der Gläubigerschutzorganisation Kreditreform haben 2025 in Europa 200.000 Unternehmen Insolvenz angemeldet, fast 5% mehr als im Jahr davor. Volker Obermeier informiert.
7: Die Zahl der Insolvenzen in Westeuropa ist das vierte Mal in Folge gestiegen. Bei den Branchen ist es mit großem Abstand der Dienstleistungssektor, etwa Gastro oder Handel. Als Gründer nennt Kreditreform-Geschäftsführer Gerhard Weinhofer das niedrige Wachstum sowie starre Strukturen.
8: Ein schwacher Welthandel, geopolitische Risiken setzen Europas Unternehmen einfach verstärkt zu. Dazu kommen hohe Energiepreise und die Bürokratie und das alles lähmt die Wettbewerbsfähigkeit.
7: Angesichts der Wirtschaftslage rechnet er damit, dass heuer die Zahl der Firmenpleiten in Westeuropa erneut steigt. In Österreich, so Kreditreform, sollte die Entwicklung stabil bleiben. Gesunken ist im Vorjahr die Zahl der Firmeninsolvenzen in Mittel- und Osteuropa. Die Region wächst weiterhin doppelt so stark wie der Westteil des Kontinents.
1: Wie als Beweis für diese Statistik verschärft der deutsche Biotechnikkonzern BioNTech den Kampf gegen Millionenverluste. BioNTech stellt die Corona-Impfstoffproduktion in Deutschland ein. Der Konzern streicht im Kampf gegen Verluste jede vierte Stelle und schließt drei deutsche Produktionsstandorte. Theresa Eder berichtet.
9: Betroffen sind die Standorte in Idar-Oberstein, Marburg und Tübingen. Insgesamt könnten über 1800 Stellen aufgegeben werden. Die Herstellung soll in Zukunft stattdessen vollständig vom US-Partner Pfizer übernommen werden. BioNTech hofft so, bis 2029 jährlich fast 500 Millionen Euro einzusparen. Wegen hoher Entwicklungskosten hatte BioNTech bereits das Vorjahr mit einem Milliardenverlust abgeschlossen. Auch heuer sieht es schlecht aus mit dem Geschäft der Covid-19-Impfstoffe.
1: Nach der tödlichen Amokfahrt durch die Leipziger Innenstadt wird der Täter vorerst in eine Psychiatrie angewiesen. Ein Ermittlungsrichter hat am Abend angeordnet, den 33-Jährigen in einem psychiatrischen Spital unterzubringen. Kurz vor der Tat soll der Mann aus einer psychiatrischen Einrichtung entlassen worden sein. Die Polizei spricht von einer Amokfahrt und schließt politische oder religiöse Gründe aus. Zwei Menschen wurden getötet, sechs verletzt. Leipzig steht unter Schock. Aus Deutschland Andreas Jörli.
10: Leipzig trauert um die Opfer der Amokfahrt. Am Abend bei einem Gedenkgottesdienst in der Nikolaikirche am nahegelegenen Tatort mit Blumen und Kerzen.
11: Wir denken an die, die Menschen verloren haben, schwere Zeiten gerade durchleben.
12: Das Leben geht weiter, ganz einfach. Es muss.
10: Eine 63-jährige Frau und ein 77-jähriger Mann sind tot, die zwei Schwerverletzten mittlerweile außer Lebensgefahr. Der 33-jährige Mann ist bereits davor polizeilich aufgefallen, etwa wegen Bedrohung, aber nicht wegen körperlicher Gewalt. Zusätzlich zu den Ermittlungen stellt sich nun die Frage, wie konnte der Mann so ungehindert in die Fußgängerzone fahren. Burkhard Jung, Bürgermeister von Leipzig.
13: Wir werden hier als erste Maßnahme jetzt eine Sperrung der Klimaschen Straße durchführen, um dann in Ruhe nachzudenken, was ist das richtige Sicherheitskonzept.
10: Das Tatfahrzeug wurde mittlerweile abtransportiert. Die Staatsanwaltschaft ermittelt wegen Mordes und versuchten Mordes.
1: In der Fußball Champions League wird der erste Finalteilnehmer ermittelt. Im ersten Rückspiel der Halbfinale spielt Arsenal aus England gegen den spanischen Verein Atletico Madrid. Christoph Ott fasst zusammen.
14: In der Fußball Champions League läuft derzeit das erste Halbfinalrückspiel zwischen Arsenal und Atletico Madrid. Zur Pause führt Arsenal mit 1:0. Beim WTA 1000-Turnier in Rom qualifizieren sich Sinja Kraus und Anastasia Potapova erfolgreich für die Hauptrunde. Kraus setzt sich in der zweiten Quali-Runde mit 7:6 und 6:2 gegen die Rumänin Elena Gabriela Ruse durch. Potapova gewinnt ihr zweites Quali-Match gegen die Tschechin Nikola Bardunkova mit 4:6, 6:4 und 6:2. Jüngster Lili Tager und Julia Grabherr scheitern hingegen in der Qualifikation und verpassen den Hauptbewerb. Skifahrer Daniel Dankelmeier beendet seine aktive Karriere. Der 33-jährige Speed-Spezialist zieht damit nach 10 Jahren und 86 Weltcuprennen den Schlussstrich. Österreichs Tischtennis-Nationalteam steht bei der Team-WM in London nach einem 3:0-Sieg gegen Indien im Achtelfinale. Dort treffen die Österreicher nun auf Südkorea. Und der Chinese Wu Yize kürt sich erstmals bei der Snooker-Weltmeisterschaft in Sheffield zum Weltmeister. Der 22-jährige setzt sich im Finale mit 18:17 gegen den Lokalmatador aus England Sean Murphy durch.
1: Und am späten Abend ist Lili Tager doch in den Hauptbewerb aufgestiegen des Tennisturniers. Sie ist ein Lucky Loser. Zum Wetter.
15: Heute Nacht bleibt es meist trocken. Auch die vereinzelten Schauer in Vorarlberg, im Außerfern und in Oberösterreich ziehen ab. Der Wind lässt langsam nach. Morgen ist es dann in Vorarlberg, Teilen Tirols und Kärntens sowie im Lungau bewölkt. Und im Laufe des Tages entstehen ein paar teils gewittrige Regenschauer. Sonst überwiegt in Summe der Sonnenschein. Am Nachmittag können sich vereinzelt Schauer bilden. Häufig kommt wieder lebhafter bis kräftiger Südwind auf. Höchstwerte von West nach Ost 13 bis 27 Grad.
1: Das war das Nachtjournal. Auf Wiederhören, sagt Paul Kraker.
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16: Wien oder Wels?
17: Puh, ich liebe beide Städte, weil ich mit beiden sehr viel nette Emotionen gehabt habe, deswegen sage ich immer beides. Für mich gibt es nicht entweder oder.
16: Dann probieren wir es beim nächsten Mal. Okay. Co-Kommentator oder Studioexperte?
17: Puh, Co-Kommentator, ja. Mittlerweile Co-Kommentator, aber ich liebe trotzdem beides. Ja.
16: Franz Wohlfahrt oder Michi Konsel?
17: Früher Michi Konsel, heute Franz Wohlfahrt.
16: Meister mit Rapid oder Großereignis mit dem Team?
17: Ja, da ich leider beim Großereignis ausgeschieden bin, verletzungsbedingt, deswegen natürlich Meister mit Rapid.
16: Und am Schluss Box oder Strafraum?
17: Da definitiv beides. Ich habe beides schon verwendet, verwende beide Ausdrücke, wie es halt gerade so in den Kram passt oder wie es halt gerade besser dazu passt. Und ich mag die Diskussion nicht, weil viele darüber reden, wieso sagt der Box, wieso sagt der Strafraum. Weißt, wenn du Neues nicht annehmen kannst, so wie es viele machen, dann finde ich, hat man im Leben was falsch gemacht, weil ich kann auch nicht zu meiner Tochter sagen, wenn sie mit YouTube aufwächst und neue Wörter hat, die ich selber noch nicht gehört habe, kann ich auch nicht sagen, hör auf mit den Wörtern. Ja. Ich finde, da haben wir unsere Gesellschaft, unsere Nachkommen nichts Gutes, deswegen mag ich die Diskussion überhaupt nicht. Da mache ich sofort einen Fall.
18: Dann starten wir gleich mit einem Schnitt. Mit Fall,
17: genau. Sehr
0: gut. 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
18: Zu Gast heute Helge Peier. Freue mich sehr. Wahnsinnskarriere. Also, hast du 23 Tage und 17 Stunden im Tor verbracht? Auf einem Spielfeld.
17: Du Profi, meinst, als Profi.
18: Wahnsinn.
17: Durchgehend.
18: 34.147 Minuten. Das ist irre. Das ist wirklich Wahnsinn. 381 Spiele, 448 Gegentore, aber auch 117 Clean Sheets, 117 Mal zu Null. Kannst du dich an jedes Einzelne noch erinnern?
17: Mich freut es extrem, dass ich auch da sein kann, weil ich mich schon seit Tagen darauf gefreut habe, weil ich auch schon gesehen habe, was ihr da macht. Und mir taugt jetzt, dass ich weiß, wie viele zu Null Spiele ich gehabt habe, weil die Frage kriege ich wirklich oft. Und danke für die Recherche.
18: 117. 20 Teameinsätze für das Nationalteam und natürlich zweifacher Meister mit Rapid. Bleiben wir vielleicht gleich dort bei diesem zweifachen Meister. Das sind Emotionen, die man so nicht vergisst, oder? Vor allem mit so einem Verein.
17: Also während du mir schon die Frage stellst, merke ich schon, dass das was macht in mir, weil du träumst als Kind davon. Ja, als Fünfjähriger habe ich zu meinem Trainer gesagt, zu meinem Papa gesagt, wie ich das erste Mal im Stadion war bei Rapid, da unten möchte ich einmal spielen. Ja, und dann schon dort zu spielen, war schon eine Leistung und ein Erfolg, aber dann auch dort Meister zu werden, das, was du nur im Fernsehen davor gesehen hast, ist bis heute unvergessen, auch wenn es irgendwie so surreal ist und manchmal denke ich mir, war das wirklich der Fall oder stimmt das? Weil es schon wieder vorbei ist. Und ich bin auch der Meinung, alles, was du erreicht hast, ist die Vergangenheit. Du kannst dich gern zurück daran erinnern, aber du darfst dich nicht mehr darauf berufen, sondern du musst, du wirst an dem gemessen, was du heute machst. Ja. Und wenn ich jetzt zum Biller gehe oder zum Spar und die Dame sagt, kostet 120 und ich sage, ich war zweimal Meister, es wird dir egal sein.
18: Verstehst?
17: Und deswegen, aber es sind traumhafte Erinnerungen. Ne?
18: Aber ein bisschen zumindest in der Vergangenheit dürfen noch ein paar Kicker vom LASK schwelgen, weil du warst auch beim Cupfinale am vergangenen Freitag mit dabei. 4:2 nach Verlängerung gegen Altach. Vielleicht deine Eindrücke, du warst ja Experte, Co-Kommentator, du hast das komplette Paket mitgenommen, warst mittendrin statt nur dabei, wie man so schon sagt. Wie war die Partie aus deiner Sicht?
17: Wahnsinn, ja, ich durfte jetzt schon ein paar Cupfinale begleiten, auch schon dort spielen, aber das war eins der besonderen Cupfinale, weil es hin und her gegangen ist. Man hat zwar geglaubt, der LASK wird das machen, ja, wird das klar machen, es war dann am Ende fast klar, aber so wie sie Alltag präsentiert hat, so wie sie Alltag entwickelt hat, so wie die Stimmung war, es war schönes Wetter, es war eine gute Stimmung. Wir haben sie vor dem Match schon eingegroovt mit Herbert Prohaska und allen, die dort waren, von Christian Dindorfer, Oliver Polzer. War richtig super Teamleistung. Ja. Auf das stehe ich auch immer, dass man sagt, man groovt sie schon ein. Also war wirklich, es werden schöne Erinnerungen sein, weil es war ein super Spiel. Ja.
18: Man hat es auch gemerkt bei euch beim Kommentieren, dass ihr erstens einmal Spaß gehabt und auch diese Emotionen rübergebracht habt, weil es auch aus meiner Sicht schon überraschend war, wie viele Leute dann auch zuschauen waren. Man hat die Cupfinales von Sturm und Rapid natürlich noch im Kopf, wo gefühlt das Stadion dreimal zum Ausverkaufen war. Jetzt sind zwei Mannschaften da, natürlich LASK mit einer großen Fanbase, aber Altach, allein glaube ich, die Rheindörfler haben glaube ich nicht einmal so viele Einwohner dort, so viel waren dort, das war Wahnsinn. Also es war so viel Hype um dieses Spiel, auch im Stadion selbst glaube ich war eine super Stimmung. Hat auch das dazu beigetragen, dass es so gut gelaufen ist, oder?
17: Das war extrem wichtig. Ich habe mich auch vor dem Spiel gefragt, weil das Finale, was du angesprochen hast, Rapid gegen Sturm, das war ein traumhaftes Finale von der Kulisse. Und so ein Cupfinale lebt auch davon, wie die Zuschauer drauf sind. Und die Energie im Stadion war traumhaft, schon vor dem Spiel. Du bist hingefahren, alle Zuschauer waren gut drauf. Und es ist klar, für Alltag war es ein besonderes Spiel. Und man muss wirklich auch Alltag ein großes Kompliment machen, nicht nur wie sie dort gespielt haben, sondern wie sie sich in den letzten Jahren entwickelt haben. Das Stadion wurde ausgebaut, ja, es wurde immer wieder sukzessive die Mannschaft besser gemacht, ja, der Kader verbreitert und jetzt bist du auf eine Mannschaft getroffen, mit dem Alltag ein großes Kompliment machen, nicht nur wie sie dort gespielt haben, sondern wie sie sich in den letzten Jahren entwickelt haben. Das Stadion wurde ausgebaut, ja, es wurde immer wieder sukzessive die Mannschaft besser gemacht, ja, der Kader verbreitert und jetzt bist du auf eine Mannschaft getroffen, mit dem LASK, die zurzeit eigentlich so

0: haben echt ein würdiges Finale geliefert.
1: Ja, vor allem geht es bei Altach ja, weil du sagst Rapid, beim LAS geht es ja, wir nehmen gerade parallel, glaube ich, gerade dazu auf,
0: ja, genau.
1: Zum Match gegen den WRC, für Altach ja auch noch gegen den Abstieg, wenn es ganz blöd läuft. Das heißt, da ist auch noch ein bisschen was im Hinterkopf. Und trotzdem, für viele klarerweise war der LASK Favorit, aber dann gehen die in Führung und das auch sehr verdient. Schießen richtig schöne Tore, das vom Dimarco war jetzt, kann man so machen, war schon richtig gut. Aber dann trotzdem, der LASK, was du angesprochen hast, gerade die sind so im Flow, da merkt man einfach die Qualität, oder die sie einfach in der Mannschaft haben.
0: Ja, es ist die Wucht, was sie haben und wie Küper gekommen ist, war für mich klar, dass sie die Mannschaft entwickelt. Küper macht fast jeden Spieler besser und das merkst du, wenn eine Mannschaft übernimmt, du siehst die Spieler, ja, du siehst das dann an den Marktwerten und du siehst das an einer Körpersprache von einem Spieler, dass sie ihr Inneres abrufen können. Ja, da hatte der Didi Küper einfach die Gabe und das hast du dann gesehen und umso länger das Spiel dauert, die Spieler werden müde. Ja? Mhm. Und wenn du müde wirst, dann kommst du auf einen Punkt, wo es dann das gewisse Etwas entscheidet. Ja? Und da war beim LASK, wenn du den Kader anschaust, da ist mehr Qualität da. Ja, das ist auch logisch, ja, die sind schon länger da oben, die haben mehr Budget. Wenn du mehr Budget hast, kriegst du normal auch die besseren Spieler. Nicht immer, aber wenn du gut scoutest, dann ist das der Fall. Und deswegen hat der LASK insgesamt vorhersehbar gewonnen. Ja, aber Altach hätte sich genauso verdient, wenn sie vielleicht in den entscheidenden Phasen der letzten 20 Minuten, ja, ein bisschen wacher noch gewesen wären. Aber das ist kein Vorwurf, sondern wenn du 120 Minuten spielst, dann
1: das du kostet so viel Kraft. Ja. Ein, zweimal das erleben dürfen, auch in einer Karriere. Das ist dann schon, wie du richtig sagst, was anderes, wobei dann auch fast schon beeindruckend, wenn man dann sieht, wie Sascha Kalajdzic oder auch vor allem Samuel Adeniran beim LASK, wie der marschiert ist. Mhm. In der, man natürlich, der hat 4 Tore gemacht eigentlich.
0: Ja, stimmt.
1: Zwei Operkant. Die haben eine Lunge gehabt, das war Wahnsinn. Das ist dann auch, ist es dann dieses, auch die Kübauer gehen, diese Spieler dann so zu pushen, dass sie halt dann drüber, vielleicht noch drüber gehen und noch das letzte Kernl noch außerholen.
0: Dass ja, das hat dann gar nichts mehr damit zu tun, wie sehr du fit bist. Ja, das ist die Grundvoraussetzung. Ja, und das ist Usus. Du musst eine gewisse Grundfitness haben. Ja, aber dann im entscheidenden Moment ist, wie sehr kannst du da drüber gehen? Wie sehr schafft Mentales dann Reales? Ja, das ist dann irgendwie, wenn du da drüber gehst und das hast du bei den Spielern gemerkt, dann weißt du auch, warum du das machst. Ja? Das Warum war der Cup-Titel. Mhm. Du holst als Spieler, als Mensch, als Fußballer, als Sportler nicht so viele Titel. Ja? Und wenn du merkst, so jetzt ist eine halbe Stunde zum Gehen und du siehst vielleicht kurz im Pokal oder du denkst an den Pokal, dann gibt es keine Müdigkeit. Dann gibt es die letzten Reserven. Ja? Man weiß ja, wenn zum Beispiel ein Vater, ja, es liegt ein Kind unter dem Auto, ja, auf einmal kann so ein Mensch das Auto hochheben. Ja, und da gibt es einfach Wunder, die man vollbringen kann und alles, was man mit dem Kopf schaffen kann, auch als Sportler, das ist schon beeindruckend.
1: Ja, das hat man dann auch gemerkt, dass dieser Flow beim LASK nochmal eins drüber war. Es geht dann doch auch um ein bisschen was. 1965, ist schon eine Zeit her, war damals das Double. Mhm. Jetzt hat man wieder die Chance aufs Double. Es geht heute, in dem Fall, wo wir aufnehmen, gegen Rapid. Alles, was wir jetzt sagen, wird wahrscheinlich dann vielleicht so viel Gelächter gedacht. Ja, ja, jetzt rennen sie noch gescheit drüber. Ja. Aber Didi Küper, noch einmal, du hast ihn als Trainer nicht gehabt, aber als Mitspieler, was ich gesehen habe, im Nationalteam damals, auch nicht bei Rapid, sondern in dem Fall als Mitspieler. Was ist das für ein Faktor? Wir haben jetzt auch in den letzten Wochen einmal wieder drüber geredet. Ist das der auch, der dann auch diesen letzten Punch dann nochmal rausholen kann?
0: Ja, also ich kann mich erinnern, mit 16 bin ich in die Kampfmannschaft hochgekommen. Da war er Spieler, also ich habe mit ihm als junger Spieler schon zusammengespielt. Da war er eine riesen Respektsperson, da hat man noch fast sie gesagt zu ihm. Ja. Und dann natürlich als Mitspieler und als Gegenspieler. Und was ist er für ein Typ? Er inhaliert Fußball. Ja, du merkst, alles das, was er sagt und was er macht, kommt aus seinem Herzen. Ja, auch wenn es vielleicht viele dann oft falsch verstehen, weil er sehr impulsiv ist. Ja, aber er ist grundehrlich. Ja, und das ist das, was ich liebe, wenn Menschen im Fußball, im Sport und auch generell im Privatleben authentisch und ehrlich sind. Ja, weil ich finde, das ist das Einzige, was man an wirklich abnehmen kann. Das spürt man sofort, das ist die Energie, ob der das jetzt ehrlich meint oder nicht. Wenn das nicht so ist, dann denkt man sich, irgendwas stimmt nicht. Man kann es nicht immer so verifizieren, aber man hat so ein Gefühl. Ja, und das Gefühl täuscht einen nie. Und das ist eben beim Didi unfassbar gut. Deswegen würde ich mir wünschen, dass mehr solche Trainer sind, die ehrlich zu den Spielern sind, ja, die direkt und gerade sagen, ich brauche den noch, ich brauche den nicht und so weiter. Das würde ich mir wünschen,
1: ja. Aber er ist ja eher noch dazu alte Schule, weil er kommt ja nach einer seiner Generation, wo dann doch ein bisschen anders Fußball

0: gespielt worden ist, auch ein bisschen der Ton dann doch ein bisschen anderer war. Ich glaube, du weißt ja, was ich damit meine. Jetzt ist es ja doch ein bisschen anders geworden. Hierarchien sind ganz anders. Also ob du es noch in den letzten Zügen deiner Karriere noch so mitbekommen hast, weil es war ja zu Beginn, ich habe selber noch Amateurfußball gespielt, aber du kommst als 17-Jähriger, 18-Jähriger rein und dann denkst du so, um Gottes Willen, jetzt weiß ich, dass ich mal Bälle trage und das Tor zurückstelle. Und je länger die Karriere gedauert hat, und das habe ich mit ein paar Profis auch schon besprechen dürfen, die haben mir dasselbe dann auch bestätigt, desto, wie soll ich sagen, mehr sind diese Grenzen auch vermischt worden. Ist das vielleicht auch ein Bonus, den Didi Küba mitbringt, weil er halt dann doch noch einmal einen anderen Stil hat, was die Ansprache betrifft, ja, als jetzt, ich bitte nicht für vollnehmen, aber die Laptop-Trainer, die es vielleicht sonst noch so gibt?
1: Also zuerst möchte ich einmal vorsichtig sein, wenn man sagt, ich habe nur Amateurfußball gespielt. Ganz ehrlich, weil es ist dann nicht mehr viel Unterschied. Es gibt genug Amateurfußballer, die vielleicht um ein Haar es nicht geschafft haben, aus verschiedensten Gründen. Ja. Bei dir weiß es nicht. Wir haben Kicken gesehen, ja. Aber ich sage nur,
0: vielleicht geht's
1: ja,
0: aus,
1: weil es gibt sehr, sehr viele, die auch in der dritten, vierten Liga spielen, die das Zeug haben, irgendwann einmal dorthin zu kommen. Ja. Und das meine ich gar nicht respektierlich. Zum Didi, ja, alte Schule, das sagt man immer. Deshalb muss man auch vorsichtig sein zu sagen, wenn man das öfter hört, alte Schule, was bedeutet alte Schule? Es geht immer um Werte. Was hast du für Werte im Leben? Was hast du für Werte als Sportler? Ja. Und ich finde, alles, was alt war, ist nicht schlecht, sondern wir können sehr, sehr viel lernen von den alten Menschen. Ja, von den Omas, von den Opas, von den Papas, von den Mamas. Die können uns viel mehr geben, weil aus der Erfahrung, die Erfahrung gibt es nirgendwo anders. Ja. Und wenn du das aber dann schaffst, so wie ein Didi oder viele andere Trainer, das dann mit den neuen Sachen zu verknüpfen, ja, das Beste aus beiden Welten zu kombinieren. Ich glaube, das ist erst der Start in eine richtig gute Trainerkarriere. Ja. Weil du hast angesprochen, Laptop-Trainer, das hören wir immer öfter, ja, das gibt es. Ja, und ich sehe so viele Trainer, die sich dann darin verlieren, dass sie dann nur mehr auf die Taktik, nur mehr auf die Laufwege, nur mehr schauen, wo muss der jetzt hinlaufen, dass der Spielzug funktioniert? Das ist ja komplett vertrottelt, muss ich wirklich sagen. Ja. Du kannst es einstudieren, ja. Nur wenn der Spieler dann irgendwann einmal dorthin kommt, dass er nur mehr im Denken ist und nicht mehr in seiner Intuition und nicht mehr ins Fühlen kommt am Platz, dann ist er nicht mehr der Spieler, der ihn so stark macht, dass er ein Unterschiedsspieler ist. Der eigentlich wäre, wenn er in ein Korsett geschnürt wird. Ja. Deswegen sage ich, alles, was neu ist, richtig angewandt, ist top. Und alles, was von alt kommt und die guten Sachen, was wir überliefert haben, die kann man genauso verwenden. Und die Mischung dann bist du ein Welttrainer.
0: Ja, vielleicht wird es ja noch. Didi Küba hat jetzt auch im ORF-Interview gesagt, es ist Liverpool zum Beispiel sein Lieblingsverein, wo er gerne mal drinnen möchte, dann direkt nach Atletico Madrid. Wer weiß, wo die Reise
1: hingeht. Er macht jetzt auch Englischkurse, habe ich gehört und so weiter. Also
0: war,
1: bereitet
0: ja,
1: sich vor.
0: Ja, wenn, der Erfolg gibt ihm ja recht. Es ist ja ein Wahnsinn, wie lange er erstens schon durchhält. Es ist ja immer so ein Ding, dass man das auch nicht so unterschätzen darf, dass das schon auch Kraft kostet.
1: Ja. Man darf auch nie seinen Co-Trainer vergessen, den Manni Nastl, ja, der da immer ein bisschen zu wenig Ehre auch bekommt.
0: Du hast ihn aber sehr gut erwähnt, finde ich, beim Cupfinale.
1: Nein, es ist die Wahrheit, gut, weil ich finde, es gehört immer angesprochen, wo die Wahrheit liegt. Ja. Ja, und das ist mir auch immer wichtig als Co-Kommentator, dass die Menschen eine Wertschätzung bekommen, die es auch verdient haben. Ja, und wenn ich was wahrnehme, dann gehört das angesprochen. Ich bin auch ein Fan davon, zum Beispiel, wenn die Ärzte oder die Physiotherapeuten reinlaufen. Ja, und dass man sagt, hey, dass man die vielleicht einmal erwähnt. Ja, weil das sind ja wirklich die sich um die Spieler kümmern. Ja, und was kriegen die für ein Award? Die kriegen gar nichts. Ja, die sagen halt, ja, super, du hast den Spieler gesund gemacht. Ja, aber das sind auch die Wichtigen oder die Zeugwarte. Ja, deswegen bin ich immer Fan davon. Deswegen sagen auch immer viel, ich bereite mich gut vor, ja, weil es mir einfach wichtig ist, dass man in ein Spiel geht und nicht einfach blank reingeht und sagt, ja, bla bla bla bla, weil für das braucht es keinen Experten, da kann das jeder machen. Ja.
0: In dem Fall bist du Experte und einer, der natürlich über die Tormann-Position logischerweise ein bisschen Bescheid weiß. Tormann-Frage im Team. Kommen wir zu dem großen Thema, das natürlich auch viele interessiert. Wir haben jetzt rausgehört, dass Ralf Rangnick in diesen 26-Mann-Kader dann für die WM wahrscheinlich unter Anführungszeichen nur drei Tormänner nominieren wird. 23 Feldspieler dazu, weil man auch den vierten Tormann oder einen vierten Tormann verletzungsbedingt nachnominieren könnte. Ich sage jetzt einmal so meine Typen und du kannst ja dann dann auch noch was dazu sagen. Also Alexander Schlager und Patrick Benz, die zwei waren eigentlich die, die in den letzten Jahren immer wieder gespielt haben. Alexander Schlager hat damals, wie du in dem Fall auch, die Euro versäumt mit einer Verletzung, ja, war damals Einser-Goalie, war eigentlich fix drinnen und hat dann Patrick Benz in dem Fall den Vortritt geben müssen. Aber hat sich wieder zurückgekämpft, war jetzt in den Spielen bei 19 Einsätzen für das ÖFB-Team unter Ralf Rangnick. 17 Spiele hat Patrick Benz gespielt. Dann hätten wir noch Tobias Laval und Flo Wiegerle, die noch jeweils ein Spiel haben und auch Niki Hedl von Rapid mit einem Spiel. Auch mit Einsätzen unter Rangnick waren Heinz Lindner mit 7, Daniel Bachmann mit einem. Da kann man von beiden jetzt sagen, das ist wahrscheinlich jetzt nicht unbedingt jetzt nicht mehr so viel weht. Und dann mit Einberufungen und immer mit dabei Martin Freisel, Nicolas Schmidt und Nicolas Polster. Drei nimmt er mit. Schlager, Pens würde ich jetzt einmal favorisieren. Reden wir kurz über die beiden. Was macht die aus?
1: Wir sind unterschiedliche Torhüter. Der Schlager ist einer, wo ich sage, der hat schon eine große Routine mittlerweile, hat sich in den letzten zwei Jahren noch mehr weiterentwickelt und du merkst, dass er auch schon in der Lage ist, dann auch wichtige Spiele zu gewinnen. Ja, hat ein bisschen mehr Konstanz mittlerweile reinbekommen. Und bei Benz ist es so, der besticht natürlich durch sein fußballerisches Können. Also das ist schon absolut Europaklasse, was der mit dem Fuß macht. Ja. Und beide Torhüter, ich finde, wenn man es jetzt für jemanden entscheiden muss, ist das wirklich eine Geschmackssache. Ja, wenn da jetzt wahrscheinlich 10 Tormann-Trainer zusammensitzen, ja, die höchsten der hohen Tormann-Trainer und analysieren beide Torhüter, wird jeder für einen anderen ein bisschen was finden. Ja, da musst du wahrscheinlich auch sagen, was hast du für Gegner? Was haben die für einen Spielstil? Spielen wir von hinten mehr raus oder auch nicht? Ja, ich sage, da könnte man jetzt 2 Stunden aufnehmen, deswegen will ich in den Tormann-Thema gar nicht so tief reingehen, ja, weil aus Erfahrung in den letzten Jahren oder bei den letzten Großereignissen, ich darf ja seit 2014 die Großereignisse kommentieren, habe ich mich da immer bewusst auch zurückgehalten, weil ich nicht schon den Elefanten in den Raum stellen will, weil ich bewusst auch sage, aus Respekt dem Tormann-Trainer vom Nationalteam gegenüber, würde den Elefanten nicht so in den Raum stellen.
0: Ja. Ja. Verstehe. Wobei natürlich auch das Tormannspiel, du hast ja angesprochen, brutal komplex geworden ist. Also so wie es auch das normale und dann fängst du ein Fußballspiel am Feld geworden ist, ist ja auch die Tormann-Position extrem komplex, was das Tormann-Training betrifft, was auch die Tormann-Frage betrifft, was die Größe betrifft. Großes Thema. Ja. Vor allem im wahrsten Sinne des Wortes großes Thema. Florian Wiegerle zum Beispiel hat jetzt in den letzten Spielen spielen dürfen, das erste Mal mitgespielt. Viktoria Pilsen ist ja Stammtorhüter, über 2 Meter groß und Ralf Rangnick hat gesagt, der bringt halt eine andere Komponente mit. Ja. Wie siehst du diese Debatte zwischen 2 Meter und 1,85?
1: Ja, nein, es ist wirklich ein Trend. Also ich bin 1,84, ich war immer zu klein. Ja, es wurde mir immer attestiert. Und ich habe mir auch dann immer wieder mal die Frage gestellt, was wäre, wenn ich jetzt, wenn man die ganzen Giraffen jetzt sieht. Ja, gar nicht despektierlich gemeint, aber es ist wirklich, es geht wirklich in einen Trend hinein, wo ich sage, es gibt jetzt mehr wie früher, die über 2 Meter sind. Ja, das muss man wirklich sagen. Aber ich handle das immer so ab. Für mich ist das Allerwichtigste, und so habe ich auch gearbeitet als Tormann-Trainer bei Rapid, was gibt er der Mannschaft? Was gibt er der Mannschaft als Gesamtkonzept? Ja, da kann er groß sein, klein sein. Das Wichtigste ist für die Mannschaft, dass sie wissen, da hinten steht einer drinnen, der gibt mir Sicherheit, ja, und der hält mir in den entscheidenden Momenten den einen oder anderen Punkt oder gewinnt mir mal 1, 2 oder 3 Spiele über das Jahr gesehen. Und hat eine Konstanz, die großartig ist. Ja. Dass vielleicht Torhüter, die ein bisschen größer sind, da Vorteile haben, wenn sie die anderen Komponenten genauso mitbringen, wie Beweglichkeit und so weiter. Ja. Es gibt auch große Torhüter, die bei Flanken schwach sind. Ja. Und es gibt kleine Torhüter, die bei Flanken gut sind. Ich weiß nicht, aber ja, und deswegen, das ist für mich das Wichtigste. Und egal welchen Spieler du fragst, der einmal Fußball gespielt hat oder der sehr hoch spielt, was wünscht er vom Tormann? Na, das soll mir Sicherheit geben.
0: Ja, das soll eine gute Ausstrahlung.
1: Und das soll ein Ball halten, auf gut Deutsch. Ja. Und das kommt aber immer über innere Überzeugung, über ein inneres Strahlen. Ja, man sagt ja immer, du siehst im Außen nur das, was du im Innen siehst oder was du im Innen hast. Und wenn du von dir überzeugt bist, ja, dann spürt es deine Mannschaft. Dann übertragt sie das auf die Verteidigung, dann kriegt die Verteidigung ein besseres Gefühl, dann übertragt sie das aufs Mittelfeld und so weiter und so fort. Ist alles nicht Neues, ja, aber das ist das, wo man sagt, das ist überliefert, das ist for free, aber das wird sich nie ändern.
0: Trotzdem gibt es Trainer, die eben sagen, bestes Beispiel war Chris Ilzer, der gesagt hat bei Sturm, so na jetzt ich brauche Gardemaß 1,90, 95 aufwärts, hat die dann auch bekommen. Und es sind auch andere in dem Fall nicht mehr bei Sturm, die in die lange dabei waren. Luka Marisch zum Beispiel.
1: Und das ist auch total in Ordnung. Ja, wenn ein Trainer die Philosophie hat oder ein Verein die Philosophie hat, ja, bei Rapid ist es zum Beispiel so, gibt es auch fast keinen Innenverteidiger, der unter 1,90 ist. Das ist die Philosophie vom Verein. Das ist ja total okay. Und das ist ja gut, wenn du eine Philosophie hast. Das Schlimme ist ja, wenn du sagst, naja, was machen wir heute? Ja. Nein, Chris Ilzer hat eine Philosophie, das ist die Philosophie des Vereins. Passt voll. Ja. Und dann gibt es wieder andere Vereine, die sagen, der Tormann muss gut sein.
0: Wobei bei Hoffenheim hat das sich anscheinend nicht traut, Oliver Baumann.
1: Ja, eventuell. Aber ich weiß jetzt gar nicht, wie groß der ist. Wird er dann 86, 87 sein wahrscheinlich?
0: Ja, aber keine 2 Meter zumindest. Ja, aber gut, der ist halt auf deiner Seite aber auch DFB-Nationalteam-Goalie und hat ein bisschen ein Leben bei der DSG schon hinter sich. Da muss man sich dann auch anpassen, oder? Das ist ja auch eine Qualität dann.
1: Es geht um Qualität. Ja, das ist das Stichwort. Und ich würde mich da nicht auf Größe oder egal was es ist, ja, wichtig ist, dass die Qualität passt. Ja.
0: Bleiben wir beim Thema. Du wirst logischerweise jetzt nichts dazu sagen. Also meiner Aussicht nach Laval oder Wiegele, bin gespannt, ob auch ein Polster dann noch dazu kommt, wird viel dann da sein. In 2 Wochen wissen wir dann Bescheid.
1: Ich bin gespannt.
0: Die Kadernominierung. Du warst nie ein dritter Goalie, haben wir im Vorgespräch geredet. Das heißt, du kannst eigentlich gar nicht darüber jetzt groß diskutieren. Aber jetzt, weil es mich wirklich auch interessiert, was ist die Rolle dann eines dritten Tormanns? Wir gehen jetzt davon aus, dass Penz, Schlager sich darum Nummer 1 dann rittern werden. Und derjenige, wer auch immer dann das sein wird, wird der dritte Tormann sein. Mit welchem Gefühl fährt man da zu seinem Großereignis? Mit welchem Gefühl ist man in einem Kader? Wenn man weiß, ich spüre ja eigentlich eh nicht, außer da fallen jetzt 2 von mir um. Aber das wird ja nicht passieren.
1: Na, hoffentlich nicht, ja. Was ist wichtig bei einem dritten Tormann? Du hast das schon richtig angesprochen. Nein, dass er zur Mannschaft passt, dass er eine gute Stimmung mitbringt, dass er sich mit der Rolle als Nummer 3 zufrieden gibt und die auch lebt und so sagt, das ist meine Rolle, wie kann ich meine anderen Torhüter unterstützen? Ich spiele jetzt vielleicht Torhüter Nummer 1, der dritte Tormann trainiert aber mit ihm. Der merkt vielleicht gerade, er hat gerade eine schwache Phase, hat vielleicht bei einem Tor nicht so gut ausgeschaut. Ja? Und nicht, dass der dritte Tormann dann sagt, ja, vielleicht habe ich jetzt eine Chance. Nein, um das geht es nicht. Es geht um Österreich, es geht, dass der Tormann gut spielt, weil der Trainer hat sich ja festgelegt auf den Tormann. Und während dem Turnier einen Tormann zu tauschen, machen die wenigsten. Ja, wenn du dich auf jemanden festlegst, muss der einzementiert sein. Das heißt, der muss auch wissen, dass er mal einen Fehler machen kann. Ja, und deswegen, das Allerwichtigste ist, der muss zur Mannschaft passen, der muss ein guter Typ sein, der muss vielleicht sogar ein bisschen lustig sein, ja, oder einfach ein authentischer, cooler Typ, der in die Mannschaft passt. Ja.
0: Generell das Tormann, die Tormann-Position oder generell dieses 1er, 2er, 3er, nehmen wir es jetzt mal her, Tormann-Ding ist ja für viele schwer greifbar, wenn man es halt nicht selber, so wie du, erlebt hast. Wie ist man da untereinander? Also da weiß man ja, der 2er-Tormann spitzt auf den Platz, jeder will spielen in weiterer Folge. Aber du sagst auch gleichzeitig, das soll ein Team im besten Sinne sein. Wie schwer ist es dann auch? Das hast du dann schon erlebt. Also zwischen den 2er-Goalie mit Ladi Meier damals war es ja auch ein Thema. Ja. Wie ist es dann, diese Konkurrenz dann auch zu leben und dann aber trotzdem irgendwie im Training halbwegs zu funktionieren?
1: Ja, also ich sag, weil unser Podcast ja Box oder Strafraum heißt, ja, möchte ich vielleicht dann einen Vergleich mit einem Boxer hernehmen. Ja.
0: Unglaublich.
1: Die Boxer hauen sie während dem Kampf fürchterlich in die Pappen. Da geht es hin und her. Und sobald quasi der Schiedsrichter oder der Gong ist, umarmen sie sich und gratulieren sie. Ja. Und so habe ich es auch immer als Tormann gehandhabt, ob mein Kollege der Macher war oder der Manninger. Mit Jürgen Macher war jetzt übrigens gemeinsam beim Begräbnis von Alexander Manninger. Ja. Und ja, jetzt verliere ich fast den Faden, weil hat mich ziemlich getroffen.
0: Verstehe.
1: Ich habe das immer so gehandhabt, dass...
0: ja, verstehe.
1: Gott habe ihm selig.
0: Ja.
1: Nein, ich hab das immer so gehandhabt, der Konkurrent im Training habe ich ihm gesagt, dass ich der Bessere bin. Und wenn ich dem Konkurrenten im Training zeige, dass ich besser bin, dann sieht das auch der Trainer. Dann wird der Trainer, wenn ich das langfristig mache, irgendwann sagen, der ist die Nummer 1. Aber wenn der andere Tormann spielt, wieso sollte ich am anderen Tormann hassen? Ist hier kein Grund, weil der kann nichts dafür. Der will ja auch nur sein Bestes geben, dass das Team, die Mannschaft funktioniert. Ja? Und du kannst, jeder von uns hat ein Ego, ja? Du kannst das Ego benutzen oder das Ego benutzt dich. Du musst manchmal dein Ego benutzen. Ja, wenn du die Nummer 1 werden willst, musst du natürlich das Ego rauslassen, dass du es schaffst. Aber es gibt dann auch Phasen, wo, so wie ich erinnere an Kahn Lehmann, ja, wo der Oliver Kahn dann beim Elferschießen zum Lehmann gegangen ist und ihm beglückwünscht, also alles Gute gewünscht hat. Da hat er nicht sein Ego, da hat er nicht sein Ego benutzt, sondern er ist drüber gestanden. Ja, und so halte ich das immer. Ja. Er ist zwar mein Konkurrent, aber es gibt viel Wichtigeres, wie dass ich jetzt auf den Hass bin oder nicht, sondern wir können uns ja gemeinsam so pushen, dass wir beide besser werden und der Trainer entscheidet, wer spielt.
0: Dann gerade bei einem Großereignis oder beim Nationalteam noch wichtiger, oder? Dieses genau. Weil du
1: das ist das große Ganze.
0: Und da geht es auch ein bisschen um irgendwie den Spaß, die Gaude, dieses Team-Ding, was dem Fall auch bei unserem Nationalteam, wenn man das so sagen darf, ja auch der Fall ist, zumindest von außen betrachtet, ist es so. Wie war das bei dir damals? Ins Nationalteam kommen, du hast doch 20 Einsätze gehabt, du hast mit den unterschiedlichsten Legenden schmunzeln müssen beim Durchschauen, mit dem du alles zusammengekriegt hast, waren schon coole Namen dabei gewesen. Ja. Wie war das damals für dich, zum Nationalteam zu kommen?
1: Es war immer der größte Traum. Ja, also da hast du schon hingefiebert, du hast dich gefreut, dass deine Kollegen wieder siehst, du hast dich gefreut, dass die Besten einberufen werden, dass du dabei warst, ja, und dann gegen große Mannschaften gespielt, ja, gegen England, gegen Deutschland, egal wer es war, gegen die größten Legenden wie ein David Beckham oder so, ja, also das hast du ja nur im Fernsehen kennt. Oder früher haben wir gedacht, ich habe das mit der Playstation gespielt. Ja. Und dann war ich irgendwann einmal in der Playstation und habe selber mit mir gespielt. Ja. Das war der größte Traum. Und für das habe ich gelebt. Und dann, wenn du dann dort bist, dann genießt du es. Ja. Du musst das ja auch genießen. Ja. Und wenn es dann halt einmal nicht spielst, ja, es gibt Wichtigeres im Leben. Ja. Und das habe ich dann bei der Euro gemerkt, ja, dass es wichtiger ist, am Leben zu sein, wie spielen oder nicht spielen. Ne? Das ist,
0: wenn du schon ansprichst, dann machen wir das gleich dazu. Venenthrombose, plötzlich war dann nichts mehr. Es war da, wir nehmen übrigens in Graz im Landesstudio auf, es war in Graz bei einem Spiel. Nimm uns ein bisschen mit, was ist da passiert? Wie war das damals?
1: Also vor dem Spiel gegen Ghana, so eine halbe Stunde vor dem Spiel, war mir ganz schwindelig und ich habe Sterndal gesehen. Also wirklich, ich habe mir gedacht, was ist jetzt los? Bin dann gleich zum Ernst Job gegangen. Ich sage immer, mein Lebensretter, der hat das sofort angeschaut und gesagt, wir müssen gleich ins Spital. Und da sind sie ihm draufgekommen, Thrombose und Venenverschluss. Und dann kommt es zur Untersuchung und bei der Untersuchung kommt der Dr. Schopp dann zu mir und sagt, Helge, ich habe eine gute und eine schlechte Nachricht für dich. Und ich habe gesagt, dann sagen wir die gute. Hat er gesagt, du bleibst am Leben. Ja. Und dann hat sie für mich eigentlich alles relativiert sozusagen und gleich ins Spital gekommen und die haben dann alles gleich gemacht und 6 von 7 Ärzten haben gesagt, du kannst nie wieder Fußball spielen. Ja. Und ein Arzt hat aber gesagt, na, es könnte schon was werden, schauen wir uns das einmal an. Und dann liege ich im Spital und die Krankenschwester kommt rein und sagt, Herr Bayer, Telefon. Und ich sage, wer ist es? Sagt es der Bundespräsident. Ja. Heinz Fischer hat mich angerufen. Und da haben wir
0: doch bekannter Rapid-Fan Fall, war vielleicht auch doppelt natürlich. Ja. Du warst die Nummer 1 im Nationalteam, warst nicht zu Euro fahren können, warst Rapid-Goalie auch noch. Ja. Das ist halt dann
1: Wahnsinn. Aber er hat mit dem Anruf ganz viel bewirkt in mir.
0: Kann man vorstellen.
1: Ja, nicht abgesehen vom Heinz Fischer, von meiner Frau, von allen Freunden und so, ist von überall das Gleiche gekommen. Ja, aber dass du dann sagst, der Bundespräsident ruft dich an, wenn du im Spital liegst, da habe ich dann gemerkt, wie wichtig es ist, dass man auch für Menschen da ist, denen es vielleicht nicht so gut geht. Und wir sagen immer, ja, wir gratulieren, wenn einer gut spielt oder irgendwas. Nein, genau das Gegenteil ist der Fall. Wenn es einem nicht gut geht, wir haben dann 1-2 Worte hin zum Hannes Wirth schon wieder und so weiter. Das war für mich lebensverändernd. Ja, nicht nur das, was passiert ist, sondern auch die Reaktion darauf. Und er hat zu mir gesagt, ich wünsche dir alles Gute fürs Comeback. Ja. Und cool. Seit diesem Gespräch habe ich auf mein Comeback hintrainiert. Ja, und das war ein schöner Moment. Ja.
0: Und es ist gekommen. Du hast eine sehr bewegte Karriere hinter dir. 2013 dann die Karriere beendet. Starten wir vielleicht nochmal so ein bisschen zurück. Warum eigentlich Tormann? Also es ist ja eine Frage, die sich eventuell ein, zwei Kicker schon mal gestellt haben.
1: Die nächste Debatte.
0: Die nächste Debatte. Warum eigentlich Goalie? Warum wird man Goalie? Denn der Papa war natürlich dein großes Vorbild. Ich gehe davon aus, es war dann auch für dich klar, stößt dich zwischen die zwei Pfosten.
1: Ich schwöre, dass sobald ich irgendwo am Fußballplatz war, mein Papa gesehen im Tor, dann bin ich immer im Tor gestanden, mir jetzt dort hingezogen. Ja, dann habe ich das ich glaube, es war bei der WM 86 das Viertelfinale gesehen von Belgien. Da habe ich Jean-Marie Pfaff spielen gesehen. Das war dann auch einer meiner Vorbilder, habe ich dann viele Jahre später auch kennenlernen dürfen. Und dann habe ich vom Jean-Marie Pfaff ein Interview gesehen, wo er sein erstes Spiel für Bayern München gehabt hat. Und hat ein Tor bekommen hier vom Outeinwurf, direkt ins Tor. Ja. Und nach dem Match, Interview im deutschen Fernsehen, und der Reporter fragt ihm: Herr Pfaff, beim Tor haben Sie aber nicht gut ausgesehen. Und da schauen wir Pfaff: Ja, Sie haben recht, aber dafür schaue ich sonst sehr gut aus. Ja. Was mir da gefallen hat, war, wie er mit seinem Fehler umgangen ist. Wie er, der hat das lustig genommen, weil er hat einen Fehler, den hat er nicht absichtlich gemacht. Ja. Und das hat mich inspiriert. Ja. Und deswegen bin ich auch immer relativ locker damit umgegangen, weil mir jeder Fehler, alles, was mir passiert ist, so weitergebracht hat, weil ich daraus gelernt habe und weil ich mir gedacht habe: Gratuliere zum Fehler. Ja, weil der wird dich weiterbringen. Und die Mischung, das ist auch einer der Mischungen, wo ich sage, deswegen habe ich es auch ganz nach oben geschafft, weil man das verschiedenste Menschen, wie wenn man, du triffst die Mentoren im Leben, triffst du nicht zufällig, sondern die begegnen dir und sagen da genau zum richtigen Zeitpunkt das Richtige.
0: Und Tormann zu sein, das ist schon was, was man auch einmal ruhig einmal auf die nächste Stufe heben kann, nicht so einfach. Du hast ja gerade richtig angesprochen. Es gibt dann diesen einen Fehler und dann ist zu 99% ein Gegentor, also der Stürmer oder derjenige nutzt diesen einen Fehler nicht vom Tormann. Aber ansonsten ist es dann meistens vorbei und der Tormann kriegt einen auf den Deckel. Sieht man immer wieder. Nehmen wir jetzt Niki Hedl her, der richtig fressen, tut mir leid, dass ich das sage, aber richtig fressen hat müssen, was in der Presse betrifft und Medien betrifft, wenn er halt seinen Fehler macht. Wie geht's du einem Tormann? Du hast das schon angesprochen, man versucht dann, aber das ist ja doch auch nicht so leicht, das so hinzunehmen, wenn man dann quasi Träume von Fans zerstört hat, was auch immer, ja, wenn man so liest. Aber
1: also, das muss man akzeptieren, dass das dazugehört. Ja, ich sage immer, Karriere oder Leben ist wie am Aktienmarkt. Es geht auf, es geht runter. Wichtig ist nur, dass es in einigen Jahren weiter oben ist, wie es gestartet hast. Ja, und wenn man das weiß, dass das dazugehört und das akzeptiert, weil wenn du es nicht akzeptierst, bist du immer im Widerstand dagegen. Ja. Und das durfte ich lernen, ja, zu sagen, okay, der Fehler ist akzeptiert. Und sobald das ein Profi auch lernt, ja, dass das Verlieren genauso dazugehört wie Gewinnen, dann ist es kein Thema für einen Fußballer oder für einen Menschen.
0: Ja, und auch die Mannschaft muss dann mitfunktionieren. Oder? Alleine ist natürlich das eine, aber wenn dann die Mannschaft sagt, komm, vergiss es und machen wir weiter, ist sicher nicht so unwichtig.
1: Ja, in dem Fall. Nach meinem ersten Spiel gegen Paris Saint-Germain, da habe ich ja fürchterlich gepatzt zweimal. Ja. Rainer Bariasek hat das damals kommentiert und da hat er so ein bisschen, ja, der Tormann, bla bla bla. Und heute immer, wenn ich mit ihm Spiele kommentiere und ein Tormann macht einen Fehler, sage ich immer, so wie ich damals gegen Paris, gell, und dann lacht man drüber. Also wir nehmen es total lustig. Aber das nächste Spiel dann, GAK auswärts, wieder in Graz. Also irgendwie passiert alles in Graz. Kriege ich dann die Zeitung in der Früh beim Frühstück und der Oliver Lederer sitzt neben mir und ich sage zu ihm: Gib mir bitte die Zeitung. Und er sagt: Nein, die gebe ich dir nicht. Doppelseite: GAK hofft heute auf Pannenpeier.
0: Oh!
1: So, das lest vor dem Spiel. Ja. So, was machst du jetzt? Ja. Verkriegst du die irgendwo oder sagst: Denen zeige ich es. Ja. Und das war meine Reaktion: Denen zeige ich es. Ja. Und das war der Grund, das war auch so ein Schlüsselmoment, weil wenn ich da schlecht gespielt hätte, hätte Lothar Matthäus von Gefahr hätte alle gesagt: Es geht sich nicht aus. Hm. Ja. Also das Spiel war an der Kippe. Und jeder Mensch hat so ein, zwei Situationen, wo er sagt, geht er drüber oder geht er nicht drüber. Ja, und das
0: hat er dann ausgemacht.
1: Und deswegen, Fehler, der ist davor passiert. Also immer die Frage, wie reagierst du am Fehler?
0: An Rainer Parese wird es sicher noch wissen, es war damals Ronaldinho, der dann auch noch dazu deutlich gemacht hat, man kann nicht schon mal zwei kriegen von Ronaldinho.
1: Sagen wir so, ich bin Ronaldinho ja groß gemacht. Das war es ja bis heute.
0: Er wird sich dunkel
1: erinnern. Ich glaube, da war er 19 oder irgendwas. Ja. Es war total interessant. Wir haben schon damals so vom Ronaldinho gesprochen. Der ist gut, der hat schon gute Spiele gemacht und so. Aber man hat ihn damals noch nicht so in der breiten Öffentlichkeit gekannt.
0: Aber dann kam Helge Bayer.
1: Und dann haben wir das Tor erfunden. Ja, genau. Ja. Nein, war lustig.
0: Aber coole Zeit. Weil du eh schon ein paar so Namen angesprochen hast, Trainer, die du angesprochen hast, Lothar Matthäus, Hans Krankl, doch ein, zwei Legenden mit dabei. Was kommt dir das immer wieder so in den Sinn auch? Weil du sagst, du lebst zwar nicht gerne in der Vergangenheit, schaust nach vorne, aber das zu reflektieren, was man da eigentlich erreicht hat, wenn man alles getroffen hat, Pfaff und Co., ist schon auch gewaltig, oder?
1: Ja, so. Das ist das, auf auf das ich mich immer zurückerinnere, welche Menschen ich kennengelernt habe und wie ich zuerst gesagt habe, du triffst ja die Mentoren oder die Menschen nicht zufällig, sondern das hat alles einen Sinn. Und wer da wirklich schon alles dabei war, ja, was für großartige Menschen ich treffen habe dürfen, eines meiner größten Vorbilder, Gigi Buffon, der übrigens auch ein sehr guter Freund war vom Alex Manninger. Mhm. Ja. Wir haben zweimal gegeneinander gespielt, gegen einen Buffon. Erst einmal, okay, haben wir Leibchen getauscht und beim zweiten Mal komme ich ins Stadion rein. Ja. Und ich sehe ihn nicht. Ja. Und er geht mir nach, klopft mir auf die Schulter und sagt, ciao, Helge, und umarmt mich. Ne? Und ich habe mir gedacht, Wahnsinn. Cool. Mein Idol kommt her und umarmt mich und begrüßt mich. Ja. Und das war wieder ein Moment, wo ich gesagt habe, für den bin ich ja ein kleiner Goldfisch, sozusagen. Ja, also jetzt von dem, was er erreicht hat, ist ja Wahnsinn. Ja. Und zu sagen, der gibt dir den Respekt, der begrüßt dich und sagt, okay, wir haben schon einmal gegeneinander gespielt, aber kommt her und schüttelt dir die Hand und umarmt. Wir haben mir gedacht, das ist Respekt auf höchster Ebene. Ja. So wie, mich interessiert nicht, wie du mit dem Bundespräsidenten sprichst, sondern mit der Raumpflegerin. Ja. Mhm. Und das war ein schöner Moment. Ja.
0: Eine brutale Karriere, kann man auch so sagen, die du da gemacht hast. Wobei, jetzt könnte man, wenn man jetzt draufschaut, einen Punkt finden, ja, der dir ja auch immer schon wieder gestellt worden ist, diese Frage, warum nur Rapid? Ich weiß, es ist eine große Frage, die man die vielleicht da sofort wieder zurückziehe, bevor ich da.
1: Nein, ist auch eine berechtigte
0: Aber
1: Frage.
0: Du hast ja eine super Karriere gehabt. Also es war jetzt nicht so, dass du jetzt nicht nur bei Rapid gespielt hast und keine Erfolge dort gefeiert hast, zweimal Master. Das ist schon lange nicht passiert, wie wir wissen. Also das sind Dinge, warum nicht mehr?
1: Es hat viele wegweisende Momente gegeben. Es hat 3-4 Möglichkeiten gegeben, wo ich auch schon am Absprung war, ja, wo ich überlegt habe. Aber dann immer wieder bei Grün geblieben bin, weil es immer mein Herzensverein gewesen ist und noch ist, weil mich da einfach viel verbunden hat. Ja. Es war nach meinen Wales-Spielen, wo ich so gut gespielt habe, war Liverpool dran. Ja, war mein Manager schon unten damals und hat alles so klar gemacht. Ja. Aber jemand damals dachte, na, das ist 3 Jahre vor der Euro, dort bin ich einmal die Nummer 2. Ja, was ist, wenn ich dort nicht spiele? Dann kann ich nicht für die Euro spielen. Dann habe ich bei Rapid um 5 Jahre verlängert. Dann hat es irgendwann einmal, ich glaube 2009 war es, Seattle Sounders war dran an mir. Ja. Da wäre ich hingegangen, weil mein Vertrag war aus. Ja. Und auf einmal hat damals, ich glaube Toni Meola war es, den man eh vom Namen noch kennt, hat dann gesagt, naja, verlängert noch ein Jahr. Und die haben dann zu mir gesagt, in einem Jahr wollen sie mir aber, weil der habe ich gesagt, na, dann verlängere ich bei Rapid. Dann bin ich wieder 3 Jahre bei Rapid geblieben. Ja, und dann war mal Hannover 96, dann war mal, glaube ich, Roter Stern Belgrad. Also hat immer wieder mal Anfragen gegeben, aber mein Herz hat immer wieder gesagt, bleib bei Grün-Weiß.
0: Und das ist weiterhin so. Du warst ja auch Tormann-Trainer dann bei Rapid. Wie war dann diese Situation dann? Wieder im Stadion zu sein. Ja, ich bin dann ein paar Mal im Stadion auch sehen dürfen.
1: Ja, stimmt,
0: dürfen.
1: Wie du Stadionsprecher
0: bist. Ja, da warst du 2-3 Mal dann auch im Stadion und bist von den Rapid-Fans gefeiert worden ohne Ende. Was ist das für ein Gefühl, dann für diesen Verein mehrmals aufzulaufen, nicht nur als Spieler?
1: Ja, ich habe gesagt, sie haben mich dann gefragt, 2016, ob ich nicht zurückkommen möchte als Head of Goalkeeping und ich habe gesagt, ja, also ja, gut, das ja, ich habe auch dann mit ORF gesprochen und habe dann auch einen Ritterschlag bekommen. Ja, Hans-Peter Trost und Gerd Lackner haben dann zu mir gesagt, egal wann, aber du hast die Rückkehrgarantie. Ja, und das hat mir sehr viel bedeutet. Ich habe damals in Gerd Lackner angerufen und habe geweint am Telefon, weil mit dem ORF auch sehr, sehr viel verbindet. Ja, ich liebe meinen Job hier, ja, weil mir das am Herzen liegt, auch Spiele zu kommentieren und einfach mit einem Team was gemeinsam zu machen. Und ich habe das dann gemacht. Ja, und weil ich das einfach einmal wissen wollte, wie ist es nicht als Spieler bei einem Verein zu sein, sondern als Trainer. Ja, und war eine sehr schöne Zeit, es waren knapp 3 Jahre. Trainer war zuerst einmal Damir Kanadi, dann Goku Djuric und dann Didi Küpper. Ja, also war eine sehr lehrreiche Zeit.
0: Ja, sehr cool. Aber dann irgendwann dann vorbei. Warum nicht mehr Tormann-Trainer? Oder war es für dich nur klar, du machst Rapid und keinen weiteren
1: Club? Nein, ich hab gesagt, ich will mir das anschauen. Ja, und dann hat mein... Irgendwas in mir hat gesagt, ich möchte wieder zurückgehen. Ja, ich greife die Rückkehrgarantie an. Ich habe eine Torwartschule, ich habe einige Spieler, mit denen ich in einem Bereich arbeite, um sie weiterzubringen, auch im mentalen Bereich. Und das, ich wollte wieder 1:1 arbeiten. Ich wollte wieder Pilot meines Lebens sein. Nicht nicht in einem Konzern denken zu sein. Das heißt nicht, dass ich nicht irgendwann wieder mal zu einem Verein zurückkehre. Das heißt es nicht. Aber ich bin immer der Fan, das zu tun, was an das Innere sagt. Ja, nicht irgendwo zu verharren, wo man sagt, das ist es jetzt nicht mehr. Ja, jetzt ist es Zeit, wieder was Neues zu machen. Und ich bin immer der Meinung, man sollte auch gehen, wenn man am Höhepunkt ist und nicht, wenn es gerade ganz schlecht läuft, weil dann nimmst du auch dieses negative Mindset in den nächsten Job mit. Das sollte immer gehen, wenn es sehr gut passt. Ja. Und deswegen habe ich auch Michi Kramer, den Präsidenten, dann auch gesagt, weil der hat mich als Erster angerufen damals, ob er mich haben will, habe ich ihm angerufen und gesagt, du, in 3 Monaten ist es vorbei. Ich sage es aber jetzt schon aus Respekt, aber ich möchte wieder was anderes machen.
0: In dem Fall zurück, back to the roots, zum ORF-Retour. Seit dem Experte, jetzt ist die WM dann da, du bist oft auch als Kommentator im Einsatz. Wie bereitest du dich da jetzt vor? Sind da doch ein paar Exoten dabei, kann man so sagen, wo man jetzt nicht unbedingt gleich weiß, okay, das ist der Dembélé, das ist der Mbappé und ja, das ist der Neymar. So, ja. Wie gehst du das an?
1: Du versuchst immer irgendwo herauszufinden, wer kennt irgendjemand beim Verein oder bei dem Land. Und dann nimmst du Kontakt auf und versuchst immer so ein bisschen Insights auch vom Verein zu bekommen. Ja, wenn ich Österreich kommentiere, rufe ich meinen Alaba an oder in Baumgartner oder irgendjemand anderen, ja, die bei der Mannschaft sind, um ein bisschen so von der Stimmung auch zu hören. Wie sind die Spieler drauf, um nicht irgendein Blabla zu sprechen. Ja. Und dann natürlich auch aus dem Umfeld oder...
0: Wenn du rufst bei Curaçao an?
1: Da muss ich noch schauen. Ja. Und da wollte ich gerade hin. Ja. Und wenn du dann andere Mannschaften hast, dann bist du natürlich auch angewiesen auf viele Statistiken, auf viele Sachen, die da halt dann zugetragen werden. Aber eins sage ich, es gibt überall irgendjemanden, der jemanden kennt, der jemanden kennt. Ja. Deswegen mache ich mir da keine Sorgen. Und ich finde das immer total spannend, weil ich sage, so Spiele wie Frankreich gegen Brasilien, ja, das kannst du relativ schnell einmal kommentieren. Du kennst die Spieler, da setzt dich hier und es geht los. Aber ich sage jetzt, wenn wir gerade beim ORF-Workshop drüber gesprochen haben, bei Kongo gegen Usbekistan, das ist dann schon wieder eine Herausforderung. Aber ich liebe die Herausforderung. Und dann auch aus Respekt diesen Spielern oder diesen Zuschauern, weil der sich das Spiel anschaut, der muss ja wirklich ein Nerd sein. Ja. Ja? Oder der kennt die Mannschaften. Ja? Und dann aber aus Respekt zu sagen, du weißt, um was es geht. Du weißt, was der Spieler kann und so weiter. Das sehe ich schon als Pflichtaufgabe eines Experten oder eines Moderators, sich wirklich auszukennen und zu sagen, ich digge mit einer. Ja, weil der Zuschauer, du kommst ins Wohnzimmer des Zuschauers. Ja, ich sitze dann im Wohnzimmer jeden Zuschauer und die hören mich dann. Ja, und wenn ich da jetzt irgendeinen Bullshit erzähle, das wird nichts bringen.
0: Ne? Ja, sondern wir wissen auch sehr viele Experten ja mit dabei.
1: Die absolut,
0: auch,
1: wir haben ja 8 Millionen Teamchefs. Ja,
0: das ist dann auch nicht so leicht natürlich, klarerweise. Aber du und wir alle gemeinsam beim ORF werden unser Bestes geben, dass das Ganze auch ganz gut funktionieren wird, dann im Juni und Juli. Noch einmal vielleicht zu diesem Großereignis dann Retour, das sagt, du bereitest dich dann auf die Spieler vor. Die Spieler natürlich haben diese große Chance, dieses Ding zu nutzen. Ich weiß, bei dir war es jetzt leider in dem Fall 2008 dann nicht so, aber vor allem auch als Tormänner, nehmen wir es her, die letzten Jahre haben auch wieder gezeigt, wie man dann auch bei so Großereignissen dann, kann einen georgischen Tormann, der jetzt bei Liverpool spielt, ja. Dann Marokko war das, oder? Mit dem Tormann, der da sehr gut war. Auch so was, wo man dann auch sich dann auch profilieren kann, oder? Weil du sagst, du sprichst im Mentalbereich. Bereitet man sich als Trainer dann auch vor, als Spieler dann auch vor?
1: Ja, auf alle Fälle. Und du sprichst die 2 Spieler an, die habe ich live kommentieren dürfen in Deutschland, ja, habe die live gesehen und das ist ja noch einmal das, was noch einmal viel geiler ist, wenn du im Stadion bist und die ganzen Eindrücke bekommst, was sich da so abspielt, wie wenn du im Kammerl sitzt und das kommentierst, was auch richtig, richtig cool ist. Und die Spiele, für die Spieler ist das ein, ich sage, ein Jahrhundertereignis. Ja. Es gibt natürlich auch Ronaldo, der war, weiß ich nicht, wie oft schon so dabei, ja. Aber bei dem hat man auch das Gefühl, dass jedes neues Großereignis was ganz Besonderes ist. Ja. Oder das Gefühl gibt einen. Ja. Also sich auf so ein Event, so ein Großereignis vorzubereiten, das ist schon eine Mammutaufgabe. So wie der Usain Bolt sagt, der hat 6 Jahre trainiert, um 9 Sekunden zu laufen. Ja, haben wir uns seit 2004 auf 2008 vorbereitet, sofern oder sobald bekannt wurde, dass die Euro 2008 in Österreich ist. Ja.
0: Kommen wir nochmal zurück zum heimischen Fußball, weil der bringt uns dann noch ein bisschen Zeit zum Durchschnaufen, wobei ja nicht wirklich. Wir haben schon angesprochen, wir nehmen gerade auf und können jetzt schwer über die Partien natürlich sprechen, aber fangen wir mal mit der 2. Liga an. Extrem spannend, auch hier vor allem das Aufstiegsrennen. Jetzt hat der FAC wieder gewonnen, ist wieder vorne mit dabei. Was glaubst du, wie schaut es da aus in den nächsten Wochen? Bist du einmal wieder dabei?
1: Ja, weil jetzt Austria Lustenau jetzt gewonnen hat und die jetzt wirklich einen Vorsprung haben, kann ich mir vorstellen, dass sie sich das nicht mehr nehmen lassen. Ja, es ist St. Pölten, die jetzt zu Hause gegen die Admira gespielt haben, nur 0-0 gespielt haben. Das war irgendwie so ein Moment, wo ich mir gedacht habe, das wäre eine Möglichkeit gewesen, da spiele ich auf Hop oder Top jetzt als Mannschaft, als Spieler am Platz, dass ich sage, wir haben eine große Chance, heute mit einem Sieg im Meisterrennen voll einzusteigen, weil Austria Lustenau hat gewonnen. Ja. Und das habe ich ein bisschen vermisst von beiden Mannschaften. Ja. Und deswegen finde ich, hat sich das immer die Mannschaft verdient, die zum richtigen Zeitpunkt das Richtige macht und dann auch gewinnt. Ja. Und deswegen favorisiere ich jetzt Austria Lustenau, aber das heißt nichts, weil ich habe schon alle favorisiert, weil immer ein anderer vorne ist. Ja. Und es so oft gewechselt hat, die Saison, so viel oben in der Bundesliga. Ja. Also auch sehr, sehr schwer vorherzusagen.
0: Vor allem auch die zweite Liga, wenn wir kurz drüber reden, die ist ja auch extrem schwer. Man hat es auch in den letzten Jahren gesehen, Blau-Weiß Linz, der GAK, die haben alle lange probiert, Austria Lustenau ja auch runter, jetzt probieren sie wieder lange, dass sie dann wieder raufkommen. Das ist halt, was ist da? Ist es dann dieses Halbprofi-Profi-Ding, dass man halt dann nicht ganz so aufgestellt ist wie weiter oben, weil man doch nicht diese Gelder bekommt? Ist es dann dieses Schwere auch,
1: diese Distanz reinzubringen? Den Punkt sehe ich fast überhaupt nicht. Ja, es ist ein Fakt, aber es hat jetzt nichts damit zu tun, ob du aufsteigst oder nicht. Das ist immer ein Mannschaftsprozess. Ja. Wie sehr du als Mannschaft wirklich das lebst und der ganze Verein dahinter steht, dass du sagst, wir steigen auf. Ja, dass jeder Spieler und jeder Trainer dem Verein sagt, hey, wir wollen hundertprozentig auf. Ja, deswegen wirst du Meister. Wir mit Rapid zweimal Meister, was du heute angesprochen hast. Und das sind wir immer nur geworden, nicht weil wir die beste Mannschaft waren. Ja, es hat bessere Mannschaften gegeben. Es hat Red Bull Salzburg gegeben, es hat Austria Wien damals zur besten Zeit gegeben. Aber wir waren die bessere Mannschaft. Insgesamt. Nicht immer nur als Fußballer.
0: Warum wird Rapid heuer Meister?
1: Keine Ahnung.
0: So einfach, echt. Ist jetzt nicht gemein. Ich weiß nicht genau, aber theoretisch, wenn wir mal Theorie an, waren sie oder sind sie noch voll mit dabei? Diese ganze Club ist ja sehr komplex. Du hast dort sehr lange gespielt. Ja. Ich würde es mal komplex nennen.
1: Das ist super Wort, ja.
0: Passt, oder? Weil es ist unglaublich lässig, kann ich mir vorstellen, für diesen Verein zu spielen, aber auch unglaublich anstrengend auch für diesen Verein zu spielen, weil diese die Fanbubble extrem natürlich ist, was nach oben und nach unten betrifft. Ja. Wie geht man damit um? Also weil man weiß ja, dass man, wenn man dorthin kommt.
1: Ja, also was bei Rapid passiert, wie die Stimmung im Stadion, wie die Energie ist im Stadion, wenn es gut läuft, ist das Beste, was es gibt. Muss man wirklich sagen. Nur, wenn die Fans wüssten, wenn sie einmal da unten stehen würden, jeder einzelne Fan, und das erleben würden, was die Spieler erleben, wenn es nicht so läuft, was das für Druck ist. Ja, und dann kommt immer die Aussage, ja, aber die verdienen nicht so viel. Das ist ja komplett, also Klassiker. Kompletter Bullshit. Wenn ich das schon höre, kommen die Kabeln raus, weil du wirst nicht Fußballer, um viel Geld zu verdienen, sondern du wirst Fußballer um deine Ziele und du machst das, was du liebst. Da geht es nie um Geld. Ja. Und deswegen, wenn das es einmal spüren würden, wie das dann ist, dann würde das nicht so passieren. Ja, dann wird viel mehr Verständnis sein. Ja, das heißt nicht, dass man alles verstehen muss. Und ich sage da, wenn ich dann einmal durch bin, da bin ich auch heiß. Da bin ich auch dann hart, denkt man, das gibt's ja nicht. Sind die Depp oder diese Gedanken hast du auch. Aber es muss dann immer so sein, dass es um Menschen geht. Und es muss dann immer so sein, dass du sagst, es darf nie persönlich werden. Ja, und es darf nie so weit kommen, dass irgendwann einmal ein Spieler beleidigt wird oder gestänkert wird, ja, von den Eigenfans, das ist ein absolutes No-Go. Ja, und gegen sowas habe ich mich immer gewehrt, ja, und das werde ich auch immer in Zukunft machen, weil ich weiß, wie traumhaft es ist, dort unten als Rapid-Spieler zu spielen, wenn es funktioniert. Das ist unfassbar. Also wirklich, da gibt es kein Wort dafür, das ist eines der schönsten Sachen. Ja. Und das ist das, an was du dich als Fußballer immer wieder unglaublich gern zurückerinnerst. Ja. Und was du angesprochen hast, wenn du so lange bei einem Verein bist, und ich habe das dann auch gemerkt, nach meiner Karriere, also mein letztes Jahr war in Griechenland, ja, und ich habe ein halbes Jahr gebraucht, um mich von dem Stress der letzten Jahre ja, zu erholen. Ja. Es war natürlich sehr viel positiver Stress, aber bei so einem Topverein immer zu funktionieren, ja, und den Druck standzuhalten, das kostet unglaublich viel Power. Das musst du ein bisschen ein Verdrängungskünstler sein, da musst du deine Gefühle oder alles einmal auf die Seite schieben, weil du denkst, da passt jetzt gerade was nicht. Und das als Mensch dann auszuhalten in der Situation, kostet enorm viel Energie und Power. Und deswegen habe ich auch gesagt, nach meiner Karriere mache ich immer nur das, wenn das, was man keinen Energieverlust gibt. Sobald ich merke, es gibt einen Energieverlust, muss ich was anderes machen. Ja? Und deswegen ist das so.
0: Das mit dem Warum hat nicht ganz so gut funktioniert, wie wird Rapid wieder Meister?
1: Naja, schau, wenn man jetzt so die letzten Spiele hernimmt, Rapid hat sich wieder gut entwickelt mit dem neuen Trainer, du merkst, sie schießen viele späte Tore, wenn man viele späte Tore schießt, ist das schon ein Indiz dafür, dass es passieren kann. Ja, und heute spielen sie jetzt, wo wir sprechen, gegen LASK, wir wissen noch nicht, wie steht, es ist erst in einer Stunde, dann ist das möglich. Wenn sie heute gewinnen, ja, dann spricht sehr viel für Rapid. Ja, dann sind sie einen Punkt hinten und ist das Momentum auf ihrer Seite, weil dann hast du den Last geschlagen an der besten Mannschaften, die jetzt zurzeit im Flow sind. Aber es ist wirklich, du kannst würfeln zurzeit, ja, weil jede Woche merkst, dass ein anderer gerade irgendwie Oberwasser bekommt. Ja. Und deswegen, wie werden sie Meister, wenn sie alle Spiele gewinnen?
0: Du hast gesagt, das ist dein Lieblingsspiel
1: als
0: gewesen.
1: Als Kind habe ich das
0: also wir geliebt. Spielen gerade, für alle, die es nur hören, wir spielen gerade Tippkick.
1: Ja, ich mache jetzt
0: ich das bin Tor. Ein
1: ich bin und ich sage dir jetzt, na dann kannst du kein Tor kriegen.
0: Ja, ich wollte gerade sagen,
1: wenn du jetzt... Wenn du hast das einmal,
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3: Am Mikrofon Paul Kranker. In der Fußball-Champions League steht Arsenal als erster Finalist fest. Arsenal gewinnt vor wenigen Minuten zu Hause das Rückspiel gegen Atletico Madrid 1:0 und steigt mit einem Gesamtergebnis von 2:1 ins Finale auf. Der Gegner wird morgen ermittelt im Halbfinale zwischen Bayern München und Paris Saint-Germain. Das Champions League-Finale wird am 30. Mai in Budapest ausgetragen. Die Sicherheitsvorkehrungen rund um den Song Contest in Wien in 1,5 Wochen werden sehr scharf sein. Wie die Polizei mitteilt, wird es rund um den Veranstaltungsort, die Stadthalle, ein Platzverbot geben. An manchen Tagen werden sogar Taschen verboten sein. Die Einzelheiten von Lisa Veitz.
4: Im Zentrum der Sicherheitsvorkehrungen stehen Stadthalle, Rathausplatz und Prater. Rund 16.000 Personen im Umfeld wurden bereits überprüft, sagt Landesvizepolizeipräsident Dieter Tscheffern.
5: Damit stellen wir sicher, dass nur überprüfte und verlässliche Personen auch Zugang zu den sensiblen Bereichen erhalten.
4: Vor allem in der Stadthalle gelten strenge Kontrollen. Bei Halbfinale und Finale dürfen Besucher nur mitnehmen, was in die Hosentasche passt. Am Rathausplatz werden 30.000 Menschen erwartet. Auch dort wird kontrolliert. Ein absolutes Drohnenverbot gilt rund um alle Veranstaltungsorte. Unterstützt wird die Polizei auch international, etwa vom FBI. Zudem rechnet die Polizei mit Demonstrationen, besonders am Finaltag. Trotz erhöhter Terrorwarnstufe gibt es aktuell aber keine konkrete Bedrohung.
3: In der Ukraine sind durch erneute russische Bombenangriffe insgesamt mindestens 31 Menschen getötet worden. Bombardiert wurde vor allem die Stadt Saporischschja. Gebäude sind beschädigt. Bomben sind auch auf Kramatorsk in der Ostukraine gefallen, sowie auf die Industriestadt Dnipro. Die Region Poltawa in der Zentralukraine wurde von Raketen beschossen. US-Ski-Superstar Lindsey Vonn hat sich erstmals wieder ohne Krücken gezeigt. Vonn ist nach ihrem schweren Sturz bei den Olympischen Spielen bei der Met Gala in New York aufgetreten. Christoph Ott berichtet.
6: 85 Tage und 8 Operationen nach dem tragischen Unfall in Cortina, bei dem Vonn um ihr Bein zittern musste, sorgt der 41-Jährige damit nun für einen eindrucksvollen Auftritt bei der jährlichen Benefizveranstaltung.
7: I mean, I'm just kind of doing the best I can with what I have, as everyone does, and I'm so thankful to be here and to not be on crutches.
6: Ich mache das Beste daraus und bin einfach dankbar, dass ich hier ohne Krücken stehen kann, so die US-Amerikanerin. Damit zeigt Vonn, dass sie bei ihrem Aufbautraining auf einem guten Weg zurück ist und betont, dass sie zwar einen hohen Preis gezahlt hat, aber es wieder so machen würde.
7: I paid a heavy price, but I would pay it again.
6: Ein erneutes Comeback in den Skiweltcup schließt Lindsey Vonn übrigens nicht aus und meint, sie würde es lieben, ihre zweite Karriere anders zu beenden.
7: If I could get, you know, a better finish to my second part of my career, I would love that.
6: Noch hält sich die 41-Jährige alle Optionen offen. Eine Entscheidung will sie frühestens in ein paar Monaten treffen, wenn sie sich körperlich und mental fit fühlt.
3: Das waren die Nachrichten mit Paul Kranker. Zum Wetter.
8: Der Mittwoch bringt in Vorarlberg, Teilen Tirols und Kärntens sowie im Lungau viele Wolken, nur wenig Sonne und im Laufe des Tages auch ein paar teils gewittrige Regenschauer. Im Großteil Österreichs überwiegt dagegen in Summe der Sonnenschein. Am Nachmittag können sich dann aber auch hier zumindest vereinzelte Schauer bilden. Häufig kommt wieder lebhafter bis kräftiger Südwind auf. Die Temperaturen erreichen von West nach Ost 13 bis 27 Grad. Am Donnerstag generell wechselhaft mit ein paar gewittrigen Schauern, vor allem im Bergland. So viel zum Wetter mit Jörg Stieber.
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1: 0 Uhr, heute ist Mittwoch, der 6. Mai, die Nachrichten mit Paul Kranker. Nach 20 Jahren steht Arsenal wieder im Finale der Fußball-Champions League. Arsenal gewinnt zu Hause das Rückspiel gegen Atletico Madrid 1:0. Christoph Ott berichtet.
2: Die Londoner gewinnen zu Hause dank des Treffers von Saka in der 44. Minute und sichern sich mit einem Gesamtscore von 2:1 aus Hin- und Rückspiel das erste Champions League-Finalticket seit 2006. In einer langen, ausgeglichenen Partie bleibt Atletico vor allem über Konter gefährlich, kann seine Chancen aber nicht nützen. Arsenal verteidigt den knappen Vorsprung in der Schlussphase konsequent und bringt den Sieg über die Zeit. Damit waren die in der laufenden Champions League-Saison seit 14 Spielen ungeschlagenen Londoner die Chance, erstmals die Königsklasse zu gewinnen. Vor 20 Jahren setzte es im Endspiel eine 1:2 Niederlage gegen Barcelona. Der Gegner für das Finale am 30. Mai in Budapest wird dann heute Abend ab 21 Uhr im zweiten Halbfinalrückspiel zwischen Bayern München und Paris Saint-Germain ermittelt.
1: Im Krieg mit Russland läuft seit einer Stunde eine einseitige Waffenruhe der Ukraine. Präsident Volodymyr Zelensky hat angekündigt, die Waffenruhe werde eingehalten, wenn und solange Russland die Angriffe anstelle. Der russische Präsident Wladimir Putin hat allerdings nur eine Waffenruhe für Freitag und Samstag angeordnet. An diesen Tagen wird in Russland an den sowjetischen Sieg im Zweiten Weltkrieg erinnert. Im Verlauf des gestrigen Tages sind durch russische Bomben in der Ukraine mindestens 31 Menschen getötet worden. In Westeuropa sind im Vorjahr so viele Firmen zahlungsunfähig geworden wie noch nie. Nach Berechnung der Gläubigerschutzorganisation Kreditreform haben 2025 in Europa 200.000 Unternehmen Insolvenz angemeldet, fast 5% mehr als im Jahr davor. Volker Obermeier berichtet.
3: Die Zahl der Insolvenzen in Westeuropa ist das vierte Mal in Folge gestiegen. Bei den Branchen ist es mit großem Abstand der Dienstleistungssektor, etwa Gastro oder Handel. Als Gründe nennt Kreditreform-Geschäftsführer Gerhard Weinhofer das niedrige Wachstum sowie starre Strukturen.
4: Ein schwacher Welthandel, geopolitische Risiken setzen Europas Unternehmen einfach verstärkt zu. Dazu kommen hohe Energiepreise und die Bürokratie und das alles lähmt die Wettbewerbsfähigkeit.
3: Angesichts der Wirtschaftslage rechnet er damit, dass heuer die Zahl der Firmenpleiten in Westeuropa erneut steigt. In Österreich, so Kreditreform, sollte die Entwicklung stabil bleiben. Gesunken ist im Vorjahr die Zahl der Firmeninsolvenzen in Mittel- und Osteuropa. Die Region wächst weiterhin doppelt so stark wie der Westteil des Kontinents.
1: US-Präsident Donald Trump zeigt sich von einem Abkommen mit dem Iran trotz der jüngsten Gefechte überzeugt. Trump sagt, das iranische Militär sei am Ende. Außenminister Marco Rubio ergänzt, die USA hätten ihren Militäreinsatz abgeschlossen. Jetzt werde man die Straße von Hormuz wieder für Schiffsverkehr und weltweiten Ölhandel öffnen. Wie Rubio mitteilt, sind bisher 10 Seeleute der US-Handelsmarine in Kämpfen um die Meeresenge getötet worden. Am Montag hatte das US-Militär bei Gefechten um die Straße von Hormuz nach eigenen Angaben 6 iranische Boote zerstört sowie Marschflugkörper und Drohnen. Der Iran dementiert das. Im Streit mit der EU über Datenweitergabe warnt der US-Konzern Google vor Datenschutzrisiken. Google erklärt, die EU mache Daten nicht ausreichend anonym. Google-Mitarbeiter hätten Nutzernamen nach weniger als 2 Stunden herausgefunden. Die EU verlangt von Google, Suchanfragen mit Konkurrenten wie OpenAI zu teilen, damit Google nicht zu viel Marktmacht hat. In Portugal sind 15 weitere Polizeibeamte wegen Folterverdacht festgenommen worden. An 30 Orten in Portugal hat es Razzien gegeben, vor allem in 2 Polizeiwachen in der Hauptstadt Lissabon, wo die Taten begangen worden sein soll. Insgesamt 24 Polizisten wird vorgeworfen, sie hätten Menschen ohne Papiere, Obdachlose oder Drogensüchtige vergewaltigt, gefoltert oder misshandelt. US-Filmstar John Malkovich hat nun auch einen kroatischen Pass. Malkovich ist kroatischer Staatsbürger geworden, wie Ministerpräsident Andrej Plenković mitteilt. Malkovichs Urgroßeltern wanderten aus Zentralkroatien in die USA aus. Der 8-fache Ski-Gesamtweltcup-Sieger Marcel Hirscher steigt mit seiner Skimarke Van Dier in den Frauenskirennsport ein. Auf der Online-Plattform Instagram teilt Hirscher mit, nach 4 Jahren im Herrensport sei es Zeit für den nächsten Schritt. Und nun zum Wetter.
5: Der Mittwoch bringt in Vorarlberg, Teilen Tirols und Kärntens sowie im Lungau viele Wolken, nur wenig Sonne und im Laufe des Tages auch ein paar teils gewittrige Regenschauer. Im Großteil Österreichs überwiegt dagegen in Summe der Sonnenschein. Am Nachmittag können sich dann aber auch hier zumindest vereinzelte Schauer bilden. Häufig kommt wieder lebhafter bis kräftiger Südwind auf. Die Temperaturen erreichen von West nach Ost 13 bis 27 Grad. Am Donnerstag generell wechselhaft mit ein paar gewittrigen Schauern, vor allem im Bergland. So viel zum Wetter mit Jörg Stieber.
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1: Im Studio Daniel Theissl. Es ist 1 Uhr. Der FPÖ-nahe ORF-Stiftungsrat Thomas Brandner hat seinen Rücktritt bekannt gegeben. Zuvor haben in der Steiermark alle Oppositionsparteien geschlossen FPÖ-Landeshauptmann Mario Kunasek dazu aufgefordert, Brandner abzuberufen. Brandner ist nach dem Rücktritt von ORF-Generaldirektor Roland Weißmann medial unter Druck geraten. Tanja Malle berichtet.
2: Der umstrittene ORF-Stiftungsrat Thomas Brandner legt seine Funktion per sofort zurück. Laut Gremienbüro des ORF hat Brandner dort seinen Rückzug bereits mitgeteilt. In den Stiftungsrat entsandt worden war Brandner vom Land Steiermark, konkret Landeshauptmann Mario Kunasek von den Freiheitlichen. Brandner war in den letzten Wochen unter Druck geraten. So hat die steirische Opposition, also SPÖ, Grüne, KPÖ und NEOS, heute Landeshauptmann Kunasek geschlossen dazu aufgefordert, ihn abzuberufen. Zuletzt hat der Standard aus diversen E-Mails und Notizen Brandners zitiert, die Machtspiele im ORF sowie Politeinfluss belegen sollen in seiner Zeit als ORF-Mitarbeiter, wo er etwa die Abteilung Online und neue Medien geleitet hat. Damals soll Brandner seiner Stellvertreterin gegenüber Grenzen überschritten haben. Brandner war heute für den ORF nicht erreichbar.
1: Trotz geltender Waffenruhe soll der Iran weiterhin Drohnen und Raketen abfeuern. Das meldet die Regierung der Vereinigten Arabischen Emirate. Die Luftabwehr sei den zweiten Tag in Folge im Dauereinsatz. Die iranische Armee weist die Vorwürfe zurück. Arsenal steht im Finale der Fußball-Champions League. Die Londoner gewinnen das Halbfinal-Rückspiel gegen Atletico Madrid mit 1:0. Christoph Ott berichtet.
3: Die Londoner gewinnen zu Hause dank des Treffers von Saka in der 44. Minute und sichern sich mit einem Gesamtscore von 2:1 aus Hin- und Rückspiel das erste Champions-League-Finalticket seit 2006. In einer langen, ausgeglichenen Partie bleibt Atletico vor allem über Konter gefährlich, kann seine Chancen aber nicht nützen. Arsenal verteidigt den knappen Vorsprung in der Schlussphase konsequent und bringt den Sieg über die Zeit. Damit waren die in der laufenden Champions-League-Saison seit 14 Spielen ungeschlagenen Londoner die Chance, erstmals die Königsklasse zu gewinnen. Vor 20 Jahren setzte es im Endspiel eine 1:2-Niederlage gegen Barcelona. Der Gegner für das Finale am 30. Mai in Budapest wird dann heute Abend ab 21 Uhr im zweiten Halbfinalrückspiel zwischen Bayern München und Paris Saint-Germain ermittelt.
1: Jetzt zum Wetter und zu Michael Mattern.
4: Der Mittwoch verläuft in der Osthälfte Österreichs meist wieder recht sonnig, auch wenn mehr Wolken durchziehen als zuletzt. Und hier bilden sich heute nur einzelne Regenschauer. Von Vorarlberg bis Oberkärnten gibt es dagegen nur anfangs etwas Sonne, dann immer mehr Wolken und einige Schauer oder Gewitter. Bei teils wieder kräftigem, föhnigem Südwind sind die Temperaturen weit gestreut. Höchstwerte von West nach Ost 13 bis 27, in 2000 Meter um 8 Grad. Morgen Donnerstag dann 14 bis 24 Grad bei einem Mix aus Sonne, Wolken und ein paar Schauern oder Gewittern.
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1: Im Studio Daniel Theissl. Es ist 2 Uhr. Jener 33-jährige Mann, der in Leipzig mit einem Auto in die Fußgängerzone gefahren ist, soll zuvor aus einer psychiatrischen Einrichtung entlassen worden sein. Die Polizei spricht von einer Amokfahrt. Aus Berlin berichtet Andreas Jölli.
2: Leipzig trauert um die Opfer der Amokfahrt. Am Abend bei einem Gedenkgottesdienst in der Nikolaikirche am nahegelegenen Tatort mit Blumen und Kerzen.
3: Wir denken an die, die Menschen verloren haben, schwere Zeiten gerade durchleben.
4: Das Leben geht weiter, ganz einfach. Es muss.
2: Eine 63-jährige Frau und ein 77-jähriger Mann sind tot. Die zwei Schwerverletzten mittlerweile außer Lebensgefahr. Der Mutmaß